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1: Ich bin Ursula Winkler. Die 4 in die Niederlande ausgeflogenen deutschen Passagiere des von einem Hantavirus-Ausbruch betroffenen Kreuzfahrtschiffs sind auf dem Weg nach Frankfurt. Mehrere Rettungswagen brachen am späten Abend am Flughafen Eindhoven auf. Dorthin waren die deutschen Passagiere zusammen mit weiteren aus den Niederlanden, Belgien und Griechenland von der Insel Teneriffa gebracht worden.
2: Alle Passagiere waren noch einmal untersucht worden, bevor sie das Schiff verlassen durften. Die gute Nachricht, bei niemandem gab es Krankheitssymptome. Trotzdem ist die Odyssee auch für die Deutschen noch nicht ganz vorbei. Von Eindhoven geht es mit einem Spezialtransport nach Frankfurt, danach in die jeweiligen Bundesländer. Dort entscheiden dann die Gesundheitsämter, wie genau die Quarantäne aussieht, die wegen der langen Inkubationszeit beim Hantavirus nötig ist. Thomas Brock, Berlin.
1: Nach dem Veto des Bundesrats sind die Chancen deutlich gesunken, dass die Entlastungsprämie für Arbeitnehmer doch noch kommt. CSU-Chef Söder sieht keine Zukunft mehr für sie. Auch die Ministerpräsidentin von Mecklenburg-Vorpommern-Schwesig rät der Bundesregierung besser gleich, eine umfassende Einkommensteuerreform anzugehen. Vorgesehen war ursprünglich, dass Arbeitgeber ihren Beschäftigten bis Mitte 2027 freiwillig bis zu 1.000 Euro steuerfrei als Entlastung zahlen können. Morgen dürfte das Thema Entlastungen im Koalitionsausschuss diskutiert werden. Der Vorschlag von Kreml-Chef Putin zu einer möglichen Rolle von Altkanzler Schröder als Vermittler im Ukraine-Krieg stößt in der SPD nicht auf grundsätzliche Ablehnung. Der SPD-Außenpolitiker Stegner sagte dem Spiegel, er begrüße jede Initiative, die den Krieg beenden könnte.
3: Bisher, so sagt Stegner, sei Europa nicht an den Verhandlungen beteiligt und könne keine Vorschläge machen. Wenn das über jemanden wie Schröder gelingen würde, wäre es fahrlässig, das auszuschlagen. Putin hatte bei einer Pressekonferenz gesagt, obwohl sich die USA um Vermittlung bemüht hätten, könne er sich von europäischer Seite den früheren SPD-Chef als Vermittler vorstellen. Die Bundesregierung äußerte sich skeptisch zu dem Vorschlag. Aus Regierungskreisen in Berlin hieß es, er reihe sich ein in eine Serie von Scheinangeboten. Thomas Bleskin, Berlin.
1: Zum Fußball. Im Abendspiel der Bundesliga hat sich Union Berlin bei Mainz 05 mit 3:1 durchgesetzt. Zuvor gewann Heidenheim beim FC Köln ebenfalls mit 3:1 und darf damit weiter auf den Klassenerhalt hoffen. Der SC Freiburg verlor beim HSV mit 2:3.
4: Wir sind unterwegs in der Nacht zum Montag. Ostseewelle ist hier und der Blick aufs Wetter sagt uns, dass es mild ist. 9 bis 6 Grad und meistens trocken. Der Tag heute, der wird so lala. 15 Grad maximal drin mit vielen Wolken. Zum Abend hin wird es besser, kann aber über den Tag so ein bisschen regnen. Bäh. 2-Tage-Trend morgen am Dienstag und am Mittwoch auch durchwachsen. Bis 15 Grad maxi. Viele Wolken, bisschen Sonne und hin und wieder ein Regenschauer, ne?
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1: Wir starten in eine neue Woche. Ihr hört Ostseewelle, es ist Montag, der 11. Mai. Ich bin Elisabeth Reinhold und verrate euch, wie der Tag wird.
0: Widder.
1: Der Wochenstart verlangt Einsatz im Job, zeigt ihr Engagement und könnt damit Eindruck machen.
0: Stier.
1: Gefühl und Verstand sind im Einklang, das gibt euch innere Ruhe und Sicherheit.
0: Zwillinge.
1: In der Liebe darf es lebendiger werden, ihr bringt frischen Wind in festgefahrene Situationen.
0: Krebs.
1: Der Alltag fordert

0: gute Lösung.
1: Skorpion.
0: Ihr braucht mehr Ruhe als sonst, zieht euch bewusst zurück und achtet auf eure Energie.
1: Schütze.
0: Die Liebe überrascht euch positiv, kleine Gesten haben große Wirkung.
1: Steinbock.
0: In Geldfragen solltet ihr vorsichtig bleiben, überlegt genau, bevor ihr Entscheidungen trefft.
1: Wassermann.
0: Der Alltag wird durch spontane Ideen aufgelockert, das bringt neuen Schwung.
1: Fische.
0: Ihr seid emotional offen und kommt gut mit anderen in Kontakt, das stärkt eure Verbindung. 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
1: Miles Smith und Niall Horan mit Drive Safe.
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1: Ich bin Ursula Winkler. Die 4 in die Niederlande ausgeflogenen deutschen Passagiere des von einem Hunter-Virus-Ausbruch betroffenen Kreuzfahrtschiffs sind auf dem Weg nach Frankfurt. Mehrere Rettungswagen brachen am späten Abend vom Flughafen Eindhoven aus Richtung Deutschland auf. Von dort werden sie dann zur Quarantäne in die jeweiligen Bundesländer gebracht. An Bord des Schiffs waren nach dem Virusausbruch 3 Menschen gestorben, ein Ehepaar aus den Niederlanden und eine Frau aus Deutschland. CSU-Chef Söder sieht für die im Bundesrat gestoppte 1.000-Euro-Prämie zur Entlastung von Beschäftigten keine Zukunft mehr. Er glaube, die sei vom Tisch, sagte der bayerische Ministerpräsident im ARD-Bericht aus Berlin.
2: Eine gut gemeinte Idee, sagt Söder, aber es habe großen Widerstand in der Wirtschaft gegeben, mit der offenbar vorher auch niemand gesprochen habe. Die Prämie war dann im Bundesrat gescheitert, weil die Länder hohe Steuerausfälle befürchteten. Ob die Bundesregierung nun den Vermittlungsausschuss anruft, um doch noch einen Kompromiss zu finden, ist unklar. Am Dienstag ist erst einmal Koalitionsausschuss. Da dürfte das Thema Entlastungen bei Schwarz-Rot ziemlich weit oben stehen. Thomas Brock, Berlin.
1: Die Bundesregierung reagiert skeptisch auf die jüngsten Äußerungen von Kreml-Chef Putin. Sie reiten sich ein in eine Serie von Scheinangeboten, heißt es aus Regierungskreisen. Putin hatte gesagt, er sei zu direkten Gesprächen mit dem ukrainischen Präsidenten Zelensky bereit. Als Vermittler brachte Putin Altkanzler Schröder ins Gespräch.
3: Putin sagte überraschend, dass er bereit sei, jemanden aus der EU in die Verhandlungen über ein Kriegsende in der Ukraine einzubinden. Aber es müsse jemand sein, der sich nicht mit Abfälligkeiten gegenüber Russland geäußert habe. Dass er sich dabei am liebsten Altkanzler Schröder wünscht, kam bei ihm überraschend direkt und schnell als Vorschlag. Putin kennt den Ex-SPD-Chef lange, vertraut ihm und nennt ihn seinen Freund. Aufhorchen ließ der Kreml-Chef hier in Moskau außerdem, weil er sagte, dass sich der Ukraine-Krieg aus seiner Sicht dem Ende zuneige. Aus Moskau, Ulf Mauder.
1: Zum Fußball. Im Abendspiel der Bundesliga hat sich Union Berlin bei Mainz 05 mit 3:1 durchgesetzt. Zuvor gewann Heidenheim beim FC Köln ebenfalls mit 3:1 und darf damit weiter auf den Klassenerhalt hoffen. Der SC Freiburg verlor beim HSV mit 2:3.
4: Wir sind unterwegs in der Nacht zum Montag. Ostseewelle ist hier und der Blick aufs Wetter sagt uns, dass es mild ist. 9-6 Grad und meistens trocken. Der Tag heute, der wird so lala. 15 Grad maximal drin mit vielen Wolken. Zum Abend hin wird es besser, kann aber über den Tag so ein bisschen regnen. Bäh. 2-Tage-Trend morgen am Dienstag und am Mittwoch auch durchwachsen. Bis 15 Grad maxi. Viele Wolken, bisschen Sonne und hin und wieder ein Regenschauer, ne?
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1: Teddy Swims and you're about to hear my new

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1: Das sind Jennifer Lopez und David Guetta mit Save Me Tonight.

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1: Ich bin Ursula Winkler. Die 4 in die Niederlande ausgeflogenen deutschen Passagiere des von einem Hantavirus-Ausbruch betroffenen Kreuzfahrtschiffs sind auf dem Weg nach Frankfurt. Mehrere Rettungswagen brachen am späten Abend am Flughafen Eindhoven auf. Von Frankfurt aus werden die Passagiere dann zur Quarantäne in die jeweiligen Bundesländer gebracht. Der Chef des Robert-Koch-Instituts Schade sah im ZDF-Heute-Journal keine Gefahr für die Bevölkerung.
2: Ja, das Hantavirus ist natürlich für die Personen, die es betrifft, und die daran erkranken, ein Virus, das eben sehr schwer krank machen kann. Aber die gute Nachricht ist eigentlich, das ist kein Virus, das sich verbreitet. Und insofern kann ich, glaube ich, sagen, ich sehe eigentlich keine Gefährdung für die Bevölkerung in Deutschland und auch keine Pandemiegefahr.
1: RKI-Chef Schade im ZDF. Verglichen mit dem Coronavirus sagte er, man kenne das Hantavirus schon sehr lange und könne es deshalb sehr gut einschätzen. Die geplante Beschäftigtenprämie von 1.000 Euro hat der Bundesrat erst einmal gestoppt. Jetzt diskutiert die Politik über andere Möglichkeiten, die Menschen zu entlasten. Berlins regierender Bürgermeister Wegner schlägt eine Senkung der Mehrwertsteuer auf Lebensmittel vor.
3: Grundnahrungsmittel muss sich jeder leisten können, deshalb muss die Mehrwertsteuer darauf deutlich reduziert werden. Solche Sätze hören Sie gerne beim Bundeskongress des Deutschen Gewerkschaftsbundes, auf dem Wegner zur Eröffnung die Forderung aufgestellt hat. Hier fordert er auch noch, die Energiekosten nachhaltig zu senken, für die Industrie, kleinere Unternehmen und auch für uns Verbraucher. Wie er das finanzieren will, sagte Wegner nicht. Die Bundesregierung hatte angekündigt, über weitere Entlastungen zu beraten. Seitdem laufen Diskussionen über mögliche Maßnahmen. Uli Reitinger, Berlin.
1: SPD-Außenpolitiker fordern eine Prüfung des Vorschlags, Altkanzler Schröder als Vermittler im Ukraine-Krieg einzubinden. Unter anderem Ralf Stegner warnte davor, solche Optionen vorschnell auszuschließen, solange sie zur Beendigung des Kriegs beitragen könnten. Zuvor hatte Kreml-Chef Putin Schröder selbst als bevorzugten europäischen Gesprächspartner ins Spiel gebracht. Die Bundesregierung reagierte aber skeptisch und sprach von einem Scheinangebot. Zum Fußball. Im Abendspiel der Bundesliga hat sich Union Berlin bei Mainz 05 mit 3:1 durchgesetzt. Zuvor gewann Heidenheim beim FC Köln ebenfalls mit 3:1 und darf damit weiter auf den Klassenerhalt hoffen. Der SC Freiburg verlor beim HSV mit 2:3.
4: Schönen guten Morgen am Montag, 11. Mai. Ostseewelle ist mit euch aufgestanden oder wach geblieben nach der Nachtschicht. Ganz egal, der Blick aufs Wetter sagt uns, der Wochenstart wird ja in Ordnung, würde ich sagen. 15 Grad maximal. Wolken und ein bisschen Regen, wird zum Abend hin besser, kommt sogar nochmal die Sonne raus und 2-Tage-Trend, ja, durchwachsen. Ne? Morgen am Dienstag und auch am Mittwoch bis 15 Grad maximal mit Wolken, mit Regen und mit ein bisschen Sonne. Ausbaufähig, lieber Mai. Ihr hört Ostseewelle am Montag, das Guten Morgen-Team. Andrea und Uwe machen sich startklar. Kaffee wird gekocht. Ich fahre gleich erstmal das Pult runter hier, damit Uwe ihr auch vernünftig senden kann. Und dann macht euch einen schönen Wochenstart, ne? Mit ganz viel Energie und geiler Mucke. Die gibt's übrigens auch jetzt schon.
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1: Holly Humberstone, To Love Somebody.

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1: Weil in der Kirchengemeinde Kartloh-Völschow alle gern Musik machen, hat Pastorin Susanne Kühn mit anderen Aktiven eine Mitmach-Musikwerkstatt organisiert.
2: Wir wollen Leute einladen, dass sie mit uns zusammen Musik machen und Sachen ausprobieren, die sie vielleicht noch nie gemacht haben oder Sachen wieder auffrischen, die sie schon mal gemacht haben.
1: Und zwar bei verschiedenen Workshop-Angeboten.
2: Es gibt einen Gospel-Workshop, den man mit Erik machen kann, zum Gospel singen als Chor. Man kann Ukulele auffrischen oder kennenlernen. Die sind einfach so nett und bunt und da haben wir ein paar bestellt und dann kann man kommen und es ausprobieren. Unser Schlagzeuger Matze Kerber, der bietet an, mit seinem Kumpel Percussion-Trommel-Workshops zu machen und sich da mal auszutoben.
1: Mitmachen kann jeder mit und ohne Vorerfahrung. Hauptsache Lust auf Musik. Und zum Abschluss des Tages wird es ein kleines Werkstattkonzert geben.
2: Und danach gibt es Grillen und Gemeinschaft und ja, hoffen wir, dass das eine nette Sache wird.
1: Die Mitmach-Musikwerkstatt findet statt am Sonntag, den 30. Mai und kostet nichts. Die Workshops starten ab 14 Uhr und dauern jene Stunde. Das Konzert ist dann um 18 Uhr in der Dorfkirche Schmarsow. Das liegt so grob zwischen Demmin und Jarmen. Eine Anmeldung bei Pastorin Kühn wäre super. Einfach die Gemeinde im Netz suchen. Aus der Ostseewelle Kirchenredaktion, Christina Tesch.

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3: Offenbar Anschlag auf Auto von Greifswalder Lokalpolitikerin. Hunter-Virus, Kreuzfahrtgäste auf dem Weg nach Deutschland. Das Guten Morgenwetter mit Andrea.
4: Wechselhaft und Regen heute bis 15 Grad.
3: Guten Morgen, ich bin Yvonne Siegert-Machotzek. Offenbar hat es einen Anschlag auf das Auto einer Greifswalder Lokalpolitikerin gegeben. Die CDU-Bürgerschaftspräsidentin hat deswegen Anzeige bei der Polizei erstattet. Auf dem Weg nach Greifswald von Wismar meldete ihr Wagen plötzlich einen Abfall des Reifendrucks. In der Werkstatt wurde dann klar, dass jemand da drei Ventile absichtlich geöffnet hatte. Einen Tag vorher hatte es bei Facebook ein Posting gegen die Greifswalder Lokalpolitikerin gegeben, und zwar auf deiner Seite, auf der oft rechtspopulistische Inhalte erscheinen. Im Bodden vor Rügen ist am Wochenende ein Motorboot gekentert. Bundespolizei, Wasserschutzpolizei und Seenotretter machten sich dann da auf die Suche nach den zwei Männern, die an Bord waren. Der 63-jährige Vater und sein 26 Jahre alter Sohn wurden unterkühlt aus dem Wasser gerettet. Möglicherweise hatten hohe Wellen vor Rügen das Boot zum Kippen gebracht.
2: Deutschland und die Welt.
3: Die vier in die Niederlande ausgeflogenen deutschen Hunter-Virus-Kreuzfahrtgäste sind auf dem Weg nach Frankfurt. Mehrere Rettungswagen holen sie gerade ab. Dann kommen sie zur Quarantäne in die jeweiligen Bundesländer. Das Hunter-Virus-Kreuzfahrtschiff war vor wenigen Tagen auf der Kanareninsel Teneriffa angekommen. An Bord waren nach dem Virusausbruch drei Menschen gestorben. Die Bundesregierung reagiert skeptisch auf die jüngsten Aussagen von Kreml-Chef Putin. Er hatte gesagt, dass er zu direkten Gesprächen mit Ukraine-Chef Selenskyj bereit sei. Als Vermittler schlug er Altkanzler Schröder vor. Putin und der Ex-SPD-Chef kennen sich bereits lange. Russlands Präsident nennt ihn seinen Freund.
2: Sport.
3: Fußball-Bundesligist Union Berlin hat bei Mainz 05 mit 3:1 gewonnen. Heidenheim gewann in Köln ebenfalls 3:1 und darf weiter hoffen auf den Klassenerhalt. Der SC Freiburg verlor beim HSV mit 2:3. 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Und jetzt das Guten Morgenwetter mit Andrea.
4: Und heute Morgen sind die Temperaturen, erstmal Dankeschön Yvonne, heute Morgen sind die Temperaturen noch einigermaßen mild. Da haben wir 10 Grad in Grevesmühl bei unseren Piraten, 9 Grad in Bergen auf Rügen. Es ist heute stark bewölkt, es regnet, teilweise sind die Schauer auch langanhaltend. Nachmittags lassen diese Schauer im Westen und Süden des Landes allmählich nach und dann lockert es hier auch mal kurz auf. Die Sonnenscheindauer liegt zwischen 1 bis 3 Stunden, mancherorts kommen wir aber noch nicht mal auf eine Stunde Sonne. Dazu Höchstwerte um die 10 bis 15 Grad und an der See weht ein frischer und teils stark böiger Wind, besonders wenn Regen aufzieht. Der 2-Tage-Trend, morgen am Dienstag haben wir Sonne, aber auch dicke Wolken, einzelne Schauer bis 14 Grad, am Mittwoch auch wechselhaft bis 15 Grad.
5: 5.04 Uhr, Ostseewelle, der beste Verkehrsservice für unser Land. Auf den Straßen alles soweit in Ordnung. Flitzerblitzer stehen auf der A24 Richtung Hamburg, Baustelle über Berlin, Höhe Kremmen auch nochmal und Richtung Berlin im Dreieck Wittstock. Auf der B96 zwischen Rambin und Samtens am Parkplatz, B103 Dresenow Richtung Mainburg, B104 Chemnitz an der Bushaltestelle Richtung Staffenhagen, B105 Rostock-Warnow-Allee aus dem Tunnel raus Richtung Lütenklein, B111 Wolgast-Chausseestraße Höhe Famila beidseitig, B198 Miro Richtung Wesenberg an der Rettungswache, Bad Wilsnack aus Perleberg kommend, Dierhagen am Hotel Blinkfür, in Waschow Richtung Zarentin und Wörbelin Richtung Ludwigslust. Habt ihr auch noch was entdeckt, ruft ihr durch auf der 0381 49 78 110, denn keiner meldet mehr aktuelle Flitzerblitzer.
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5: Ja, Wochenende ist schon wieder viel zu schnell vergangen, aber das Schöne ist, gute Woche. Die Worte sind in den Nachrichten. Guten Morgen.
3: Moin. Wer war so schlau, hat Brückentag genommen?
4: Nein, leider nicht, aber ist ja egal. Wir haben ja, wie gesagt, Donnerstag Freivatertag, ne? Da werdet ihr dann mal auf Händen getragen. Wir hatten ja jetzt gestern Muttertag, war auch schön.
5: Ja.
4: Also hört sich doch gut an.
3: Ja.
5: Gut, dann starten wir jetzt erstmal durch. 5:05 Uhr ist es und wir haben für euch jetzt einen aktuellen Gute-Laune-Hit von Kamrad. Hier ist Be Mine.

0: Es ist 5.12 Uhr, einen schönen guten Morgen. Ihr seid richtig bei Ostseewelle, die 90er Startklar, so ein bisschen zum Wachwerden hier am Montagmorgen mit Donna Luise, I Love You, Always Forever. Starten wir mal durch, alle da, Yvonne, Andrea und ich, moin.
1: Ja, ich bin ja froh, dass du da bist heute Morgen, Uwe, weil du hattest ja überraschenderweise am Wochenende deinen Junggesellenabschied.
0: Ja.
1: Also von deinen Freunden organisiert. Erzähl mal, wie war's und was musstest du alles machen oder auch nicht?
0: Das Schöne war, mein Bruder ist ja mein Trauzeug und der hat vorher schon mal gesagt, Mensch Uwe, wie stellst du dir den Junggesellenabschied vor und so. Und da habe ich damals schon gesagt, du weißt, ich finde dies mit diesen Spielen und Aufgaben immer so blöd. Eigentlich würde ich gerne am liebsten mit meinen Leuten einfach nur zusammen sein und Zeit verbringen. Ja? Und dann haben sie sich da auch so ein bisschen dran gehalten. Das Lustige war, ich habe ja nun auch nichts davon gewusst. Samstagmorgen, wir sitzen am Frühstückstisch. Ich denke, wieso rennen da Leute durch unseren Garten? Ja, mit einem Schlag.
1: Um sechs?
0: Das war kurz nach sechs.
1: Oh Gott.
0: Ja. Und wirklich, ich wusste, also ich habe mich ein bisschen gewundert, warum ich morgens um sechs aufstehen soll. Ne? Aber Mandy hat gesagt, du, wir haben heute noch ein bisschen was vor. Lass mal um sechs aufstehen und dann mit einmal Leute durch den Garten. Ich denke, und da wollte ich schon raus und gleich Schlägerei anzetteln. Dann habe ich festgestellt, okay. Und dann mit einmal kam irgendwoher mit einem Megafon, dass die Bierpolizei mich jetzt festnimmt. Und dann haben sie mich mitgenommen. Und dann sind wir Richtung Berlin gefahren, weil da wohnt mein Bruder. Und dort musste ich Panzer fahren.
1: Panzer?
0: Ja. Was? Ich bin ja sonst nicht so ein Freund irgendwie von Kriegsspielzeug und so, das muss ich hier ganz klar sagen, aber ich habe irgendwann mal gesagt, das ist das Einzige, was ich noch nicht gefahren bin. Ansonsten Flugzeug, Bus, LKW, Auto, alles ja schon gemacht, aber das habe ich nicht mal gesagt, okay, dann musst du das, bevor du in die Ehe gehst, nochmal machen, weil Panzerfahren, das ist über so eine Strecke wie in der Ehe, nämlich auf und ab.
1: Ja, das stimmt, aber ist ja cool eigentlich.
0: Ja, also es hat auch Spaß gemacht wirklich, die Jungs, die mussten alle hinten drauf sitzen und die hat es richtig durchgeschüttelt, einige von denen haben auch blaue Flecken mit nach Hause genommen nach dieser Fahrt.
1: Oha.
0: Und dann ist genau das passiert, was ich mir immer gewünscht habe, wir sind raus in die Natur, ich bin ja so ein Naturbursche, da haben die tatsächlich ein Hausboot gemietet, haben uns ganz weit raus auf dem See fahren lassen, mitten auf dem See abgestellt, dort geankert und dort haben wir dann das Wochenende verbracht.
1: Oh, das war schön. Und Wetter war ja auch super, ne?
0: Ja, das war der Knaller. Also es war nicht zu warm, nicht zu kalt. Wir konnten sogar ein bisschen reinspringen noch und so mal mit dem Subboard rausfahren. Und ja, das war mein Junggesellenabschied und ich habe mich so gefreut. Das ist wirklich ein ganz tolles Wochenende gewesen.
1: Toll. Ja, das ist sehr schön. Also, na, guck mal, und ich finde es toll, da haben sie deinen Wunsch erfüllt.
0: Ja.
1: Musstest du jetzt nicht irgendwas Komisches machen, so wie ich damals als Osterhase durch die Krüppeliner Straße laufen.
2: Oh Gott, oh Gott,
1: musste ja Männern dann Röcke anziehen. Das war auch ein großer Spaß, ne?
0: Siehste?
2: Nicht.
1: Aber wer weiß, wer weiß.
0: 5.14 Uhr ist es, jetzt aber erstmal rein in die neue Woche mit Donna Luise, wie versprochen, hier ist Ostseewelle.

0: guten Morgen. 5.18 Uhr ist es. Ihr hört Ostseewelle auf dem Weg in die neue Woche, in die kurze Woche. Und wir hören mal ganz kurz aufs Guten Morgenwetter.
1: Und deswegen ist es auch halb so wild, wenn es heute mal ein bisschen mehr regnet. Immer mal wieder dicke Schauer. Aber später wird es dann auch ein bisschen trockener. Dann lockert es stellenweise auf bis 15 Grad.
0: Auf den Straßen alles noch ruhig. Habt ihr schon irgendwas entdeckt, was wichtig ist? Meldet euch gerne. Die Ostseewelle Studio Hotline ist die 0381 49 78 110. Jetzt haben wir für euch einen aktuellen Superhit von Miles Smith. Schönes Ding. Stay if you wanna dance.

0: 28 Ostseewelle hier und in der nächsten halben Stunde bringen wir euch auch wieder Power in die Boxen. Wir haben für euch aktuellen Hit von Amy McDonald, so ein bisschen Country-Mucke am Done. Dann gibt's was Schnickes von Michael Schulte, 5 AM, absoluter Ohrwurm mittlerweile schon. Und was Neues von Sombra dabei, Homewrecker in der nächsten halben Stunde.
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0: Gleich ist es 5.30 Uhr Ostseewelle hier mit dem Guten Morgen Update von Yvonne Siegert-Machotzek.
5: Offenbar hat es einen Anschlag auf das Auto einer Greifswalder Lokalpolitikerin gegeben. Sie erstattete Anzeige auf dem Weg von Greifswald nach Wismar, meldete ihr Wagen einen Abfall des Reifendrucks. Offenbar wurden da die Ventile absichtlich aufgedreht. Die 4 in die Niederlande ausgeflogenen deutschen Hunter-Virus-Kreuzfahrtgäste sind auf dem Weg nach Frankfurt. Mehrere Rettungswagen holen sie ab. Sie kommen dann zur Quarantäne in die jeweiligen Bundesländer.
0: Und damit sind wir beim Guten Morgen mit Andrea.
6: Und das ist heute ein regnerischer Tag, der recht mild beginnt. Also wir haben so um die 9 bis 10 Grad, nachmittags dann 10 bis 15. Und es ist stark bewölkt, es regnet die ganze Zeit und teilweise sind die Schauer auch langanhaltend. Nachmittags lassen die Regenschauer zumindest im Westen und Süden des Landes allmählich nach und hier lockert es dann auch kurz mal auf. Die Sonnenscheindauer liegt zwischen 1 bis 3 Stunden. Morgen am Dienstag haben wir Sonne, aber auch dicke Wolken, einzelne Schauer bis 14 Grad. Am Mittwoch bleibt es wolkig, gelegentlich Regen und dann haben wir 12 bis 15 Grad.
0: 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Da ist auf den Straßen alles soweit in Ordnung. Und Flitzerblitzer von euch gemeldet auf der A24 Richtung Hamburg, Baustelle Wöbelin, Höhe Kremmen und Richtung Berlin im Dreieck Wittstock. Auf der B96 zwischen Rambin und Samtens am Parkplatz. B103 Dresenow Richtung Mainburg. B104 Chemnitz an der Bushaltestelle Richtung Staffenhagen. B105 Rostock-Warnow-Allee aus dem Tunnel raus Richtung Lüttenklein. B111 Wolgast-Chausseestraße Höhe Famila beidseitig. B198 Miro Richtung Wesenberg an der Rettungswache. Bad Wilsnack aus Perleberg kommend. Die Hagen am Hotel Blinkfür, Waschow Richtung Zarentin und in Wöbelin Richtung Ludwigslust. Habt ihr auch noch was entdeckt, ruft ihr durch 0381 49 78 110. Denn keiner meldet mehr aktuelle Flitzerblitzer.
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0: Moin!

0: 5:40 ist es, ihr hört Ostseewelle, guten Morgen, auf in die neue Woche. Wir haben Montag, es ist der 11. Mai und wir kommen mal zu den Lieblingsschlagzeilen des Morgens. Andrea.
1: Ja, da bin ich schwerst beeindruckt. Was ist das bitte für ein unglaublicher Marathonläufer? Vielleicht habt ihr ihn ja auch schon mitgekriegt.
0: Ja, krass. Ja.
1: Was für eine Zahl. 600 Kilometer, über 100 Stunden Schmerzen, Schlafmangel, völlige Erschöpfung. Ada aus Berlin rennt die letzten Kilometer in Santa Monica wie im Rausch durchs Ziel. Und das ist eine Wahnsinnsstrecke gewesen, ohne Pause, von Bad Water, dem tiefsten Punkt Nordamerikas, durch die Wüste des Death Valley bis nach L.A. zum Santa Monica Pier. Teilweise lief er über 22 Stunden ohne Schlaf am Stück und machte nur kurze Powernappings. Boah,
0: Wahnsinn.
1: Das muss man auch erstmal durchhalten.
0: Ja.
1: Und so eine kleine Träne hatte er, weil er hatte nicht die angegebene Zeit, die er sich vorgesetzt hat, geschafft. Hm. Als 96 Stunden abliefen, war er noch nicht in Santa Monica. Da kam er ein bisschen später an, wollte er eigentlich seine Mutti im Arm nehmen. Ja. Das hat er dann auch getan, ist ein bisschen später ans Ziel gekommen. Da waren hunderte Menschen, haben ihn zugejubelt, damit hat er gar nicht gerechnet. Mhm. Er selber ist ja auf Instagram absoluter Star, da hat er über 2 Millionen Follower.
0: Oh.
1: Auf YouTube 1,5 Millionen. Und der macht öfter mal so eine krassen Sachen. Vor 2 Jahren lief er in 74 Tagen über 3000 Kilometer, zum Beispiel von Berlin nach New York.
0: Krass.
2: Oh Mann.
0: Yvonne.
2: Ich habe Dua Lipa, die sich mit einem Technikhersteller wird sich da gestritten. Oh. Und zwar geht es tatsächlich um 15 Millionen Dollar Schadensersatz.
1: Ja, das ist ja ordentlich.
2: Popstar Dua Lipa streitet sich nämlich mit dem Elektronikkonzern Samsung. Die haben nämlich Fernseher verkauft, wo auf der Verpackung ein Foto war, was Backstage bei einem Festival aufgenommen wurde. So, und jetzt sagt Samsung, war abgemacht. Und Dua Lipa, Popstar, sagt, nö, war nicht abgemacht. Ja, und jetzt geht's vor Gericht, die ganze Sache. Und dann wird mal geguckt, ob Samsung die 15 Millionen zahlen muss.
0: Heftig. Ja, Dua Lipa hören wir heute Morgen auch noch. Ist ja auch Ostseewelle Superstar, ne? Und ich habe noch gefunden, neue Studie belegt, E-Autos machen dick.
2: Warum, wenn man sie isst, oder was?
1: Habe ich auch nicht verstanden.
0: Also klingt erstmal lustig, ist aber auch einfach zu erklären. Ein E-Auto zu laden dauert ja doch länger als ein Benziner oder Diesel zu betanken, ne? Bist ja dann durchaus mal irgendwo 20 Minuten, halbe Stunde oder irgendwo an der Ladesäule. Und was machen viele E-Autofahrer dann in diesen Ladepausen? Sie essen.
2: Ach so, ah, ja, stimmt.
0: Ja. Genau, dann gehst du mal zum Bäcker nebenan, holst dir ein Eis, gönnst dir ein bisschen Fastfood oder sowas, immer rein damit und dadurch nehmen die eben dann auch schneller zu. Und dieses Phänomen hat auch einen Namen, das heißt Ladepositas. Also ja, eine Mischung aus Laden und Adipositas für Übergewicht, ne? Und das betrifft mittlerweile über die Hälfte derjenigen, die ein E-Auto fahren.
1: Ja, aber macht ja Sinn. Du musst ja warten die ganze Zeit. Was machst du denn da?
0: Richtig. Ja, ein paar Leute machen eben dann auch ein Powernapping noch oder sind einfach mal shoppen in der Zeit. Und der Rest, der ist halt. 5:43 ist es. Ihr hört Ostseewelle. Einen schönen guten Morgen jetzt auf in den Montag.

0: Guten Morgen, 5.46 Uhr ist es, ihr hört Ostseewelle und wir hören kurz aufs Guten Morgenwetter.
1: Es regnet teilweise heute lang anhaltende Schauer. Später am Nachmittag lassen die Schauer dann auch mal nach. Gibt kurze Auflockerungen bis 15 Grad.
0: Ihr seid schon unterwegs, moin.
2: Ja, hallo, guten Morgen, hier ist Beate.
0: Hey.
2: Ich wollte bloß Bescheid sagen, auf der B109 in Richtung Greifswald bei der Abfahrt Lubmin steht ein Pannenauto.
0: Dankeschön. Habt ihr auch noch was, meldet ihr euch 0381 49 78 110. Und hier aktuell von Sombra, 13.46 Uhr.

0: 10 Minuten vor 6 ist es, ihr hört Ostseewelle, moin, auf in den Montag und wir haben uns ja am Freitag schon darüber amüsiert, was da passieren wird. Andrea hat gesagt, sie macht einen Muskeltest. Wie viel Muskelmasse hat Andrea? Und ist da jetzt, kann man da überhaupt was zu sagen?
1: Also ich mache ja so seit 5-6 Monaten Sport. Mal mehr, mal weniger, so ein bisschen Kraftsport und ich bin ja eine Frau ohne Muskeln. Ich habe ja mit -100% angefangen, muss ich ja dazu sagen. Und da hatte ich am Freitag die große Auswertung, dann stehst du auf so einem Gerät ohne Socken und dann musst du irgendwelche Sonden da anfassen und keine Ahnung. Und dann spuckt dein Ergebnis aus und was soll ich euch sagen? Ich wurde gelobt.
2: Komm.
1: Also für mich ist das wirklich ein Erfolg. Über ein Kilo Muskelmasse dazu gewonnen. Ich habe über ein Kilo Fett verloren. Ich bin ja so ein Spacker Hannes, ich weiß das auch, aber man hat ja trotzdem irgendwo Fettpolster, ne? Die vielleicht da irgendwie komisch sind. Ja, und da habe ich mich gefreut.
2: Da kannst du stolz sein.
1: Und das ist Motivation genug, mal weiterzumachen. Hoffentlich mache ich weiter. Bei mir scheitert es ja immer am Ehrgeiz, bin ich ja ganz ehrlich. Aber bisher...
2: Aber du hast angefangen und ich finde, das ist das Wichtige, selbst wenn man nur zweimal die Woche Sport macht oder so, einfach was machen, einfach anfangen und auch keinen Frust haben, wenn man mal eine Woche sagt, ach komm, ich habe mal keinen Bock gehabt, dranbleiben, weil jedes Mal machen, finde ich, ist besser als gar nichts machen.
0: Richtig. Das stimmt. Und noch ein kleiner Tipp, wenn du dir jemanden suchst, mit dem du Sport zusammen machen kannst, eine Freundin oder irgendjemanden, dann kommt der innere Schweinehund schneller beiseite, weil dann musst du nämlich, weil du hast ein Date und dann wirst du nicht von alleine sagen, ach ich komme nicht.
1: Ist auch ein guter Tipp. Auf alle Fälle, was cool ist und ich glaube, da stimmen mir alle zu, nach dem Sport ist das Gefühl immer super, weil du weißt, du hast es geschafft, du hast was gemacht, dann ist man auch so schön fertig und da kann man auch besser schlafen. Also ich kann nur jedem empfehlen, Sport zu machen. Ich muss selber lachen, dass ich das mal sage.
2: Ich habe auch schon gedacht, du erzählst 8 das.
0: 8 Minuten vor 6 ist es, ihr hört Ostseewelle, einen schönen guten Morgen.

0: Guten Morgen, ihr seid richtig bei Ostseewelle. Käffchen in der Hand, dann auf in die neue Woche. Richtige Musik gibt's von uns dazu. Nächste halbe Stunde ein Mann, der wurde jetzt von seiner Frau und Freunden auf der Bühne überrascht. Die sind einfach mal aufgetaucht und haben mitgesungen dann bei seinem Song Ordinary. Und zwar Alex Warren. Den gibt's. Und gute Laune Hit von Alle Farben, auch aktuell. Baby Goodbye.
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3: Offenbar Anschlag auf Auto von Greifswalder Lokalpolitikerin. Hunter-Virus-Kreuzfahrtgäste kommen in Quarantäne. Das Guten-Morgen-Wetter mit Andrea.
4: Wechselhaft und regnerisch heute bis 15 Grad.
3: Guten Morgen, ich bin Yvonne Siegert-Machotzek. Offenbar hat es einen Anschlag auf das Auto einer Greifswalder Lokalpolitikerin gegeben. Am Wagen der CDU-Bürgerschaftspräsidenten wurden vermutlich die Reifen manipuliert. Auslöser war wohl ein Beitrag in den sozialen Medien vorher. Ostseewelle-Reporter Alexander Stut.
5: Die 45-Jährige war mit ihrem Auto am Dienstag auf der A20 von Greifswald nach Wismar unterwegs. Plötzlich gab es eine Warnung über einen massiven Druckabfall bei den Reifen. In der Werkstatt wurde dann festgestellt, dass der oder die Täter die Ventile geöffnet haben. Die CDU-Frau erstattete Anzeige, ging damit aber erst jetzt an die Öffentlichkeit. Die Greifswalder Polizei ermittelt. Grund für die Reifenattacke könnten politische Streitigkeiten mit anderen Mitgliedern der Greifswalder Bürgerschaft und ein Post in den sozialen Medien sein.
3: Im Bodden vor Rügen ist am Wochenende ein Motorboot gekentert. Bundespolizei, Wasserschutzpolizei, Feuerwehr und Seenotretter machten sich da auf die Suche nach den zwei Männern an Bord. Der 63-jährige Vater und sein Sohn konnten unterkühlt gerettet werden. Möglicherweise hatten hohe Wellen das Boot vor Rügen zum Kippen gebracht und der Bootsführer stand unter Drogen.
2: Deutschland und die Welt.
3: Die vier in die Niederlande ausgeflogenen deutschen Hunter-Virus-Kreuzfahrtgäste sind nach Deutschland zurückgebracht worden. Von Frankfurt aus, wo es medizinische Untersuchungen gibt, kommen sie nun zur Quarantäne in die jeweiligen Bundesländer. Das Hunter-Virus-Kreuzfahrtschiff war nach mehreren Wochen auf See in Teneriffa auf den Kanaren angekommen. An Bord waren nach dem Virusausbruch 3 Menschen gestorben. Die Bundesregierung reagiert skeptisch auf die jüngsten Aussagen von Kreml-Chef Putin. Er hatte gesagt, dass er zu direkten Gesprächen mit Ukraine-Chef Selenskyj bereit sei. Und als Vermittler schlug er da Altkanzler Schröder vor. Putin und der Ex-SPD-Chef kennen sich lange.
2: Sport.
3: Fußball-Bundesligist Union Berlin hat bei Mainz 05 mit 3:1 gewonnen. Heidenheim gewann in Köln ebenfalls 3:1 und darf weiter hoffen auf den Klassenerhalt. Der SC Freiburg verlor beim HSV 2:3. 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Und jetzt das Guten Morgenwetter mit Andrea.
4: Dankeschön, Yvonne. Und heute starten wir mit dicken Regenwolken in die neue Woche. Und es gibt auch langanhaltende Schauer. Das Ganze dauert also zumindest bis zum Nachmittag. Es dann lockert vereinzelt auf, dann lässt der Regen stellenweise auch nach. Vor allem im Westen und Süden des Landes, da haben wir ein bisschen Sonne heute. Die Sonnenscheindauer liegt um die 1 bis 3 Stunden. Mancherorts kommen wir aber noch nicht mal auf eine Stunde Sonne. Dazu 10 bis 15 Grad. Morgen am Dienstag haben wir Sonne, aber auch wieder dickere Wolken. Vereinzelt Schauer, 12 bis 14 Grad. Am Mittwoch bleibt es überwiegend wolkig. Wieder etwas Regen dabei, 12 bis 15 Grad.
0: 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Auf den Straßen soweit alles in Ordnung. Aber Flitzerblitzer stehen auf der A24 Richtung Hamburg, Baustelle Wöbelin, Höhe Kremmen und Richtung Berlin im Dreieck Wittstock. B96 zwischen Rambin und Samtens am Parkplatz. B103 Dresenow Richtung Mainburg. B104 Chemnitz an der Bushaltestelle Richtung Staffenhagen. Dann auf der 105 Rostock-Warnow-Allee aus dem Tunnel raus Richtung Lüttenklein. B111 Wolgast in der Chausseestraße Höhe Famila beidseitig. B198 Miro Richtung Wesenberg an der Rettungswache. Bad Wilsnack aus Perleberg kommend, Die Hagen am Hotel Blinkfür. Waschow Richtung Zarentin und Wöbelin Richtung Ludwigslust. Habt ihr auch noch was entdeckt, dann ruft er durch auf der 0381 49 78 110, denn keiner meldet mehr aktuelle Flitzerblitzer.
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4: Es ist eine bedingungslose Liebe und er ist stürmisch, aber auch einfühlsam, unser Petrus.
0: Oh, der Verrückte.
4: Oh. Ja. Ich bin sehr stolz, dass ich ja seine Handynummer bei mir habe, dass er mir die irgendwann mal gegeben hat. Und ich denke, es ist höchste Zeit, dass wir ihn mal anrufen. Wir müssen wettertechnisch einiges klären.
0: Machen wir nach Coldplay, Higher Power und aktuellen Hit von Alle Farben. Baby Goodbye. Moin.
4: Moin.

0: Hört Ostseewelle, 6.10 Uhr ist es.
1: Die nächsten Tage wird ja schon wieder kalt und regnerisch, ne? Finde ich jetzt echt doof.
2: Ja.
1: Aber ich denke, wir rufen mal bei Petrus an, der kriegt jetzt mal so einen ordentlichen Rüffel von mir. Ich habe ja seine Nummer.
2: Das ist, da bin ich mal gespannt, was der jetzt wieder für eine Ausrede hat.
3: Petrus ist gleich für Sie da. Sie werden verbunden.
4: Entschuldigung, rausgerutscht. Wer ist da?
1: Guten Morgen, Petrus, Sparmietze hier.
4: Von der Ostseewelle tue ich schon wieder.
1: Unverhofft kommt oft.
4: Ja, das stimmt.
1: Erstmal ein dickes Dankeschön. Wochenende war super mit dem Wetter, habe ich überhaupt nichts zu meckern.
4: Oh, was ist denn mit dir los?
1: Aber die nächsten Tage, Petrus, was ist das denn? So viel Regen, das kann ja keiner gebrauchen im Frühling.
4: Naja, ich sage mal so, ich kann ja jetzt nicht für alles was, ne? Und das hat auch ein bisschen mit meinem Arbeitsmarkt zu tun hier oben im Himmel, ne? Und das sind nämlich die Eisheilchen, die jetzt kommen. Hier, Tick, Trick und Track. Ne.
1: Ich glaube, dick und doof.
4: Du bist auch ein lustiges Kerlchen, wa?
1: Ja, Kerlchen vor allem.
4: Jetzt mal Spaß beiseite, das sind doch hier die Eisheilchen, die kommen doch jetzt auch zu Besuch noch zu mir, weißt du? Wir haben heute einen Mamertus, dann kommt morgen der Pankreatius, der Servatius Übermorschen, Bonifatius ist auch noch da am 14. Mai und ich freue mich sowas von auf die kalte Sophie, oder? Kannst du dir aber, ne? Am 15. Mai kommt die nämlich auch noch zu mir. Aber ihr wisst ja, wie ich bin. Ich hab die schon vorher eingeladen.
2: Ja.
4: Kalte Sophie, komm mal her, mein Freund.
5: Was hast denn du schon wieder, du blödes Affengesicht?
4: Warum bist du denn schon wieder so?
5: Na, ist doch klar, guck mal auf den Zeifer. Gestern Abend bin ich eingeschlafen. Naja, gut, weil ich mir dich angeguckt hab, aber ich bin nur müde.
4: Sag, aber ich habe gedacht, wir machen uns jetzt bis zum 15. Mai mal so richtig schön bunden.
5: Mit dir einen Bunden, da geh ich lieber 6 Wochen arbeiten auf dem Bau oder was?
4: Sag mal, was ist denn mit dir schon wieder los? Jetzt höre da mal.
2: Oh, der und seine fehlgeschlagenen Dates, oder?
1: Ja,
2: schlimm.
1: Absolut, kann verstehen.
2: 6.12 Uhr ist es, ihr hört Ostseewelle. Einen schönen guten Morgen.

0: euch ganz entspannt rein in die neue Woche. Ihr hört Ostseewelle, 6.15 Uhr ist es. Und das guten Morgenwetter, André, wie entwickelt sich's?
1: Naja, also es ist heute ein ziemlich regnerischer Tag mit einigen Regenpausen am Nachmittag. Dann haben wir ganz kurz Sonne, aber auch nicht viel, bis 15 Grad heute.
0: Was quietscht denn da bei dir?
1: Ja, das sind meine Knochen, die müssen mal nachgeholt werden. Ach so, Knochen. Mein Stuhl ist heute so komisch, der knarrt die ganze Zeit, wenn ich mich da drauf setze.
0: Der Stuhl, aha.
1: Ich hab nichts gegessen, nichts Falsches, nein.
0: Auf den Straßen alles frei. Aktuellster Flitzerblitzer steht in Warschau Richtung Zarentin. Habt ihr noch irgendwo was entdeckt, ruft ihr durch 0381 49 78 110. Gleich wartet Ordinary, aktuell von Alex Warren auf euch. Vorher gibt's aber noch Melanie C, cooler 2000er, I Turn To You. Moin.

0: 6.20 Uhr ist es. Auf in den Montag. Ihr hört Ostseewelle.
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0: Jo, 11. Mai. Andrea, es geht los mit Widder.
2: Der Wochenstart verlangt Einsatz. Im Job zeigt ihr Engagement und könnt damit Eindruck machen.
0: Stier.
2: Gefühl und Verstand sind im Einklang. Das gibt euch innere Ruhe und Sicherheit.
0: Zwillinge.
2: In der Liebe darf es auch lebendiger werden. Oh ja, denn ihr bringt frischen Wind in festgefahrene Situationen. Vielleicht mal wieder Ratschlagen machen vorm Bett oder Spagat.
0: Vorm Bett vor allen Dingen. Krebs.
2: Der Alltag fordert euch stärker als gedacht. Trotzdem behaltet ihr den Überblick und bleibt ganz ruhig.
0: Löwe.
2: Ein kleines Stimmungstief ist möglich. Lasst euch davon nicht runterziehen. Es vergeht schnell wieder.
0: Jungfrau.
2: Sport hilft euch enorm, Stress abzubauen. Danach fühlt ihr euch ausgeglichener und klarer.
0: So, Waage.
2: Im Job punktet ihr mit eurem diplomatischen Geschick. Ihr findet für alles eine gute Lösung.
0: Skorpion.
2: Ihr braucht mehr Ruhe als sonst. Zieht euch bewusst zurück und achtet auf eure Energie.
0: Schütze.
2: Die Liebe überrascht euch positiv. Kleine Gesten haben heute große Wirkung.
0: Steinbock.
2: In Geldfragen solltet ihr vorsichtig bleiben. Überlegt genau, bevor ihr Entscheidungen trefft.
0: Was, Hermann?
2: Der Alltag wird durch spontane Ideen aufgelockert, das bringt euch neuen Schwung.
0: Und bei den Fischen haben wir die hochrückigen Scheibensalmler heute.
2: Liebe Fische, ihr seid emotional offen und kommt gut mit anderen in Kontakt und das stärkt eure Verbindungen.
0: 6.21 Uhr, guten Morgen, entspannten Start jetzt mit Alex Warren, hier ist Ostseewelle.
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1: Es ist 6.28 Uhr, ihr hört Ostseewelle, einen schönen guten Morgen. Und die nächste halbe Stunde wird eine knalle halbe Stunde, was die Musik anbetrifft, meine Lieben. Wir haben für euch einen Kulthit von den Hooters dabei. Johnny B, geiles Ding. Und Frauenpower pur, da geht's ordentlich nach vorne. Mit Aus, dies einmal Pick-up. Und mit Bibi Rexha, New Religion.
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1: 6.30 Uhr, ihr hört Ostseewelle mit dem Guten Morgen-Update von Yvonne Siegert-Machotzek.
10: Offenbar hat es einen Anschlag auf das Auto einer Greifswalder Lokalpolitikerin gegeben. Am Wagen der CDU-Bürgerschaftspräsidentin wurden vermutlich die Reifen manipuliert. Auslöser war da möglicherweise ein Beitrag in den sozialen Medien. Die vier in die Niederlande ausgeflogenen deutschen Hantavirus-Kreuzfahrtgäste sind jetzt hierher zurückgebracht worden. Von Frankfurt aus, wo es medizinische Untersuchungen gibt, kommen sie dann zur Quarantäne in die jeweiligen Bundesländer.
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10: In Mukran ist die Umleitung weg. Das heißt, die Bauarbeiten Richtung Fährhafen sind vorbei und auf den Straßen kommen Pendler, Anwohner und Busse wieder normal durch. Auch auf den Brücken an der Strecke ist gearbeitet worden. Da sind die Übergänge jetzt neu. In Mukran hatte es bis zur letzten Woche jetzt oft länger gedauert.
1: Alle wichtigen Infos könnt ihr jederzeit nochmal nachhören in der Ostseewelle-App. Und alles ausführlich gibt's wieder um 7. Aber jetzt erstmal das Guten Morgenwetter, Andrea.
12: Und das ist heute ein verregneter Montag und auch in den nächsten Tagen bleibt es eher grau als wow. Wir haben nämlich dicke Regenwolken, zumindest bis zum Nachmittag, teilweise langanhaltende Regenschauer. Später lockert es ganz vereinzelt auf, im Westen und im Süden des Landes. Hier haben wir zumindest ein bisschen Sonne. Die Sonnenscheindauer liegt um die 1-3 Stunden und Höchstwerte heute um die 10 bis 15 Grad. Morgen 12 bis 14 Grad und es bleibt ziemlich wechselhaft. Am Mittwoch auch 12 bis 15 Grad. Es ist wolkig, ein bisschen Sonne kommt dann raus und gelegentlich wieder Regen.
1: 6.32 Uhr, Ostseewelle, der beste Verkehrsservice für unser Land. Auf den Straßen immer noch alles okay. Blitzer stehen auf der A24 Richtung Hamburg in der Baustelle für Berlin und Höhe Kremmen und Richtung Berlin im Dreieck Wittstock. B96 zwischen Rambin und Samtens am Parkplatz. B103 Dresenow Richtung Mainburg. B104 Chemnitz an der Bushaltestelle Richtung Staffenhagen. B105 Rostock-Warnow-Allee aus dem Tunnel kommend Richtung Lütin-Klein. B111 Wolgast-Chausseestraße Höhe Famila beidseitig. B198 Miro Richtung Wesenberg an der Rettungswache. Albertinenhof Richtung Wittenburg. In Bad Wilsnack aus Perleberg kommend die Hagen am Hotel Blinkfür. Dann stehen sie in Waschow Richtung Zarrentin, über Berlin Richtung Ludwigslust. Und dann kommt gerade noch rein Neustrelitz, Strelitzer Chaussee. Habt ihr noch was entdeckt, ruft er durch auf der 0381 49 78 110. Denn keiner meldet mehr aktuelle Flitzerblitzer.
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1: Ja, beim Hansa-Spiel ist am Wochenende wohl etwas passiert, das gab es so in Fußball-Deutschland angeblich noch nicht. Da müssen wir mal drüber reden. Um 6.50 Uhr haben wir eine Verabredung. Und jetzt starten wir erstmal durch mit dem aktuellen Powerhit von Ausdies. Pick up. Moin, alle Mann.
10: Moin.
7: Moin.

0: Guten Morgen. 6:40 Uhr ist es jetzt am Montag.
1: Viele waren ja am Wochenende wieder unterwegs mit ihren Vereinen.
0: Die Kids zum Beispiel oder Feuerwehren, ne, wenn irgendwo Wettkämpfe anstehen.
1: Ja, und viele machen das ja ehrenamtlich. Ja. Erstmal ein dickes Dankeschön für alle, die da fleißig helfen, ohne einen einzigen Cent dazu zu verdienen.
0: Und wir lassen das Ehrenamt heute mal hochleben, meine Lieben. Oder vielmehr unser Kollege Jans Herbst.
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3: Ein Ehrenamt ist unbezahlt, aber unbezahlbar. Und es ist oft komplizierter als der eigentliche Hauptjob. Ich weiß nicht, ob ein Finanzvorstand eines DAX-Konzerns ausreichend qualifiziert ist, ein Kuchenbuffet beim Kita-Sommerfest zu koordinieren. Wobei, wichtig ist eigentlich nur, es wird gemeinsam was angepackt. Also wer noch überlegt, im Verein mal die Hand zu heben für ein Amt als Jugendleiter oder Gerätewart, einfach machen. Denn wie heißt es so schön, es ist nicht leicht, die Welt ehrenamtlich zu retten, während andere sie hauptberuflich kaputt machen. Aber man kann es ja wenigstens versuchen. Und ein paar Ehrenämter müssen dringend noch schnell erfunden werden, und zwar der Familienfeiern-Schiedsrichter, der Eltern-WhatsApp-Gruppen-Therapeut und für Vereinsfeste der Bierzelt-Garnitur-Aufbauleiter.
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0: schon wieder dieses Grau. 6.45 Uhr, ihr hört Ostseewelle, einen schönen guten Morgen.
1: Aber hey, egal, wir haben in dieser Woche einen Feiertag, Vatertag steht an am Donnerstag und Fronleichnam und deswegen haben wir ja frei alle. Dann ist es auch gar nicht so schlimm, wenn ich jetzt sage, dass es den ganzen Tag viel regnet, teilweise langanhaltende Schauer. Nachmittags hört es vielleicht kurz mal auf, dann gibt es vereinzelt Sonne, aber auch nicht ganz so viel. 10 bis 15 Grad.
0: Moin!
2: Guten Morgen, Ostseewelle. Ich wollte einen Blitzer melden. Der steht in Malchow in der Lindenallee, Stadt Einwärts.
0: Dankeschön, Ramona und Hadi.
3: Guten Morgen. Ich wollte einen Blitzer melden in Doberan an den Salzwiesen, 30er-Zone. Schöne Woche.
0: Danke gleichfalls. Habt ihr auch noch was? Ruft ihr durch 0381 49 78 110.

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1: Oh, herrlich. Es ist jetzt 7:11. Aktuell von Bibi Rexha. Moin.

0: Ei, ei, guten Morgen, kommt gut rein in die neue Woche. Ihr hört Ostseewelle, nächste halbe Stunde Kulthit dabei von Michael Jackson, Bad. Und natürlich die meiste Musik mit allen aktuellen Hits ja von morgens bis abends hier bei Ostseewelle. Danceklänge von Glockenbach und Tom Walker gleich Home. Und Taylor Swift, die darf natürlich nicht fehlen, gibt's gleich mit Opalite.
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5: Offenbar Anschlag auf Auto von Greifswalder Lokalpolitikerin. Hunter-Virus-Kreuzfahrtgäste kommen in Quarantäne. Das Guten Morgenwetter mit Andrea.
6: Es regnet heute relativ viel, bis 15 Grad.
5: Guten Morgen, ich bin Yvonne Siegert-Machotzek. Offenbar hat es einen Anschlag auf das Auto einer Greifswalder Lokalpolitikerin gegeben. Am Wagen der CDU-Bürgerschaftspräsidentin wurden vermutlich die Reifen manipuliert und Auslöser war da möglicherweise ein Beitrag in den sozialen Medien. Ostseewelle-Reporter Alexander Stut.
7: Die 45-Jährige war mit ihrem Auto am Dienstag auf der A20 von Greifswald nach Wismar unterwegs. Plötzlich gab es eine Warnung über einen massiven Druckabfall bei den Reifen. In der Werkstatt wurde dann festgestellt, dass der oder die Täter die Ventile geöffnet haben. Die CDU-Frau erstattete Anzeige, ging damit aber erst jetzt an die Öffentlichkeit. Die Greifswalder Polizei ermittelt. Grund für die Reifenattacke könnten politische Streitigkeiten mit anderen Mitgliedern der Greifswalder Bürgerschaft und ein Post in den sozialen Medien sein.
5: Im Bodden vor Rügen ist am Wochenende ein Motorboot gekentert. Bundespolizei, Wasserschutzpolizei und Seenotretter machten sich dann auf die Suche nach den zwei Männern an Bord. Der 63-jährige Vater und sein Sohn wurden unterkühlt aus dem Wasser geholt. Möglicherweise hatten da vor Rügen hohe Wellen das Boot zum Kippen gebracht und der Bootsführer stand wohl unter Drogen.
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5: Die vier in die Niederlande ausgeflogenen deutschen Hunter-Virus-Kreuzfahrtgäste sind nach Deutschland gebracht worden. Von Frankfurt aus, wo es medizinische Untersuchungen gibt, kommen sie zur Quarantäne in die jeweiligen Bundesländer. Das Hunter-Virus-Kreuzfahrtschiff war nach mehreren Wochen auf See in Teneriffa auf den Kanaren angekommen. An Bord waren nach dem Virusausbruch 3 Menschen gestorben. Die Bundesregierung reagiert skeptisch auf die jüngsten Aussagen von Kreml-Chef Putin. Er hatte gesagt, dass er zu direkten Gesprächen mit Ukraine-Chef Zelensky bereit sei. Allerdings schlug er da dann als Vermittler Altkanzler Schröder vor. Putin und der ehemalige SPD-Chef kennen sich schon lange.
4: Sport.
5: Fußball-Bundesligist Union Berlin hat bei Mainz 05 mit 3:1 gewonnen. Heidenheim gewann in Köln ebenfalls 3:1 und darf damit weiter hoffen auf den Klassenerhalt. Der SC Freiburg verlor beim HSV mit 2:3. 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Und jetzt das Guten Morgenwetter mit Andrea.
6: Also Wochenende war ja noch schön das Wetter, aber jetzt starten wir erstmal mit dicken Regenwolken und teilweise haben wir heute langanhaltende Schauer. Das Ganze geht locker bis zum Nachmittag rein. Dann gibt es aber auch mal Regenpausen und auch vielleicht ein bisschen Sonne. Gerade im Westen und Süden des Landes zeigt sie sich ein bisschen. Die Sonnenscheindauer liegt um die 1 bis 3 Stunden und heute erwarten wir noch 10 bis 15 Grad. Es weht ein schwacher Wind, aber an der See, da frischt er mal auf, gerade wenn da mal Regen aufzieht. Schauen wir uns doch die nächsten Tage an und da ändert sich leider nicht so viel. Morgen am Dienstag haben wir zwar ein bisschen Sonne, aber auch wieder dicke Wolken und einzelne Schauer, 12 bis 14 Grad. Am Mittwoch wolkig mit etwas Sonne, wieder Regenschauer, vereinzelt Gewitter, 12 bis 15 Grad.
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0: Die A14 Richtung Wismar zwischen Ludwigslust und Kreuz Schwerin. Achtung, Gegenstände auf der Fahrbahn. A24 Richtung Berlin zwischen Wittenburg und Hagenow. Ungesicherte Unfallstelle, da Vorsicht. Landkreis Rostock, B108 zwischen Türke und Neuheinde, eine Ölspur. Und im Stadtverkehr Rostock haben wir wieder die üblichen Verdächtigen am Strande Richtung Werftdreieck an der Baustelle 10 Minuten plus und Mühlendamm, Tessiner Straße, stadteinwärts gilt das Gleiche. Blitzer, aufgebaut auf der A20 Richtung Lübeck in der Baustelle Fuchsberg, A24 Richtung Hamburg, Baustelle Wöbelin, Höhe Kremmen und Richtung Berlin im Dreieck Wittstock. B96 zwischen Rambin und Samten stehen sie am Parkplatz. B103 Dresenow Richtung Mainburg. B104 Chemnitz an der Bushaltestelle Richtung Staffenhagen. B105 Rostock-Warnow-Allee aus dem Tunnel raus Richtung Lückenklein. B109 Salchow Richtung Anklam. B111 Wolgast-Chausseestraße Höhe Famila beidseitig. B198 Miro Richtung Wesenberg an der Rettungswache. Albertinenhof Richtung Wittenburg. Bad Doberan an den Salzwiesen. Dierhagen am Hotel Blinkfür. Malchow-Lindenallee, Neustrelitz, Strelitzer Chaussee Richtung Altstrelitz und Luisenstraße, Waschow Richtung Zarrentin, Wöbelin Richtung Ludwigslust. Und habt ihr noch mehr entdeckt, ruft er durch 0381 49 78 110.
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0: Ja, und gleich bei uns, bei Hansa, ist ein Ding am Wochenende passiert beim Spiel, was es wohl so in Fußball-Deutschland noch nicht gegeben hat. Kommen wir gleich zu nach Taylor Swift, aktueller Hit Opalite und Glockenbach und Tom Walker mit Home. Moin!
9: Moin!

0: das gab's wohl so auch noch nicht im deutschen Fußball. Eine völlig kuriose Szene beim Spiel von Hansa Rostock gegen Stuttgart 2 am Wochenende im Rostocker Ostseestadion. Ja, Ostseewelle, es ist jetzt 7.12 Uhr. Moin.
1: Ja, das war aber wirklich was. Der Schiri hat die erste Halbzeit 30 Sekunden zu früh abgepfiffen, weil einem Assistent übel war. Das kann ja auch mal passieren.
0: Ja, ja.
1: Dann haben sie die fehlenden 30 Sekunden nach der Pause nachgespielt.
0: Ja.
1: Und dann haben sie erst die Seiten gewechselt und die zweite Halbzeit gestartet.
0: Ja.
1: Also für Hansa-Trainer Daniel Brinkmann war das eine völlig sinnlose Sache.
2: Ja, mir wurde erklärt, dass es einem der Schiedsrichter nicht so gut ging, einem der Linienrichter, und deswegen wurden 30 Sekunden vorher abgepfiffen. Ich finde es halt Quatsch. Also dann lass du 30 Sekunden in der zweiten Halbzeit einfach mehr spielen, das kriegt keiner mit. Sorry, wenn ich so sage, du machst dich da nicht ein Stück weit zum Affen. Also die Schiedsrichter können nicht anders. Also das möchte ich auch klar sagen. Es ist alles so streng reglementiert, aber gib den Schiedsrichtern noch in so einem Moment einfach mal die Chance, ein bisschen Gefühl mit rein zu bringen.
0: Ja,
1: da hat er recht. Ich finde, Daniel Brinkmann hat etwas deprimiert geklungen. Bei dem Ergebnis verstehe ich das gar nicht.
0: Na ja, gut, Hansa aber bei der Nummer, ne?
1: Ja, aber Hansa hat gewonnen. Vielleicht besteht ja noch eine Mini-Aufstiegschance. Es ist ja noch nicht gänzlich vorbei.
0: Genau, am Samstag müssen sie dann zum letzten Spiel der Saison nach Saarbrücken. Ne? Drücken wir die Daumen. 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

0: 7.17 Uhr ist es, ihr hört Ostseewelle, einen schönen guten Morgen. Und wir haben ja von unserem verrückten Wettergott Petrus schon die Eisheiligen aufgezählt gekriegt heute Morgen. Die sind jetzt dann auch da, ne?
1: Genau, und die sorgen für viel Regen. Also zumindest regnet es heute fast den ganzen Tag. Dazwischen vereinzelt mal Sonne bis 15 Grad.
0: Und kalt! Stadtverkehr Rostock am Strande Richtung Werftdreieck an der Baustelle bei 15 Minuten plus jetzt im Moment. Mühlendamm auch und moin!
2: Wunderschönen guten Morgen, Martin hier.
0: Na?
2: Die Rennleitung hat sich mal wieder positioniert. In Lübeck in der Fackenburger Allee, da sind 30 erlaubt.
0: Jawohl, danke schön. Marc noch?
3: Guten Morgen. In Neustrelitz in der Luisenstraße machen Sie gerade den mobilen Fotoapparat klar.
0: Und einer noch.
4: Ja, guten Morgen, hier ist Dana aus Schwerin. Ich wollte mal einen Blitzer melden. Und zwar am grünen Tal bauen Sie gerade auf, beidseitig, bis vor der Brücke.
0: Danke und gute Fahrt.

0: Guten Morgen, auf in die neue Woche, 7.20 Uhr jetzt.
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3: Hä?
2: Habe?
3: Morgens Alfred, na, wie ist?
2: Unverdient ist es.
3: Unverdienter Montag.
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2: Hä?
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2: Katastrophe.
3: Nein, egal. Es ist egal, Alfred. Nimm deine Bewertung raus und dann wird das Leben leichter. Schau dir zum Beispiel mal Menuhin Fröhlich an. 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
3: Alfred, bitte.
2: 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Jeden Tag kommen irgendwelche Stars dazu, die keine wirklichen Stars sind.
3: 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Da hat er damals verloren, aber seine Niederlage eben nicht bewertet. So wie, jetzt ist alles aus, sondern er hat sich aufgerafft und weitergemacht. 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

0: So, Wochenende ist rum. Viele sind schon wieder auf dem Weg zur Arbeit, aber wahrscheinlich nur 3 oder maximal 4 Mal diese Woche. Ihr hört Ostseewelle.
1: Sehr gut.
0: Eine Minute vor 7:30 ist es jetzt und nächste halbe Stunde haben wir für euch pure gute Laune mit David Guetta, mit Leonie. Und wir haben für euch einen aktuellen Hit von Loi, sehr coole Nummer, schöne Popnummer, Red Eyes.
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0: Es ist 7.31 Uhr. Ihr hört Ostseewelle mit dem Guten Morgen-Update von Yvonne Siegert-Machorzek.
9: Offenbar hat es einen Anschlag auf das Auto einer Greifswalder Lokalpolitikerin gegeben. Am Wagen der CDU-Bürgerschaftspräsidentin wurden wohl die Reifen manipuliert. Auslöser war da möglicherweise ein Beitrag in den sozialen Medien. Die 4 in die Niederlande ausgeflogenen deutschen Hantavirus-Kreuzfahrtgäste sind mittlerweile nach Deutschland gebracht worden. Von Frankfurt aus, wo es erstmal medizinische Untersuchungen gibt, kommen sie dann zur Quarantäne in die jeweiligen Bundesländer.
10: Hier bei uns, zwischen Rostock und Rügen.
9: In Bad Doberan sorgen die Bauarbeiten in der Nienheger Chaussee bei einigen für Verwirrung. Autofahrer verirren sich zum Beispiel teilweise und müssen dann dort in den Vorgärten umdrehen. Darum wünschen sich viele eine bessere Ausschilderung. Die Bauarbeiten für die Querungshilfe in Bad Doberan, die sollen pünktlich zum Saisonstart im Juni beendet sein.
0: 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Jetzt sind wir beim Guten Morgenwetter, Andrea.
11: Und das ist heute ein verregneter Montag. Teilweise fallen die Schauer auch stärker aus. Also bis zum Nachmittag ist es ziemlich feucht, aber dann haben wir auch mal trockene Abschnitte und dann zeigt sich für eine kurze Zeit die Sonne. Die Sonnenscheindauer liegt zwischen 1 bis 3 Stunden. Am meisten Sonne gibt es im Westen und im Süden des Landes. Heute Tagestopwerte um die 10 bis 15 Grad. Dazu an der See ein besonders frischer Wind. Teilweise sind auch starke Böen dabei. Und jetzt noch der Blick auf die nächsten Tage. Morgen am Dienstag haben wir Sonne, aber auch dicke Wolken, einzelne Schauer bis 14 Grad. Am Mittwoch auch wolkig und verregnet. 12 bis 15 Grad. Uwe, du hast beim Gehen gerade so derart deinen Mund aufgerissen. Es war Wahnsinn. Damit hättest du eine ganze Kuh verschlucken können.
0: Ja, mache ich auch immer wieder. Naja, das ist hier einmal gestreckt und gegähnt ist wie nochmal geschlafen. Ist halt.
11: Ja, das stimmt.
0: Hat der am Wochenende Junggesellenabschied, ist jetzt halt auch, sagen wir mal, nach so einem Wochenende ist man ja auch müde, ne?
11: Ja, kannst du gleich nochmal erzählen. Ist ganz interessant, was du da erlebt hast.
0: Ja. So, jetzt kommen wir erstmal zum besten Verkehrsservice für unser Land. A24 Richtung Hamburg zwischen Wittenburg und Zarentin. Rechte Spur nach einem Unfall gesperrt. Wir sind hier bei plus 10 Minuten aktuell. Landkreis Rostock B108 zwischen Türkow und Neuheinde eine Ölspur. Und Stadtverkehr Rostock am Strande Richtung Werftdreieck an der Baustelle sind wir bei 15 Minuten plus und Mühlendamm 20. Flitzerblitzer. Stehen auf der A20 Richtung Lübeck in der Baustelle Fuchsberg. B96 zwischen Rambin und Samtens am Parkplatz. B103 Dresenow Richtung Mainburg. B104 Chemnitz an der Bushaltestelle Richtung Staffenhagen und Papendorf Richtung Pasewalk. B105 Rostock-Warnow-Allee aus dem Tunnel raus Richtung Lückenklein. B109 Salchow Richtung Anklam. B111 Wolgast-Chausseestraße Höhe Famila beidseitig. B198 Miro Richtung Wesenberg an der Rettungswache. B321 Schwerin am Grüntal beidseitig. Albertinenhof Richtung Wittenburg. Bad Doberan an den Salzwiesen. Dierhagen am Hotel Blinkfür. Lübeck in der Falkenburger Allee. In Malchow in der Lindenallee. Neustrelitz, Strelitzer Chaussee Richtung Altstrelitz und Luisenstraße auch. Waschow Richtung Zarentin und Wöbelin Richtung Ludwigslust. Habt ihr noch was entdeckt, ruft ihr durch 0381 49 78 110, denn keiner meldet mehr aktuelle Flitzerblitzer.
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0: Wenn ich sein stelle, ich berichte vom JGA, wie es jetzt immer neudeutsch heißt, Junggesellenabschied, ja? Und vorher spielen wir aber erstmal Schlag den Wortwitzer, unser guten Morgen-Quiz. Ich bin trotzdem heiß, auch wenn müde. Geht los nach David Guetta und Leonie, by your side. Moin.
1: Moin. Moin.

0: erstmal spielen. Guten Morgen, Nordostseewelle, 7.41 Uhr ist es jetzt.
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0: Günther ist dran, kommt aus Greifswald. Einen schönen guten Morgen.
2: Schönen guten Morgen.
3: Hallo Günther. Günther ist ein schöner Name, muss ich ehrlich sagen.
2: Okay.
3: Ich habe eine Freundin und die hat mal ihre Katze benannt und die Katze hieß Günther. Fand ich auch sehr nett.
2: Ja, ich halt mal.
0: Ja, Günther, das wolltest du jetzt auch hören, ne? Also ganz ehrlich.
3: Aber wir haben jetzt mittlerweile 150 Euro in unserem Jackpot, dazu unsere unverkäufliche Ostseewelle-Tasse. Ihr kriegt gleich jeweils 3 Fragen gestellt. Ihr habt dafür auch nur 20 Sekunden Zeit und wenn ihr eine Antwort nicht wisst, lieber weiter sagen. Immer die erste Antwort zählt und bei Gleichstand gibt es eine Schätzfrage. So, Günther, okay. Bist du bereit?
2: Ja.
3: Wie viele Harry Potter Bände gibt es?
2: 4.
3: Die Soldaten welches Landes werden auch Tommies genannt?
2: 2.
3: Welcher Fußball-Bundesligist steht als Vizemeister fest?
2: Dortmund.
3: Und die Soldaten welches Landes werden auch Tommies?
2: Das britische.
3: Großbritannien, genau. Das ist richtig. Borussia Dortmund ist auch richtig. Kleine Korrektur, wie viele Harry Potter Bände gibt es? Du hast 4 gesagt, ne?
2: Ja.
3: Es sind 7. 7 Bände, okay. Die ich auch übrigens alle gelesen habe. Und für alle, die jetzt sich wundern, oft wird ja auch das Theaterstück Harry Potter und das verwunschene Kind als 8. Teil bezeichnet.
4: Mhm, genau.
3: Es ist jedoch kein klassischer Roman wie die 7 Hauptbände. Deswegen, ja. 7 Bände ist richtig. Okay, Günther, schon gut gemacht. 2 Fragen perfekt beantwortet. Uwe, jetzt machen wir mit dir weiter.
0: Jo, es geht los.
3: In welcher Himmelsrichtung ist die Sonne von Deutschland aus nie zu sehen?
4: Im Norden.
3: Wie bezeichnet man eine 0,2 Liter Flasche Sekt?
4: Piccolo.
3: Wer hat das DSDS-Finale am Wochenende gewonnen?
4: Menowin Fröhlich.
3: Ja, jetzt hat er es mal endlich geschafft.
4: Nach so vielen Jahren und Gefängnis.
3: Damals, genau, war er 2. und dann ist er ja abgestürzt, hat auch alles irgendwie mitgehen lassen, was es so gibt. Ja, ich kann hier nichts korrigieren, das war alles richtig.
0: Scheiße, wa?
3: Ja.
2: Ich kann auch nichts korrigieren, alles richtig, ja.
0: Ach, Günther.
2: Gratuliere.
0: Aber Dankeschön, trotzdem danke, dass du mitgemacht hast und danke auch fürs Ostseewelle hören.
3: Oh,
0: und
3: ja.
0: Wir wünschen dir eine schöne kurze Woche.
2: Ebenso, alles Gute. Tschüss.
0: Danke auch, danke.
3: Tschüss. 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
0: Damit 7.43 Uhr. Moin.

0: Es ist 7.45 Uhr. Ihr seid richtig bei Ostseewelle. Guten Morgen. Und wir hören mal ganz kurz aufs Guten Morgenwetter, Andrea.
1: Und das ist heute ein verregneter Montag, kommt teilweise auch recht viel runter und es sind auch langanhaltende Schauer. Nachmittags haben wir da ein bisschen Chance auf Sonne bis 15 Grad.
0: Wir stehen wieder auf den Straßen A24 Richtung Hamburg zwischen Wittenburg und Zarrentin. Unfall, rechte Spur dicht, 10 Minuten plus. Und Stadtverkehr Rostock am Strande Richtung Werftdreieck, Baustelle da, 15 Minuten plus. Und Mühlendamm sind wir bei 20. Also haltet durch, wir sind bei euch. Und solltet ihr noch mehr haben, meldet ihr euch auf der 0381 49 78 110.

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1: 11:08, ihr hört Ostseewelle einen schönen guten Morgen nach Muttertag. Ich hoffe mal, ihr habt einen schönen Tag gehabt, liebe Mamis. Weißt du, wie war's bei dir? Hat Emil dir ein Bild gemacht?
2: Also ich muss ein großes Lob an meinen Mann mal ausrichten. Der hat mir einen Kaffee ans Bett gebracht, das kommt sonst nie vor.
1: Ja.
2: Und dann hat er mich schick zum Frühstück entführt, da waren wir toll was essen. Mhm. Emil durfte bei der Oma bleiben, das war auch mal schön. Nein, aber von Emilchen habe ich ein selbstgemaltes Bild bekommen, habe ich mich auch sehr gefreut, war richtig schön. Und dann hat das Wetter ja auch noch mitgespielt.
1: Und jetzt muss er aufs Internat, weil er dann malen lernen muss?
2: Nein. Das ist gemein.
1: Also hier bei Ostseewelle haben wir ja den ganzen Tag eure Mamas überrascht mit euren Herzensgrüßen und schicken Fleurop-Sträußen. Und eine Frau, die nächstes Jahr auch das erste Mal Mamatag feiern kann, ist Alexandra Stahl, meine Lieben. Die ist nämlich gerade schwanger. Das zeigt sie auch immer wieder ihren Followern. Dicken Bauch schön auf Instagram. Ne? Gestern hat sie zum Beispiel Schokoriegel und eine Gurke draufgelegt und sind natürlich für, ja eigentlich natürlich nicht, für Schokolade entschieden. Ne? Weil sonst eigentlich nicht, ne?
2: Ja, eigentlich hätte ja sie die Gurke nehmen müssen in der Schwangerschaft. Ne?
1: Das war schon vorher, da ist er ja schwanger geworden. Hier ist er, Mr. Saxo Beat.

0: Guten Morgen, ihr hört Ostseewelle. Ja, wir können auch ein bisschen romantisch, aber wenn es romantisch war, muss auch mal wieder scheppern. Und ich sage nur, aktueller Hit, nächste halbe Stunde. Ne? Kennt jeder. Gibt's gleich.
1: Nicht bloß nicht zu lange an, Uwe.
0: Also wirklich. Kate und Johann, turn the lights off. Gibt's gleich
1: nicht, dass wir uns noch drauf einstimmen.
0: Ja, doch, doch, doch. Gibt's gleich.
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8: Festnahme nach 260.000 Euro Brandstiftung in Greifswald. Hunter-Virus-Kreuzfahrtgäste kommen in Quarantäne. Das Guten-Morgen-Wetter mit Andrea.
9: Heute regnerisch bis 15 Grad.
8: Guten Morgen, ich bin Yvonne Siegert-Machotzek. Ein Feuer hat am Abend ein großes Geschäftshaus in Greifswald fast komplett zerstört. Der Schaden da geht in die Hunderttausende. Ein Mann, der den Brand gelegt haben soll, wurde festgenommen. Ostseewelle-Reporter Alexander Stut.
10: Alarmiert wurden die Feuerwehren in Greifswald zuerst zu einem Mülltonnenbrand in der Wolgaster Landstraße. Als die ersten Einsatzkräfte eintrafen, waren die Flammen bereits auf das Dach eines angrenzenden Eiscafés übergegriffen. Während der Löscharbeiten wurde die Straße in Greifswald-Eldena für gut 3,5 Stunden voll gesperrt. Die Kriminalpolizei sicherte Spuren. Ganz in der Nähe wurde ein 56-jähriger Mann festgenommen, der das Feuer gelegt haben könnte. Das beliebte Eiscafé wurde durch das Feuer stark beschädigt, so kurz vor Saisonbeginn eine absolute Katastrophe.
8: Offenbar hat es einen Anschlag auf das Auto einer Greifswalder Lokalpolitikerin gegeben. Am Wagen der CDU-Bürgerschaftspräsidentin wurden vermutlich die Reifen manipuliert. Sie wollte mit dem Auto gerade über die A20 von Greifswald nach Wismar, als es dann eine Warnung des Systems gab. Grund für die Attacke könnten politische Streitigkeiten in der Greifswalder Bürgerschaft gewesen sein.
7: Deutschland und die Welt.
8: Bundesverteidigungsminister Pistorius ist gerade in der Ukraine. Er will in Kiew über den gemeinsamen Bau neuer Waffensysteme reden. Die Kriegserfahrung soll der Bundeswehr helfen bei der Entwicklung reichweitenstarker Systeme. Die Ukraine gilt durch den Angriff der Russen mittlerweile als weltweit führendes Land beim Kampf mit Drohnen. Die 4 in die Niederlande ausgeflogenen deutschen Hunter-Virus-Kreuzfahrtgäste sind nach Deutschland gebracht worden. Von Frankfurt aus, wo es medizinische Untersuchungen gibt, kommen sie zur Quarantäne in die jeweiligen Bundesländer. Das Hunter-Virus-Kreuzfahrtschiff war nach mehreren Wochen auf See auf Teneriffa auf den Kanaren angekommen. An Bord waren nach dem Virusausbruch 3 Menschen gestorben.
7: Sport.
8: Fußball-Bundesligist Union Berlin hat bei Mainz 05 mit 3:1 gewonnen. Heidenheim gewann ebenfalls in Köln 3:1 und darf nun weiter hoffen auf den Klassenerhalt. Der SC Freiburg verlor beim HSV mit 2:3. 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Und jetzt das Guten Morgen Wetter mit Andrea.
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12: Also wenn wir ein bisschen Farbe bei diesem grauen Wetter brauchen, vielleicht mal bunte Gummistiefel anziehen. Das ist ja nicht nur was für Kinder.
0: Ja, super.
12: Ja, ich finde die schön. Das ist auch wieder im Kommen. Bunte Gummistiefel gehen immer. Dazu haben wir heute wirklich einen sehr verregneten Tag. Im Laufe des Nachmittages kommt ein bisschen Sonne dazu. Die Sonnenscheindauer um die 1 bis 3 Stunden. Und gerade im Westen und Süden des Landes, da lockert es vereinzelt mal auf. Höchstwerte am Nachmittag um die 10 bis 15 Grad. Morgen am Dienstag haben wir Sonne, aber auch wieder Regen, 12 bis 14 Grad. Am Mittwoch auch ziemlich wechselhaft, 12 bis 15 Grad.
0: 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A24 Richtung Hamburg, zwischen Wittenburg und Zarrentin, rechte Spur nach einem Unfall gesperrt. Dauert hier 10 Minuten, Viertelstunde länger. Dann Landkreis Rostock, B108 zwischen Türkow und Neuheinde, eine Ölspur aktuell. Und wir gucken nochmal in den Stadtverkehr Rostock, Viertelstunde, Mühlendamm und die Baustelle am Strande da Richtung Werftdreieck. Da sind wir bei 10 Minuten, aber Röversilger Chaussee, da kommen dann auch nochmal 10 Minuten dazu. Da steht er auch. Dann Blitzer. Stehen auf der A20 Richtung Lübeck, Baustelle Fuchsberg, B5 Neunrode Richtung Redefin, B96 zwischen Rambin und Samtens am Parkplatz, B103 in Dresenow Richtung Mainburg, dann auf der B104 Chemnitz an der Bushaltestelle Richtung Staffenhagen und Papendorf Richtung Pasewalk, B105 Rostock-Warnow-Allee aus dem Tunnel raus Richtung Lüttenklein und B109 Salchow Richtung Anklam, B111 Wolgast-Chaussee-Straße Höhe Famila beidseitig, B198 Miro Richtung Wesenberg an der Rettungswache, B321 Schwerin am Grüntal beidseitig, Albertinenhof Richtung Wittenburg, in Bad Doberan an den Salzwiesen, Dierhagen am Hotel Blinkfür, Lübeck, Falkenburger Allee, Malchow, Lindner Allee, Neustrelitz, Strelitzer Chaussee Richtung Altstrelitz und in der Luisenstraße, Waschow Richtung Zarrentin, Wörbelin Richtung Ludwigslust und Moin.
13: Ja, Timo hier, Moin. Wollen Blitzer melden?
0: Ja.
13: Zwischen Malchin und Neukalen im Wald Richtung Neukalen.
0: Ja, und Stefan noch?
14: Schönen guten Morgen. Auf der B109 Ortseingang Greifswald von Anklam kommen, bauen sie gerade den Blitzer auf am Stromkasten.
0: Jawohl. Habt ihr auch noch was entdeckt, ruft er durch 0381 49 78 110. Denn keiner meldet mehr aktuelle Blitzer.
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0: Starten wir mal durch hier. Yvonne ist in den Nachrichten. Moin.
1: Moin.
0: Andrea mit da. Moin.
12: Ja, guten Morgen, ihr Lieben. Und vom Fußballrasen ins Rathaus heißt es heute auf der Insel Pöhl vor Wismar. Ein Mann, der schon seit Jahren auf dem Platz in der Bundesliga sagt, wo es lang geht, wird das jetzt auch als Bürgermeister machen.
0: So, so.
12: Alles dazu gleich gegen 8.10 Uhr natürlich hier bei Ostwelle.
0: Vorher gibt's was Cooles von Ellie Goulding, Love Me Like You Do. Und diese Nummer hier, die lässt uns regelmäßig ausrasten, auch hier in der Redaktion. Geiles Ding, aktueller Hit von Kate und John. Turn the lights off. 8.05 Uhr ist es. Moin, kommt gut in die neue Woche.

0: Ihr hört Ostseewelle zum Start in die neue Woche. Wir haben jetzt 8:12. Ja, ab heute tanzt alles nach seiner Pfeife. Vom Fußballplatz ins Rathaus heißt es nämlich für Florian Lechner. Der war bisher Schiedsrichter und ganz erfolgreich. Er hat unter anderem auch gut 50 Spiele in der zweiten Bundesliga gepfiffen. Also Respekt, und jetzt geht's direkt in die Verwaltung, ne?
1: Das ist auch mal ein Wechsel, oder? Heute Abend gibt's die Vereidigung und den offiziellen Amtsantritt dann als neuer hauptamtlicher Bürgermeister der Insel Pöhl. 19 Uhr wird das sein in Kirchdorf. Jetzt muss man allerdings dazu sagen, ganz Neuland ist das jetzt nicht, die Verwaltung da. 35 Jahre alt ist er, Florian Lechner. Der kennt sich neben Fußball eben auch in der Politik schon aus. Der hat nämlich schon 2 Jahre in der Staatskanzlei gearbeitet. Und im Januar hatte Lechner die Bürgermeisterwahl auf Pöhl gegen 2 Mitbewerber gewonnen. Dann einen schönen ersten Arbeitstag auf jeden Fall. Im Büro läuft hoffentlich Ostseewelle. Jetzt mit dem aktuellen Hit von Shabusi, A Bar Song Tipsy. 8:13 Uhr, moin.

0: 8:16 Uhr, Ostseewelle hier, guten Morgen. Auf geht's in die neue Woche mit einem Kurzblick aufs guten Morgenwetter.
1: Und da haben wir heute Regen und das nicht zu knapp, bis 15 Grad.
0: Die Straßen, da ist ein bisschen was los, vor allen Dingen Stadtverkehr Rostock, das kennt ihr ja mittlerweile schon. Da sind wir jetzt in der Baustelle am Strande da bei 6 Minuten, 11 Minuten und in der Röversilger Chaussee klemmt es auch nochmal 10 Minuten, da bitte auch mit dazu planen. Habt ihr noch mehr entdeckt, was wichtig ist? Gerne melden, Ostseewelle Studio Hotline 0381 49 78 110.

0: Und die Ersten kommen im Büro an. Schönen guten Morgen. Ihr hört Ostseewelle 9:11. Und Uwe, für dich wird es ja langsam ernst.
1: Ja, kann man so sagen. Ja.
0: Ich habe mal auf den Kalender geguckt. Keine 4 Wochen mehr bis zu deiner Hochzeit. Ja, und jetzt genau. Am Wochenende hast du deshalb schon mal gebührend deinen Junggesellenabschied gefeiert.
1: Das war herrlich. Also das hat ja alles angefangen bei uns im Garten. Ich war gar nicht darauf vorbereitet, natürlich, weil wir saßen beim Frühstück. Irgendwie, ich sollte um 6 aufstehen, da bin ich schon mal hellhörig geworden, weil Mandy zu mir gesagt hat, um 6 raus aus den Federn, wir haben noch ein bisschen was zu tun heute. Ich dachte so, na gut, dann saß ich da am Frühstückstisch, hab Blick Richtung Fenster gehabt, mit einmal sehe ich fremde Leute durch den Garten marschieren. Ich wollte schon raus, Schlägerei anzetteln. Und dann plötzlich kam aber irgendwie einer mit dem Megafon daher und brüllte, dass ich jetzt von der Bierpolizei festgenommen werde.
2: Ja, da haben sie einen richtigen.
1: Ja, aber da war mir dann schon klar, was jetzt passiert, ne? Und dann haben mich meine beiden Kumpels, Daniel und hier Schneidi vom Vormittag, unser Vormittagsmann, die haben mich eingesackt, dann sind wir Richtung Berlin gefahren. In Berlin wohnt mein Bruder und dort war quasi von all meinen Freunden so ein bisschen der Mittelpunkt, dass die nicht so weit fahren mussten, ne, weil die ja teilweise auch aus Hannover die Ecke kommen und so und aus Leipzig. Und dann haben sie mich entführt zu einer Panzerfahrt.
0: Aber du stehst ja auf sowas, muss man ja dazu sagen.
1: Na, also ich sag mal so Kriegsgerät jetzt nicht unbedingt. Ja, aber ich habe immer gesagt, ich habe alles schon gefahren. Ich bin schon Flugzeug geflogen, ich bin Bus gefahren, Feuerwehrauto, was weiß ich nicht alles. Aber ich bin noch kein Panzer gefahren. Und das haben sie zum Anlass genommen, haben gesagt, das ist Panzerfahren ist wie die Ehe, das geht bergauf, bergunter.
0: Schöne Idee, ja.
1: Also Panzerfahren. War auch wirklich eine coole Erfahrung, muss ich sagen. Und dann sind wir weiter und dann haben sie für die Nacht von Samstag auf Sonntag ein Hausboot gemietet.
0: Oh, wie toll.
1: Oh, also so richtig mit, ja. so voll verglast und so, ne, dass du da, und dann haben wir uns das da richtig gut gehen lassen. Ich bin ja auch so ein Naturfreak. Haben die uns dann auf dem See rausgefahren, so eine halbe Stunde, mitten auf dem See, Anker geschmissen. Der Typ, der das Ding gesteuert hat, ist von Bord mit dem Boot wieder abgehauen.
2: Oh, das ist ja geil.
1: Und dann saß wirklich auf dem See.
0: Oh. Gab's da eine Honeymoon-Suite? Für euch dann auch?
1: Für wen jetzt?
2: Für alle.
0: Für euch.
1: Für alle zusammen, oder? Ja,
2: siebenmal. Aber ein Grill haben sich geteilt,
1: ja,
2: wahrscheinlich.
1: Ja, das haben wir tatsächlich, also das müsst ihr euch vorstellen, wir haben schön gegrillt, hat so eine Dachterrasse gehabt auch, haben wir schön Grill angeschmissen und dann könnt ihr euch aber vorstellen, wenn dann nachts 2:30 alle ins Bett gehen, schön Zwiebeln gegessen, Bier getrunken,
0: nee. Ne,
1: und dann so 7 Leute in so einem engen Hausboot, dann hast du natürlich auch die dementsprechend.
2: Ich hätte auf dem Dach geschlafen.
1: Ja, dafür war es ein bisschen noch. Aber es war schön, es war eine ganz tolle Erfahrung und einfach so, ich bin so dankbar für diese Erfahrung jetzt auch mit meinen Jungs da nochmal gewesen zu sein. Ne? Und ich freue mich jetzt auf alles, was kommt. Auf alles, was jetzt kommt, freue ich mich dermaßen. Kann ich nur sagen.
0: Sehr schön, Uwe. So soll es auch sein.
1: Ihr hört Ostseewelle. Moin. Yeah.

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Guten Morgen, ihr hört Ostseewelle 8:29 Uhr. Nächste halbe Stunde, ein Mann, der hat sich jetzt darüber beschwert, dass er seine Mutter nie erreicht. Immer wenn er versucht, sie anzurufen und von der Tour erzählen will, dann geht Anrufbeantworter ran. Alex Warren, aktuelle Nummer Fever Dream.

0: richtig cooles Ding. Sarah Larsson mit den 2000ern dabei und es gibt was Rockiges von The Rasmus.
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0: 8.31 Uhr Ostseewelle hier mit dem Guten Morgen-Update von Yvonne Siegert-Machotzek.
13: In Greifswald ist ein Geschäftshaus abgebrannt und der Schaden da geht in die Hunderttausende. In der Nähe der großen Eisdiele, die fast komplett zerstört wurde, ist am Abend dann ein Mann festgenommen worden, der das Feuer vermutlich gelegt hat. Bundesverteidigungsminister Pistorius ist gerade in der Ukraine. Er will in Kiew über den gemeinsamen Bau neuer Waffensysteme reden. Die Kriegserfahrung soll der Bundeswehr helfen bei der Entwicklung reichweitenstarker Systeme.
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13: In Mukran ist die Umleitung weg. Das heißt, die Bauarbeiten Richtung Fährhafen sind vorbei und auf den Straßen kommen Pendler, Anwohner und Busse wieder normal durch. Auch auf den Brücken an der Strecke ist gearbeitet worden. Da sind die Übergänge jetzt neu. In Mukran hatte es bis zur letzten Woche jetzt oft länger gedauert.
0: Alle wichtigen Infos könnt ihr jederzeit nochmal nachhören in der Ostseewelle-App und alles ausführlich wieder um 9. Wir sind beim Guten Morgen mit der Andrea.
15: Es regnet ab heute und auch in den nächsten Tagen, da stellen wir uns mal drauf ein. Also gerade viel Regen heute Vormittag, teilweise auch langanhaltende Schauer. Zum Nachmittag hin wird es stellenweise ein bisschen trockener. Dann haben wir gerade im Westen und im Süden des Landes auch ein bisschen Sonne. Die Sonnenscheindauer um die 1 bis 3 Stunden und 10 bis 15 Grad erwarten wir tagsüber. Dazu weht besonders an der See ein frischer und teils starkböiger Wind. Der Zwei-Tage-Trend, morgen am Dienstag durchwachsen bis 14 Grad. Am Mittwoch sieht es genauso aus, 12 bis 15 Grad.
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0: A24 Richtung Hamburg zwischen Wittenburg und Zarrentin, immer noch rechte Spurdicht nach einem Unfall. Da dauert es immer wieder 10 Minuten, Viertelstunde länger. Landkreis Rostock, B108 zwischen Türke und Neuheinde, eine Ölspur. Und Stadtverkehr Rostock hier am Strande Richtung Werftdreieck vor der Baustelle, 15 bis 20 Minuten mehr. Und auf dem Mühlendamm sind wir so bei 20 bis 25. Flitzer, aufgebaut auf der A20 Richtung Lübeck, in der Baustelle Fuchsberg. B59 Rote Richtung Redefin. Auf der B96 zwischen Rambin und Samtens am Parkplatz. B103 Dresenow Richtung Mainburg. B104 Chemnitz an der Bushaltestelle Richtung Staffenhagen und in Papendorf Richtung Pasewald. B105 Rostock-Warnow-Allee aus dem Tunnel raus Richtung Lüttenklein. B109 in Salchow Richtung Anklam und Ortseingang Greifswald aus Anklam kommend. B111 Wolgast-Chausseestraße Höhe Famila beidseitig. B198 Miro Richtung Wesenberg an der Rettungswache. B321 in Schwerin am Grünen Tal beidseitig. Albertinenhof Richtung Wittenburg. In Dierhagen am Hotel Blinkfür. Zwischen Güritz und Neukahlen. Lübeck-Falkenburger Allee. In Malchow-Lindenallee. Neustrelitz, Strelitzer Chaussee Richtung Altstrelitz und Luisenstraße auch, Warschau Richtung Zarentin einer und Wörbelin Richtung Ludwigslust. Habt ihr noch mehr? Dann meldet euch gerne die Ostseewelle Studio Hotline 0381 49 78 110.
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0: Ja, wollen wir mal die drei, ich sag mal höchstens vier Tage Arbeiten diese Woche angehen. Alle da, Yvonne in den Nachrichten, moin.
15: Moin.
0: Andrea am Start, Kuckuck.
15: Ja, schönen guten Morgen.
0: Und jetzt starten wir durch mit Sarah Larsen. Es ist 8.34 Uhr, moin.

0: Es ist 8.41 Uhr, gleich der aktuelle Hit von Alex Warren, Fever Dream.
1: Viele waren ja am Wochenende wieder unterwegs mit ihren Vereinen.
0: Die Kids zum Beispiel oder Feuerwehr, ne, wenn irgendwo Wettkämpfe anstehen.
1: Ja, und viele machen das ja ehrenamtlich. Ja. Erstmal ein dickes Dankeschön für alle, die da fleißig helfen, ohne einen einzigen Cent dazu zu verdienen.
0: Wir lassen das Ehrenamt heute mal hochleben, meine Lieben. Oder vielmehr unser Kollege Jan Zerbst.
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3: Ein Ehrenamt ist unbezahlt, aber unbezahlbar. Und es ist oft komplizierter als der eigentliche Hauptjob. Ich weiß nicht, ob ein Finanzvorstand eines DAX-Konzerns ausreichend qualifiziert ist, ein Kuchenbuffet beim Kita-Sommerfest zu koordinieren. Wobei, wichtig ist eigentlich nur, es wird gemeinsam was angepackt. Also wer noch überlegt, im Verein mal die Hand zu heben für ein Amt als Jugendleiter oder Gerätewart, einfach machen. Denn wie heißt es so schön, es ist nicht leicht, die Welt ehrenamtlich zu retten, während andere sie hauptberuflich kaputt machen. Aber man kann es ja wenigstens versuchen. Und ein paar Ehrenämter müssen dringend noch schnell erfunden werden, und zwar der Familienfeiern-Schiedsrichter, der Eltern-WhatsApp-Gruppen-Therapeut und für Vereinsfeste der Bierzelt-Garnituraufbauleiter.
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0: Ja, moin, ihr hört Ostseewelle, 8.45 Uhr ist es. Gartengießen brauchen wir heute nicht, das übernimmt Petrus, mit dem wir auch in der nächsten Stunde nochmal telefonieren. Stimmt's, Andrea?
1: Ja, der hat aber auch eine so große Gießkanne heute in der Hand, da kommt ja ordentlich was runter und teilweise haben wir langanhaltende Regenschauer bis 15 Grad.
0: Stadtverkehr Rostock immer noch am Strande Richtung Werftdreieck, an der Baustelle sind dabei 15 Minuten plus und der Mühlendamm, da sind es über 20 sogar, also das bitte einplanen. Habt ihr noch mehr entdeckt, was wichtig ist, dann wählt ihr die 0381 49 78 110. Und wir schicken euch jetzt in die neue Woche mit einem coolen 90er von Eiffel 65. Yo.

0: Ihr hört Ostseewelle um 9:11. Und es ist jetzt die Woche des Eurovision Song Contests. Mhm. Auch das geht jetzt bald los. Am Abend gab es in Wien schon mal die Eröffnungszeremonie.
1: Wie war das?
0: Zeremonie. Zeremonie, so. Egal, ihr wisst ja, was ich meine. Und wir wissen ja auch, wer für Deutschland antritt. Das ist Sarah Engels. Und die sah ja atemberaubend aus. In einem roten Kleid. Das sah so ungefähr aus, als wenn sie aus einer Blume rausguckt.
1: Ja.
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0: Und mit diesem Song tritt sie ja an. Morgen übrigens schon im ersten Halbfinale vom Eurovision Song Contest. Sie ist aber fürs Finale am Samstag eh gesetzt. Und genau. Wir drücken mal die Däumchen und vielleicht klappt es ja, dass sie mal etwas weiter nach vorne kommt.
1: Ja. Na, einer, der weiß, wie das ESC-Geschäft läuft, ist Michael Schulte. Der hat es ja bis auf Platz 4 immerhin geschafft. Ne? Mhm. Und mit Sarah Engels sind wir ganz gut aufgestellt, hat er uns gerade erst im Ostseewelle Promi Brunch verraten.
3: Ich würde jetzt mal sagen, dass wir auf jeden Fall besser aufgestellt sind als in den letzten Jahren und könnt ihr mir schon vorstellen, dass es auch eine Top 15 wird, vielleicht sogar auch höher. Am Ende ist es ja immer auch so eine Frage, wie ganz Europa das findet. Ich drücke hier natürlich total die Daumen.
1: So, Michael Schulte zusammen mit Ausdies gibt's jetzt hier bei Ostseewelle aktuell Half of My Heart.
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0: Ja, moin, ihr seid richtig bei Ostseewelle, es ist 8.57 Uhr jetzt.
1: Ja, und nach dem schönen Wochenende ist es heute grau und nass und dann gehen auch noch die Eisheiligen los. Ich sag ja mal, kann kein Mensch gebrauchen. Was unser Wettergott Petrus mit denen plant, das hören wir gleich nochmal gegen 9.15 Uhr hier bei Ostseewelle, denn wir haben ja heute früh mit ihm telefoniert.
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7: Festnahme nach 260.000 Euro Brandstiftung in Greifswald. Pistorius jetzt für Rüstungsgespräche in Ukraine. Das Guten Morgenwetter mit Andrea.
1: Wechselhaft bis 15 Grad.
7: Guten Morgen, ich bin Yvonne Siegert-Machotzek. Ein Feuer hatte am Abend ein großes Geschäftshaus in Greifswald fast komplett zerstört. Der Schaden in der Eisdiele da geht in die Hunderttausende und ein Mann, der den Brand gelegt haben soll, wurde festgenommen. Ostseewelle-Reporter Alexander Stut.
8: Alarmiert wurden die Feuerwehren in Greifswald zuerst zu einem Mülltonnenbrand in der Wolgaster Landstraße. Als die ersten Einsatzkräfte eintrafen, waren die Flammen bereits auf das Dach eines angrenzenden Eiscafés übergegriffen. Während der Löscharbeiten wurde die Straße in Greifswald-Eldena für gut 3,5 Stunden voll gesperrt. Die Kriminalpolizei sicherte Spuren. Ganz in der Nähe wurde ein 56-jähriger Mann festgenommen, der das Feuer gelegt haben könnte. Das beliebte Eiscafé wurde durch das Feuer stark beschädigt. So kurz vor Saisonbeginn eine absolute Katastrophe.
7: Offenbar hat es einen Anschlag auf das Auto einer Greifswalder Lokalpolitikerin gegeben. Am Wagen der CDU-Bürgerschaftspräsidentin wurden vermutlich die Reifen manipuliert. Sie wollte mit dem Auto über die A20 von Greifswald nach Wismar fahren, als es eine Warnung des Systems gab. Grund für die Attacke könnten politische Streitigkeiten in der Greifswalder Bürgerschaft gewesen sein.
5: Deutschland und die Welt.
7: Bundesverteidigungsminister Pistorius ist gerade in der Ukraine. Er will da über gemeinsamen Bau neuer Waffensysteme reden. Die Kriegserfahrung soll der Bundeswehr bei der Entwicklung eigener reichweitenstarker Systeme helfen. Die Ukraine gilt durch den Angriff der Russen mittlerweile als weltweit führendes Land beim Kampf mit Drohnen. Die 4 in die Niederlande ausgeflogenen deutschen Hunter-Virus-Kreuzfahrtgäste sind nach Deutschland gebracht worden. Von Frankfurt aus, wo es erstmal medizinische Untersuchungen gibt, kommen sie dann zur Quarantäne in die jeweiligen Bundesländer. Das Hunter-Virus-Kreuzfahrtschiff war nach mehreren Wochen auf See auf den Kanaren angekommen. An Bord waren nach dem Virusausbruch 3 Menschen gestorben.
5: Sport.
7: Fußball-Bundesligist Union Berlin hat bei Mainz 05 3:1 gewonnen. Heidenheim gewann in Köln ebenfalls 3:1 und darf weiter hoffen auf den Klassenerhalt. Und der SC Freiburg verlor beim HSV mit 2:3. 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Und jetzt das Guten Morgenwetter mit Andrea.
1: Es ist eine neue Woche und die starten wir erstmal mit dicken Regenwolken. Zum Teil haben wir heute langanhaltende Regenschauer. Das Ganze geht locker zum Nachmittag rein. Ab dann wird es ein bisschen trockener und vereinzelt, gerade im Westen und Süden des Landes, haben wir dann noch ein bisschen Sonne. Die Sonnenscheindauer liegt zwischen 1 und 3 Stunden. Höchstwerte heute, das sieht gut aus, 10 bis 15 Grad. Dazu besonders an der See ein frischer und teils stark böiger Wind. Morgen am Dienstag ähnlich wechselhaft, wieder einzelne Schauer, 12 bis 14 Grad. Am Mittwoch wolkig, da kommt dann auch noch tagsüber etwas Sonne dazu, 12 bis 15 Grad.
0: 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A24 Richtung Hamburg, zwischen Wittenburg und Zarentin, rechte Spur nach einem Unfall gesperrt. 5 Minuten dauert es da immer mal länger. Stadtverkehr Rostock, hier der Mühlendamm, da klemmt es noch. Viertelstunde bitte mehr einplanen. Blitzer, Blitzer. Stehen auf der A20 Richtung Lübeck in der Baustelle Fuchsberg. B5 Neuenrode Richtung Redefin. B96 zwischen Rambin und Samtens am Parkplatz. B103 in Dresenow Richtung Mainburg. B104 Chemnitz an der Bushaltestelle Richtung Staffenhagen und Papendorf Richtung Pasewalk. Auf der B105 Rostock-Warnow-Allee aus dem Tunnel raus Richtung Lütbeklein. B109 Salchow Richtung Anklam und Ortseingang Greifswald aus Anklam kommend. B111 Vollgast, Chausseestraße Höhe Famila beidseitig. B198 Miro Richtung Wesenberg an der Rettungswache. B321 in Schwerin am Grünen Tal beidseitig. Albertinenhof Richtung Wittenburg. Indierhagen am Hotel Blinkfür, zwischen Güritz und Neukalen stehen sie, Lübeck-Falkenburger Allee, Malchow-Linden-Allee, Neustrelitz, Strelitzer Chaussee Richtung Altstrelitz und Luisenstraße, Waschow Richtung Zarentin und Wöbelin Richtung Ludwigslust stehen sie auch nochmal. Habt ihr noch irgendwo was entdeckt, dann ruft er durch auf der 0381 49 78 110.
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0: Ich musste gerade ein bisschen schmunzeln. Unser Chef ist gerade reingekommen und er hat als erstes, kam er mit einem Blumentopf aus dem Büro raus. Er hat ja da so 1-2 Blumen drin stehen. Wenn mal keiner mit ihm redet, dann quatscht er mit denen. Die haben so die Köpfe hängen gelassen. Ich weiß nicht, ob die nochmal werden, aber das sah gerade so betrüppelt aus. Er ganz enttäuscht mit den Blumen und die Blumen auch.
9: Aber der hat einen grünen Daumen, der kriegt das wieder hin.
7: Das ist so, der hat noch die Weihnachtssterne von 2024 in seinem Büro.
0: Stimmt. Dann gucken wir mal. Jetzt starten wir mal erstmal durch in die neue Woche. 9.04 Uhr, aktuell von Nico Santos. Hier ist All Time High. Moin.

0: Einen schönen guten Morgen, gleich mit dem aktuellen Hit von Robin Schulz. Geht schon nach vorne, AM to PM. Ihr hört Ostseewelle, es ist jetzt 9.14 Uhr.
1: Ja, in den nächsten Tagen wird es schon wieder kalt und da gibt es jetzt erstmal einen dicken, fetten Rüffel für unseren verrückten Wettergott Petrus. Ich habe ja heute Morgen mit ihm telefoniert.
0: Kann ja nur wieder schief gehen.
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3: Entschuldigung, rausgerutscht. Wer ist da?
1: Guten Morgen, Petrus, Sparmietze hier.
3: Von der Ostseewelle tue ich schon wieder.
1: Unverhofft kommt oft.
3: Ja, das stimmt.
1: Erstmal ein dickes Dankeschön. Wochenende war super mit dem Wetter, habe ich überhaupt nichts zu meckern.
3: Oh, was ist denn mit dir los?
1: Aber die nächsten Tage, Petrus, was ist das denn? So viel Regen, das kann ja keiner gebrauchen im Frühling.
3: Naja, ich sage mal so, ich kann ja jetzt nicht für alles was, ne? Und das hat auch ein bisschen mit meinem Arbeitsmarkt zu tun hier oben im Himmel, ne? Und das sind nämlich die Eisheilchen, die jetzt kommen. Hier, Tick, Trick und Track, ne?
1: Ich glaube, dick und doof.
3: Du bist auch ein lustiges Kerlchen, wa?
1: Ja, Kerlchen vor allem.
3: Jetzt mal Spaß beiseite, das sind doch hier die Eisheilchen, die kommen doch jetzt auch zu Besuch noch zu mir, weißt du? Wir haben heute einen Mamertus, dann kommt morgen der Pankreatius, der Servatius Übermorschen, Bonifatius ist auch noch da am 14. Mai und ich freue mich sowas von auf die kalte Sophie, dann kannst du dir aber, ne? Am 15. Mai kommt die nämlich auch noch zu mir. Aber ihr wisst ja, wie ich bin, ich habe die schon vorher eingeladen. Kalte Sophie, komm mal her, mein Freund!
4: Was ist wieder los? Du schon wieder, du blödes Affengesicht?
3: Warum bist du denn schon wieder so?
4: Na, ist doch klar, guck mal auf den Zeiger. Gestern Abend bin ich eingeschlafen. Naja, gut, weil ich mir dich angeguckt habe, aber ich bin immer noch müde.
3: Sag, aber ich habe gedacht, wir machen uns jetzt bis zum 15. Mai mal so richtig schön bunten.
4: Mit dir einen bunten, da geh ich lieber 6 Wochen arbeiten auf dem Bau oder was?
3: Sag mal, was ist denn mit dir schon wieder los? Jetzt höre
0: Oh, der immer mit seinen verkackten Dates, ey.

0: denn? 2:50, ihr hört Ostseewelle, gleich ein Mann, der rennt bei seinen Konzerten immer rum wie so eine Disco-Kugel, da glänzt alles, jetzt mal abgesehen von der Haut. Und das ist Sombra, 12:12, gleich aktuelle Hits und noch mehr aktuelle Musik mit Miles Smith und Niall Horan. Drive safe, neu in der Ostseewelle-Playlist.
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6: Es ist 9.31 Uhr, Ostseewelle hier mit dem Guten Morgen-Update von Yvonne Siegert-Machotzek.
7: In Greifswald ist ein großes Geschäftshaus abgebrannt und der Schaden da geht in die Hunderttausende. In der Nähe einer großen Eisdiele, die fast komplett zerstört wurde, ist am Abend dann noch ein Mann festgenommen worden, der das Feuer da gelegt haben soll. Bundesverteidigungsminister Pistorius ist gerade in der Ukraine. Er will in Kiew über den gemeinsamen Bau neuer Waffensysteme reden. Die Kriegserfahrung soll der Bundeswehr bei der Entwicklung reichweitenstarker Systeme helfen.
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7: In Bad Doberan sorgen die Bauarbeiten in der Nienheger Chaussee bei einigen für Verwirrung. Autofahrer verirren sich zum Beispiel teilweise und müssen dann dort in den Vorgärten umdrehen. Darum wünschen sich viele eine bessere Ausschilderung. Die Bauarbeiten für die Querungshilfe in Bad Doberan, die sollen pünktlich zum Saisonstart im Juni beendet sein.
6: Alle wichtigen Infos findet ihr jederzeit nochmal in der Ostseewelle App und alles ausführlich wieder um 10. Damit sind wir beim Guten Morgen, Mütter und Andrea.
9: Es regnet ab heute und auch in den nächsten Tagen, da stellen wir uns mal drauf ein. Also gerade viel Regen heute Vormittag, teilweise auch langanhaltende Schauer. Zum Nachmittag hin wird es stellenweise ein bisschen trockener. Dann haben wir gerade im Westen und im Süden des Landes auch ein bisschen Sonne. Die Sonnenscheindauer um die 1 bis 3 Stunden und 10 bis 15 Grad erwarten wir tagsüber. Dazu weht besonders an der See ein frischer und teils stark böiger Wind. Der Zwei-Tage-Trend, morgen am Dienstag durchwachsen bis 14 Grad. Am Mittwoch sieht es genauso aus, 12 bis 15 Grad.
6: 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Damit die A24 Richtung Hamburg immer noch. Zwischen Wittenburg und Zarentin gab es heute Morgen einen Unfall. Die rechte Spur bleibt da gesperrt erstmal. Und wir sind immer mal so bei 5 Minuten Verzögerung. Viertelstunde immer noch im Stadtverkehr Rostock auf dem Mühlendamm stadteinwärts. Flitzer, Blitzer. Stehen auf der A20 Richtung Lübeck in der Baustelle Fuchsberg, B59 Richtung Redefin, B96 zwischen Rambin und Samtens am Parkplatz, B103 Dresenow Richtung Mainburg, B104 Chemnitz an der Bushaltestelle Richtung Staffenhagen und Papendorf Richtung Pasewalk, B105 Rostock-Warnow-Allee aus dem Tunnel raus Richtung Lüttenklein, B109 Salchow Richtung Anklam und Ortseingang Greifswald aus Anklam kommend, B111 Wolgast Chausseestraße Höhe Famila beidseitig, B198 Miro Richtung Wesenberg an der Rettungswache, B321 Schwerin am Grünen Tal beidseitig, Albertinenhof Richtung Wittenburg, Dierhagen am Hotel Blinkfür zwischen Güritz und Neukahlen, Lübeck-Falkenburger Allee, Malchow stehen sie in der Lindenallee, Neustrelitz, Strelitzer Chaussee Richtung Altstrelitz, Luisenstraße auch, in Waschow Richtung Zarentin einer und Wöppelin Richtung Ludwigslust. Habt ihr noch mehr entdeckt? Dann meldet euch gerne auf der Ostseewelle Studio Hotline, das ist die 0381 49 78 110. Wir sind der Gute Morgen mit Andrea Sparmann. Guckuck.
9: Einen wunderschönen Moin.
6: Yvonne hat die Nachrichten für euch. Moin.
9: Moin.
6: Und jetzt geht er auf. Mein Name Uwe 169 hat Wallet. Wir starten durch mit dem Aktuell-Hit von Sombra in die neue Woche, die hoffentlich auch für euch kurz ist. Aktuell-Hit 12 to 12.

0: Und tagtäglich entscheidet ihr euch immer wieder dafür, dass ihr Ostseewelle einschaltet. Ein dickes Dankeschön an euch. 13 Minuten nach 9:30. Übrigens, in der Ostseewelle-Hörerfamilie gibt es einen Ronny mehr.
1: Mehr Ronny!
2: Hallo, ich bin Ronny. Der Sheriff hier ist es nämlich.
0: Genau, und unsere wunderbare Yvonne Siegert-Mochorzek aus den News. Yvonne, du hast Familienzuwachs bekommen. Klär uns auf.
3: Ja, wir haben uns jetzt eine Ronny geholt, eine Katze. Ein Mädchen, haben wir jetzt abgeholt am Freitag aus Kühlungsborn. Ja, und das Katzenbaby wohnt jetzt bei uns bei Familie Siegert-Mochorzek.
0: Aber Yvonne, warum nennst du denn Katzenmädchen Ronny?
4: Echt mal.
3: Du einfach... Ich glaube, weil wir in der Ostseewelle Hörerfamilie alle ein kleines bisschen bekloppt sind.
4: Kleines bisschen ist gut.
3: Und ich find's einfach toll. Meine Jungs lieben das und wir haben die Katze. Wir wollten die einfach, weil ich finde so für Kinder Verantwortung lernen. So, wenn du so siehst, wie so ein kleines Wesen von zwei Jungs geliebt wird, das ist das Schönste auf der Welt. Ja. Und die lieben den Titel, die lieben Ronny, die lieben Ortskontrollfahrten, machen wir regelmäßig. Und deswegen haben wir unser Katzenmädchen Ronny. Das wird jetzt heißen. Ronny, Ortskontrollfahrt, Siegert-Mochorzek. Morgen geht's zum Tierarzt, dann wird das schön eingetragen in den Katzenausweis. Wunderbar. Sehr ich freue mich.
4: Weil wer weiß, welche Erfolge Ronny noch so feiern wird. Denn einige Katzen haben es ja richtig drauf. Ne? Kater Stups zum Beispiel war 20 Jahre lang Bürgermeister einer kleinen Stadt in Alaska. Oder Kater Blackie hat umgerechnet 7 Millionen Euro von seinem Besitzer geerbt, von seinem Reich. In manchen Ländern ist sowas ja möglich. Ja? Und Kätzchen Cream Puff aus Texas wurde die älteste Katze der Welt, unglaubliche 38.
0: Boah, Wahnsinn.
4: Also, da hat Ronny noch was vor sich. Doch, Ronny.
3: Haus.
4: 9:45 Uhr, ihr hört Ostsee. Moin.

0: Herzlich willkommen im Montag, ihr hört Ostseewelle und bei der Arbeit begleitet euch Schneide jetzt weiter. Moin.
1: Hi. Gleich mehr Spaß mit Bruno Mars, mit Grenade. Dazu gibt's aktuellen Sound von Leonie gleich nach 10.
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12: Überraschend mehr Millionen für Schulen und Feuerwehren. Jeder Zehnte war schon Opfer von Betrug im Internet. Guten Tag, ich bin Yvonne Siegert-Machotzek. Für Schulen, Kitas oder auch Feuerwehren gibt es überraschend einige Millionen Euro mehr als im Vorjahr. 66 sind da diesmal im Topf der staatlichen Städtebauförderung und damit soll in einigen Regionen saniert, aber auch neu gebaut werden. Ostseewelle-Reporter Alexander Stut.
13: Mit den Millionen sollen 47 Maßnahmen von 34 Gemeinden im Land unterstützt werden. In Wismar wird eine neue Feuerwache gebaut, in Rostock entsteht ein neues Frauenhaus, im Ostseebad Rerik werden Grundschule, Hort und Kita saniert oder teils ausgebaut. Während in diesem Jahr insgesamt 66 Millionen Euro im Rahmen der staatlichen Städtebauförderung zur Verfügung stehen, sollen es nächstes Jahr schon 80 Millionen Euro sein.
12: Ein Mann, der in Greifswald ein Feuer mit 260.000 Euro Schaden gelegt haben soll, sitzt seit dem Abend im Gefängnis. Im Stadtteil Eldena ist ein Geschäftshaus fast komplett zerstört worden. Ob das beliebte Eiscafé zum Saisonstart wieder öffnen kann, das ist aktuell noch offen.
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12: Jeder Zehnte von uns Deutschen ist schon ein Opfer von Internetbetrügern geworden. Am häufigsten passiert das beim Online-Einkauf, durch fremde Zugriffe auf unsere E-Mail-Konten oder eben bei betrügerischen Überweisungen. Experten sagen, dass wir Verbraucher noch besser über Betrugsfallen im Internet und Sicherheit aufgeklärt werden müssten. Bundesverteidigungsminister Pistorius ist seit dem Morgen in der Ukraine. Er will da über den gemeinsamen Bau neuer Waffensysteme reden. Die Kriegserfahrung soll der Bundeswehr bei der Entwicklung eigener reichweitenstarker Systeme helfen. Die Ukraine gilt durch den Angriff der Russen mittlerweile als weltweit führendes Land beim Kampf mit Drohnen. 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Und jetzt das Wetter.
1: Aktuelle Temperaturen bei uns in Mecklenburg-Vorpommern. Hallo, Schwerin am Stadthafen 10 Grad, Waren am Tiefwarensee 11, Topwert heute 12 Grad. Ja, wir treten so beim Frühling ein bisschen auf der Stelle, beziehungsweise machen eine Rolle rückwärts. Es gibt einen ziemlich starken Wind von Norden, der arbeitet zwar gegen diese Regenwolken, die von Elbe und Lewitz reinziehen, aber letztlich verliert der Wind. Ganz Mecklenburg-Vorpommern bekommt schönen Landregen ab. Das freut ja eben auch viele, ne? Sonnenscheindauer maximal 2 Stunden und das auch nur exklusiv. Inklusiv im Altkreis Uecker-Randow. Der 2-Tage-Trend. Absolute Handbremsentemperaturen. bis 15 Grad nur tagsüber und gelegentlich gibt's Regen. Gleich 10.03 Uhr.
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1: Stadtverkehr Rostock-Situation am Strand Richtung Werftdreieck an der Baustelle. Eine Viertelstunde mehr und Mühlendamm statt einwärts 20 Minuten. Ja. A24 Richtung Hamburg zwischen Wittenburg und Sarrentin. Die rechte Spur ist nach einem Unfall gesperrt. Hier alle aktuellen Flitzerblitzers. Die A20 Richtung Lübeck in der Baustelle Fuchsberg. B5 in Neuenrode Richtung Redefin. Flitzerblitzer. B104 Papendorf Richtung Pasewalk. B109 Ortseingang Greifswald von Anklam aus. B321 Schwerin am Grüntal beidseitig zwischen Güritz und Neukahlen. Dann Malchow, Lindenallee und Neustrelitz, Strelitzer Chaussee. Wo habt ihr was entdeckt? Ruft durch bitte. Studio Hotline ist 0381 49 78 110. Denn keiner meldet mehr aktuelle Flitzerblitzer.
14: Guten Morgen, Herr Schneider.
1: Hallo, willkommen.
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0: Vielleicht ist bei euch Dienstbesprechung gleich angesagt. Was ist heute? Was ist für den Rest der Woche noch zu tun? Wegen Herrentag ist ja da so eine Lücke drin, ne? Man hört auch bei der Dienstbesprechung weiter. Ostsee werdet beruhigt mit Mr. Mr. Broken Wings für die Abwechslung aus den 80ern. Aktuelles von Huntrix mit Golden und aus Dies Electrified. Gleich bei Ostseewelle, bleibt dran.
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0: Hey, Mecklenburg-Vorpommern, Wetter, Ostseewelle hier. Die Temperaturen heute bei maximal 15 Grad. Das ist ein steiniger und kurzer Weg bis dorthin. Rund um Neustrelitz sind es jetzt 10 Grad und Wismar mit 9 Grad dabei. Ein Zwei-Tage-Trend, ähnlich wenig Sonne, nur heute viel Regen.
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0: A20 Richtung Stettin, zwischen Friedland und Rastplatz Bromer Berge, ungesicherte Unfallstelle, bitte Vorsicht. A24 Richtung Hamburg, zwischen Wittenburg und Zarentin, die rechte Spur nach einem Unfall, gesperrt. Jetzt alle aktuellen Flitzerblitzer. B5, Neuenrode Richtung Redefin. B104, Papendorf Richtung Pasewalk. B105, Ortseingang Martensdorf von Rostock aus. B109, Ortseingang Greifswald aus Anklam kommend. Zwischen Güritz und Neukahlen. Malchow, Lindenallee, Neustrelitz, Strelitzer Chaussee Richtung Strelitz-Alt und in Waschow Richtung Zarentin. Wo habt ihr was entdeckt? Bitte ruft durch. Studio-Hotline ist 0381 49 78 110. Denn keiner meldet mehr aktuelle Flitzerblitzer.
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Sag mal, ist wieder April? Also die Temperaturen sind gerade April. Regen ist aktuell ziemlich April. Wind auch noch so stark heute, das spricht noch für frühe Frühjahrsstürme. Nee, ist aber Mai. Siehst du am blühenden Raps. Man muss sich erstmal bei diesem Wetter einfummeln. Ostseewelle ist hier für euch.

So vom Gefühl her drücken wir allen in Mecklenburg-Vorpommern, die in Musik ihr Abitur schreiben. Jetzt die Daumen sind gerade Prüfungen. Ne? Musikabi ist auch toll. Was hatten wir neben? So Poprock, Olivia Rodrigo, das ist hier Dance-Musik. Musst du ja auch auseinanderhalten können, ne? Wenn du Musikabi machst. Ostwelle jetzt mit Clock Clock, Born Again.

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6: Überraschend mehr Millionen für Schulen und Feuerwehren. Jeder Zehnte von uns war schon Opfer von Betrug im Internet. Guten Tag, ich bin Yvonne Siegert-Machotzek. Für Schulen, Kitas und Feuerwehren gibt es überraschend einige Millionen Euro mehr als im vergangenen Jahr. 66 sind da diesmal im Topf der staatlichen Städtebauförderung und damit soll in den meisten Regionen saniert, aber auch neu gebaut werden. Ostseewelle-Reporter Alexander Stut.
7: Mit den Millionen sollen 47 Maßnahmen von 34 Gemeinden im Land unterstützt werden. In Wismar wird eine neue Feuerwache gebaut, in Rostock entsteht ein neues Frauenhaus, im Ostseebad Rerik werden Grundschule, Hort und Kita saniert oder teils ausgebaut. Während in diesem Jahr insgesamt 66 Millionen Euro im Rahmen der staatlichen Städtebauförderung zur Verfügung stehen, sollen es nächstes Jahr schon 80 Millionen Euro sein.
6: Ein Mann, der in Greifswald ein Feuer mit 260.000 Euro Schaden gelegt haben soll, sitzt deswegen seit dem Abend im Gefängnis. Er ist in der Nähe festgenommen worden. Im Stadtteil Eldena ist ein Geschäftshaus fast komplett zerstört worden. Ob das beliebte Eiscafé in Greifswald zum Saisonstart wieder öffnen kann, das ist aktuell noch offen.
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6: Etwa jeder Zehnte von uns Deutschen ist schon einmal Opfer von Internetbetrügern geworden. Am häufigsten passiert das beim Online-Ankauf durch fremde Zugriffe auf unsere E-Mail-Konten oder bei gefälschten Überweisungen. Experten sagen, dass wir Verbraucher deswegen noch besser über Betrugsfallen im Internet und Sicherheit aufgeklärt werden müssen. Seit dem Morgen ist Bundesverteidigungsminister Pistorius in der Ukraine. Er will über gemeinsame Bauten neuer Waffensysteme reden. Die Kriegserfahrung soll der Bundeswehr helfen bei der Entwicklung eigener reichweitenstarker Systeme. Die Ukraine gilt durch den Angriff der Russen mittlerweile als weltweit führendes Land beim Kampf mit Drohnen. 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Und jetzt das Wetter.
8: Am Ostseewelleweg in Blievensdorf bei Neustadt-Glewe sind es jetzt 9 Grad. Am Ostseewelleweg in Faulenrost bei Malchin 10. Heute gibt es als Topwert 15 Grad, so hin zur Ueckermünder Heide. Es ist ein breites Regengebiet, was sich da so von der Elbe bis zum Strehler Sund vorrackt. Gut so, sagen etliche, weil der Boden ziemlich trocken ist. Ne? Erst am Abend ist der Regen dann so weit Richtung Osten auf dem Weg und durchgezogen, dass es in Nordwestmecklenburg schon wieder so ein bisschen abtrocknet. Vielleicht eine Sonnenuntergangschance. Zwei Tage Trend. Vereinzelt Schauer noch, morgen und übermorgen um 14 Grad und der Wind dreht dann auf West. 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Wir runden auf 11.04 Uhr. Alles soweit frei auf den Straßen. Flitzerblitzer stehen A20 Richtung Lübeck in der Baustelle Fuchsberg. B5 Neuenrode Richtung Redefin. Dankeschön, ihr meldet B5 in Perleberg Richtung Küritz. B104 in Chemnitz an der Bushalte, der Flitzerblitzer-Anhänger. Außerdem in Papendorf Richtung Pasewalk. B105 Stehense, Ortseingang Martensdorf von Stralsund aus. B321 Schwerin am Grüntal beidseitig. Dann Rostock, Groß-Klein, Werftallee. Zwischen Malchin und Neukahl im Waldstück, das ist Gülitz. Ne? Dann Neustrelitz, Strelitzer Chaussee Richtung Altstrelitz. Und Tina sagt Ortseingang Sato von Radegast aus. Wo habt ihr was entdeckt? 0381 49 78 110. Denn keiner meldet mehr aktuelle Flitzerblitzer.
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9: Hey ho, Schneidi. Bei der Arbeit was schaffen, sich fordern, das macht ja auch Spaß, ne? Ja, man kann es auch mal ein bisschen schleifen lassen, aber dann vielleicht so, dass es keiner merkt. Welchen Fußballern das am Wochenende nicht gelungen ist und sie deswegen jetzt zweifelhafte Berühmtheit in ganz Deutschland bekommen, das hören wir in dieser halben Stunde noch bis 11:30.

das war Power für alle, die am Schreibtisch sitzend Ausdruckstanz mit den Händen oben machen wollten. Yay! Laura hat sich ganz entspannt aus Neustrelitz, was aus den 80ern bestellt. The Look of Love mit ABC machen wir für die maximale Vielfalt in der Musik jetzt.

Manche regen sich über 8 Minuten Fußball vom Wochenende auf. Manche sagen, du, das waren die entspanntesten 8 Minuten Fußball aller Zeiten. Entstanden in Greifswald im Volksstadion am Nachmittag. Ostseewelle hier, unsere Heimat im Radio. Was war passiert? Regionalligaspiel Greifswalder FC gegen Lok Leipzig. 1:1 nach 85 Minuten. Und dann sollten noch 3 Minuten Nachspielzeit folgen. Egal, ab Minute 85 gab es quasi kein Spiel mehr. Also wie beim Tischkicker haben die Mann quasi sich nicht mehr bewegt vom Fleck, sondern die Murmel so ein bisschen hin und her gestupst. Ja, Arbeitsverweigerung oder Kräfte schon für den letzten Spieltag der Saison, der noch kommt, weil nach mehr als ein 1:1 geht nicht. Gut, das entscheidet jetzt jeder für sich selbst. Auf jeden Fall gehen die Reels von diesem Ballschubsen vorm Abpfiff gerade sehr, sehr gut durch Social Media. Gute Berühmtheit oder zweifelhafte, egal, man spricht drüber. Jetzt Philipp Dittberner.

0: Gleich am Start Michael Schulte mit 5am. Alle aktuellen Hits. Ihr habt es heute früh im Guten Morgen hier bei Ostseewelle gehört. Michael Schulte hat sich zu Sarah Engels, die Eurovision Song Contest Woche ist ja jetzt geäußert. Und vergifteter kann, glaube ich, ein Kompliment nicht sein. Was sagte er? Das könnte ein Top 15 Titel sein. Das, also jeder, der halbwegs zwischen den Zeilen lesen kann, weiß, das macht Aua und das macht Sarah Engels nicht glücklich gerade in Wien. So, Schulti gleich mit 5am. Ostseewelle Sound auch von David Guetta und Teddy Swims. Bleibt dran bei der Arbeit. Ihr seid netter zu euren Kollegen als Schulte zu Engels, ne? Ja, ja.
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1: Manchmal muss es einen Platz für einen platten Wortwitz geben. Hallo in die Region zwischen Neustrelitz und Feldberg. Blaualgen im Grünower See aktuell? Na, wie passt das denn zusammen? Auf jeden Fall wollen sie da jetzt was bauen, um dieses Algenwachstum zu stoppen. Feldberger Seenlandschaft aktuell 12 Grad, mehr wird es wohl nicht geben. Schwerin hat 9. Im Wetter bei Ostseewelle heute viel Regen. 2-Tage-Trend bleibt kühl. Jetzt 11.32 Uhr, der beste Verkehrsservice für unser Land. Stadtverkehr Rostock am Strande Richtung Werfdreieck, in der Baustelle eine Viertelstunde mehr. Alle aktuellen Flitzerblitzer, B5 Neuenrode Richtung Redefin und in Perleberg Richtung Küritz. B104 in Papendorf, B105 Ortseingang Martensdorf von Strahli aus, B109 Ortseingang Greifswald von Anklam. Bergen auf Rügen, Graskammer, dann zwischen Gülitz und Neukralen im Waldstückchen. Malchow-Lindenallee, Ortsausgang Röbel Richtung Dambeck, das ist wohl, Daniel, ne? Neuer? Ja, Flitzerblitzer-Anhänger, Si Senior, Rostock-Groß-Klein, Werftallee, da stehen sie beidseitig und Ortseingang Sato von Radegast aus. Wo habt ihr was entdeckt? 0381 49 78 110, denn keiner meldet mehr aktuelle Flitzerblitzer.
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Ostseville Musikstars haben alle ihre Eigenheiten. Bei Holly Humberstone, zum Beispiel die langen Haare, 26 alt, aus Mittelengland. Da ist das der Fall. Sie hat ja so einen Gothic-Engels-Style, ja, bespielt sie auf Social Media total gut. Ganz normal sagt sie aber auch von sich, willst du gute Laune haben, musst du was Gutes essen. Das ist ein schöner Tipp jetzt kurz vor der Mittagspause. Guten Appetit bei Ostseewelle. Aktueller Hit von Holly Humberstone haben wir gleich. Heißt To Love Somebody. Vorneweg gibt's die guten 2000er Supergirl mit Raymond.

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8: Bratpfanne und Lebensretter an Rostocker S-Bahn-Strecke. Viele Geschäfte fürchten Pleite, Tourismusbranche geht es besser. Guten Tag, ich bin Yvonne Siegert-Machotzek. Ein Zeuge hat einem Rentner in Rostock vermutlich das Leben gerettet. Auf der S-Bahn-Strecke lag ein hilfloser Mann auf den Gleisen und erst heute früh musste die Bundespolizei in der Rostocker S-Bahn nochmal eingreifen. Eine Frau verprügelte dort einen Mann mit einer Bratpfanne. Ostseewelle-Reporter Alexander Stut.
9: Nach dem Zeugenhinweis sperrte die Bundespolizei sofort die S-Bahn-Strecke zwischen Rostock-Lütten-Klein und Lichtenhagen. Eine Streife entdeckte den 87-jährigen hilflosen Mann im Gleisbereich. Er war zu schwach, um allein weiterzulaufen. Nach gut einer Stunde konnten die S-Bahnen wieder fahren. Am frühen Sonntagmorgen gerieten ein 21-jähriger Mann und eine 24-jährige Frau in der S-Bahn aneinander. Erst waren es Worte, dann schlug die Frau dem Mann mit einer Bratpfanne ins Gesicht, danach flogen die Fäuste. Grund für den Streit in der Rostocker S-Bahn war wohl Alkohol. Sie pustete fast 2,8 Promille, er fast 1,9.
8: Für Schulen, Kitas und Feuerwehren gibt es überraschend einige Millionen Euro mehr als im Vorjahr. 66 sind diesmal im Topf der staatlichen Städtebauförderung. In mehr als 30 Gemeinden wird damit saniert und neu gebaut. Wismar zum Beispiel bekommt eine neue Feuerwache, Rostock ein Frauenhaus und im Ostseebad Rerik werden Grundschule und Kita saniert.
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8: Jeder 6. Einzelhändler fürchtet die Pleite. Gründe sind der Onlinehandel, Billigkonkurrenz aus China und die Kaufzurückhaltung wegen der Wirtschaftslage. In anderen Branchen, darunter Industrie, Bau, Dienstleister und Großhandel, sind die Sorgen etwas weniger groß. Gut läuft es auch in der Tourismusbranche. Seit Jahresbeginn gab es 33,6 Millionen Übernachtungen, ein leichtes Plus im Vergleich zum Vorjahr. Die USA und der Iran kommen bei ihren Bemühungen um ein Ende des Krieges nicht voran. Präsident Trump hat die Bedingungen aus Teheran für sofortige Friedensgespräche zurückgewiesen. Darunter waren das Ende aller Sanktionen und der Seeblockade die Folge. Der Ölpreis hat zum Wochenstart erneut angezogen. 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Und jetzt das Wetter.
10: Mahlzeit. Ostseewelle Temperaturen für Mecklenburg-Vorpommern am Bäcker Schulz in Schwerin, Robert-Belz-Straße 9 Grad, am Bäcker Kurzweg in Pasewalk 11. Wer vielleicht gerade ein paar Tage Urlaub verbracht hat, weiß nicht, vielleicht griechische Insel schon mal getestet, für den sind die Temperaturen jetzt hier wieder in der Heimat in Mecklenburg-Vorpommern wirklich ein Schock. Also der Körper reagiert wahrscheinlich mit Abstoßungserscheinungen. Topwert heute nämlich 13 Grad, nass, Nordwind. So, 2 Tage Trend weiter kühl und nur noch vereinzelt Schauer. 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Ganz genau 12.02 Uhr. Alles soweit frei auf den Straßen. Wir schalten aber schnell mal rüber zu Melanie.
11: Ein Baustellenfahrzeug ist im Graben gerutscht auf der A14 hinter Platerberg direkt. Wir haben nur das, also wir sind gerade am Absickern, ja. Also es ist noch nicht vor Ort. Da ist unglaublich viel Erde auf der Fahrbahn und es ist noch nichts abgesegnet.
10: Danke, dass du das mit absicherst und damit hilfst. Gabst du nochmal die Fahrtrichtung, bitte?
11: Richtung Schwerin.
10: A14 bei Platerberg. Danke fürs schnelle Melden. Sonst kommen wir ganz gut voran. Flitzerblitzer stehen B5 Neuenrode Richtung Redefin. Außerdem in Perleberg einer. B104 Papendorf Richtung Pasewalk. Flitzerblitzer jetzt. B105 Ortseingang Martensdorf von Strahli aus. B321 Schwerin am Grüntal. Beide Richtungen. Bergen auf Rügen. Graskammer. Zwischen Gülitz und Neukahlen stehen sie. Malchow-Lindenallee. Ortsausgang Röbel Richtung Dambeck. Das ist der frischeste Flitzerblitzer-Anhänger der Woche, weil quasi gerade Montag jetzt aufgebaut, frisch, Rostock groß, klein, Werftallee. Wo habt ihr noch was entdeckt? Alle mitmachen und anrufen bitte die 0381 49 78 110.
7: Hallo, der Hannes hier. Ich würde gerne einen Blitzer melden. Und zwar in Langenbrütz Richtung Lezen an der Bushaltestelle.
10: Danke, wieder bewiesen. Keiner meldet mehr. Aktuelle Flitzerblitzer.
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Das fröhliche Aufklacken der Frischhaltedosen, weil vom Wochenende ist bestimmt noch essensmäßig was übrig geblieben. Vielleicht sogar ein Steak oder ein Stück eingelegte und vorgebratene Pute schon vom Grill. Na wohl, bekomm's. Genieß die Mittagspause hier am Montag mit Ostseewelle im Ohr. Aktueller Beat, auch frisch vom Grill hier, Taylor Swift, Fade of a Feel, ja.

damit mehr gute Laune im Büro, in der Werkstatt und in der Fabrikhalle auftauchen und sich entwickeln kann, geben wir euch all eure Lieblingshits gerade an diesem trüben Tag. Das ist

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13: Stralsund an den Weißen Brücken, jetzt 10 Grad und am gerade eröffneten Marktplatz von Güstrow, oh wie schön, 11 Grad, der Topwert heute um 13. Da passiert nicht mehr viel im Wetter für Mecklenburg-Vorpommern. Gut, es wird irgendwann aufhören zu regnen. Das ist schon mal eine Aussicht nach vorne, so in Richtung 20 Uhr ist dann Schluss. Vielleicht ein bisschen Sonnenuntergang für Nordwestmecklenburg dann noch drin. 2-Tage-Trend, wechselhaft kühl. 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A14 Richtung Karstädt an der Baustelle Platerberg, Unfall mit einem Baufahrzeug. Auch viel Bauernglatteis deswegen quasi auf der Fahrbahn. Ich würde mal sagen, der hat sich in der Bankette festgefressen und droht umzukippen. Die müssen halbseitig sperren, um ihn zu bergen. Sagen wir bloß schon mal vorneweg, A14 Richtung Karstädt, hier das Problem, Höhe Baustelle Platerberg. A20 Richtung Kreuz Uckermark, Höhe Baustelle Fuchsberg. Fahrzeugbergung läuft da gerade, leichte Behinderung, bloß mal erwähnt. Und Flitzer, Blitzer, let's go. A20 Richtung Lübeck am Beginn der Baustelle Fuchsberg. Das ist hier die 80er. Stefan, danke fürs Melden. B104 Schwerin-Friedrichsthal am Aldi. B321 Schwerin am Grüntal beidseitig. Dann Ortsausgang Anklam Richtung Friedland. Bergen auf Rügen, Graskammer zwischen Gülitz und Neukahlen im Waldstückchen. Langbrötz Richtung Lezen, Ortsausgang Röbel Richtung Dambeck, Flitzerblitzer-Anhänger ganz frisch, ganz neu. Und Ortseingang Sato von Radegast. Habt ihr auch noch einen entdeckt? 0381 49 78 110. Willkommen.
14: Hallo Ossi-Welle-Team, hier ist Marion. Ich wollte einen Blitzer melden auf der B199 in Görkel.
13: Dankeschön, denn keiner meldet

0: Schicht schon fertig mit der Mittagspause, die startet schon in den Arbeitsnachmittag. Schönen Montag, Ostseewelle 0381 49 78 110. Norman haben wir gerade am Telefon. Sport und Musik, Abi-Prüfungen sind heute in Mecklenburg-Vorpommern. Hättest dich getroffen und du könntest auswählen, welche hättest du genommen?
1: Wahrscheinlich Musik.
0: Ah, cool, wieso?
1: Also ich bin nicht so der sportliche Typ und deswegen wahrscheinlich deshalb.
0: Wahrscheinlich bist du jahrelanger Ostseewelle-Hörer schon, kennst dich dann damit besser aus mit der Musik, ne?
1: Natürlich, wer jeden Tag Ostseewelle hört, ne?
0: Dann bekommst du schon mal, 14 Punkte.
1: Super, eine glatte 1.
0: Ja, schöne Grüße und einen ganz tollen Nachmittag noch, ja?
1: Das wünsche ich euch auch.
0: Auf geht's, Michael Patrick Kelly, The One.

Es ist ja ein Geschenk, dass Mutter- und Vatertag so dicht beieinander liegen, ne? Da hast du gerührte Mamas aus der Ostsee-Hörerfamilie im Radio und kurz danach hörst du begeisterte Väter. Donnerstag machen wir das. Grüße zum Vatertag von euch an Papa und wir packen noch eine Herrenhandtasche oben drauf. Das ist ein XXL-Grillpaket mit Kühltasche, alles von Mecklenburger Landpute. 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Geil. 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
1: Gerade übers Wochenende hast du den Eindruck gehabt, als ob sämtliche Kastanien und sämtlicher Raps nochmal extra Pollen rauspusten. Du warst vielleicht am Donnerstag oder Freitag Auto waschen und hast gestern Abend gedacht, oder? Wofür habe ich's gemacht? Geld verpulvert, also verpollt sozusagen, ja. Das ist dann also mit dem Regen heute durchaus eine positive Eigenschaft, weil wenn das so lange regnet wie heute, kann es wirklich mal sein, dass alles runtergewaschen wird und du keine Strieben hast. Wir behalten das alle im Auge heute Abend, wenn es dann aufhört zu regnen, wie es dann aussieht vom Autochen her. Jetzt super Sound, zum Beispiel beim Autofahren, Miles Smith, Stay If You Wanna Dance. Das sind die aktuellen Charterfolge, ein bisschen was von Ed Sheeran haben wir und locker leichter Sound von Pink aus den 2010ern. Gleich nach 1 bei Ostseewelle. Bitte dranbleiben.
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13: Attacke mit Bratpfanne in Rostocker S-Bahn. Viele deutsche Geschäfte fürchten Pleiten. Guten Tag, ich bin Adrian Mützel. In einer Rostocker S-Bahn hat eine Frau einen Mann verprügelt mit einer Bratpfanne. Passiert ist das auf der Strecke zwischen dem Hauptbahnhof und Warnemünde. Ostseewelle-Reporter Alexander Stut.
14: Am frühen Sonntagmorgen gerieten ein 21-jähriger Mann und eine 24-jährige Frau in der S-Bahn aneinander. Erst waren es Worte, dann schlug die Frau dem Mann mit einer Bratpfanne ins Gesicht, danach flogen die Fäuste. Grund für den Streit in der Rostocker S-Bahn war wohl Alkohol. Sie pustete fast 2,8 Promille, er fast 1,9.
13: Nach über 20 Jahren ist im Kreis Rostock ein gestohlener VW-Bus aufgetaucht, im Hohensprenzer See bei Lage. Der ist 2004 als gestohlen gemeldet worden. Vergangenes Jahr hatte die Polizei einen anonymen Hinweis bekommen. Daraufhin ist der Bus unter Wasser untersucht worden. Weil die Witterung damals die Bergung erschwert hatte, ist das jetzt am Wochenende passiert. THW-Polizei und Taucher der Berufsfeuerwehr Rostock haben den Bulli geborgen. Viel Hoffnung bei der Tätersuche machen sich die Ermittler nicht. Das dürfte nach 22 Jahren sehr schwer werden. Und auch der ehemalige Besitzer kann sich nicht mehr über den Fund freuen, der ist bereits verstorben.
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13: Jeder sechste Einzelhändler in Deutschland fürchtet die Pleite. Gründe sind der Onlinehandel, Billigkonkurrenz aus China und die Kaufzurückhaltung wegen der wirtschaftlichen Lage. In anderen Branchen wie Industrie, Bau, Dienstleister und Großhandel sind die Sorgen etwas weniger groß. Und auch in der Tourismusbranche läuft es. Seit Jahresbeginn hat es knapp 34 Millionen Übernachtungen gegeben. Ein leichtes Plus. Rund 12% der Deutschen hat im vergangenen Jahr in zu kleinen Wohnungen gelebt. Das hat das Statistische Bundesamt heute mitgeteilt. Mit wenig Wohnraum mussten demnach vor allem Erwachsene mit ausländischen Wurzeln und von Armut bedrohte Menschen zurechtkommen. Außerdem haben Paare mit mindestens 3 Kindern sowie Alleinerziehende häufig Platzprobleme. 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
11: In Schwerin am Stadthafen sind es 11 Grad, Waren am Tiefwarensee 12 Grad, an der Luft ähnlich ist es im Wasser, ja, und die Topwerte heute mit 12 Grad sind erreicht. Das ist heute ein frühlingsfreier Tag bei uns in Mecklenburg-Vorpommern. Du hast nichts, was dich irgendwie an Frühling denken lässt, aber ist auch mal ganz schön, wenn es mal einmal durchregnet heute, so von West nach Ost. Im Zwei-Tage-Trend ist weniger Regen dabei, nicht automatisch wärmer, wir kuppeln so um die 15 Grad die ganze Woche rum. 13.03 Uhr.
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11: Meldung für die A14 Richtung Karstädt an der Baustelle Platerberg. Unfall mit Baufahrzeug. Auf der linken Spur geht's vorbei. A20 Richtung Kreuz Uckermark, Höhe Baustelle Fuchsberg, noch eine Fahrzeugbergung. Dann Schweriner Umgehung zwischen Neumühle und Lankow. Anhänger Klappe liegt auf der Fahrbahn. Bitte Vorsicht, also Gegenstände ganz genau zwischen Neumühle und Lankow. Das ist die Schweriner Umgehung. Stadtverkehr Rostock, oje, Mühlendamm statt einwärts. Jetzt wieder um 20 Minuten mehr, ja, und am Strande die Baustelle Richtung Werftdreieck eine Viertelstunde mehr. Flitzerblitzer stehen. A20 Richtung Lübeck, am Beginn der Baustelle Fuchsberg, das ist eine 80er. Jetzt kommt die B104 ins Spiel, Papendorf Richtung Pasewalk. Dann B104 Schwerin, Friedrichsthal, Höhe Aldi. Ortsausgang Anklam Richtung Friedland. Bergen auf Rügen, Graskammer zwischen Gülitz und Neukahlen im Waldstück. Langbrütz Richtung Lezen, Neustrelitz, Strelitzer Chaussee am Rummelplatz. Ortsausgang Röbel Richtung Dambeck, dann Rostock Groß-Klein, die Werftallee und Ortseingang Sato von Radegast aus. Habt ihr auch noch was entdeckt, dann ruft bitte durch. Studio Hotline 0381 49 78 110. Denn keiner meldet mehr aktuelle Flitzerblitzer. Willkommen in der Baumann und Klausen halben Stunde. Bleibt dran, ich bin André Schneider.
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0: Arve Baumann muss sich übers Wochenende wirklich so extrem gepflegt haben, der konnte ja kaum noch sprechen am Ende der Woche. Aber jetzt ist, glaube ich, wieder alles easy soweit. Wir schalten rüber zu Baumann und Clausen.
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2: Ja, Oberamtsrat Alfred Clausen in seinem mehr als unverdienten Montag.
3: Hä?
2: Habe?
3: Morgens Alfred, na, wie ist?
2: Ah, unverdient ist es.
3: Unverdienter Montag.
2: Wie melde ich mich seit Jahren am Wochenende am Telefon bei dir?
3: Oberamtsrat Alfred Clausen in seinem mehr als wohlverdienten Wochenende.
2: Eben, weil das Wochenende wohlverdient ist. Der Montag ist unverdient, weil er mir den Spaß am Leben raubt.
3: Weißt du was? Du musst mal aufhören, immer alles zu bewerten.
2: Hä?
3: Ja, ein Tag ist ein Tag. Ist doch egal, wie der heißt. Ich meine, was wäre, wenn der Samstag der Montag wäre und der Montag der Samstag?
2: Katastrophe.
3: Nein, egal. Es ist egal, Alfred. Nimm deine Bewertung raus und dann wird das Leben leichter. Schau dir zum Beispiel mal Menuhin Fröhlich an. Den neuen Superstar.
2: Ja, ich hab den nicht gesucht.
3: Alfred, bitte.
2: Worauf willst du hinaus, Hans-Werner? Jeden Tag kommen irgendwelche Stars dazu, die keine wirklichen Stars sind.
3: Der war ja schon mal im Finale 2010. Da hat er damals verloren, aber seine Niederlage eben nicht bewertet. So wie, jetzt ist alles aus, sondern er hat sich aufgerafft und weitergemacht. Naja, und jetzt ist er ganz oben auf dem Treppchen.
2: Was willst du mir damit sagen?
3: Die Fähigkeit, nicht zu bewerten, ist ausschlaggebend darüber, ob du Erfolg hast oder nicht.
2: Mein Gott, dann müsstest du ja Bewertungsweltmeister sein. Ich hätte auch eine neue Formatidee fürs Fernsehen. Deutschland sucht den Passamtsloser.
3: Hä, und was soll in der Show passieren?
2: Nichts. Der Sieger der Jahre 2000 bis 2050 steht ja schon fest.
3: Wie meinst du das?
2: Wir blenden einfach immer ein paar Fotos von dir ein.
3: Dringendes Unverschämtheitskäffchen.
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4: Das ist der aktuelle Hit von Kygo mit Khaled und Griffin. Save My Love.

Das ist der Tag, an dem jeder Wasserbehälter im Schrebergarten gewinnt, weil er voll gemacht wird. Das macht die Natur von ganz alleine. Wow, oder? Ostseewelle habt ihr an. Viel Regen heute, aber man muss ja zwei, drei positive Aspekte eben auch rausziehen. Jetzt gibt's gleich September, Cry for You. Das sind die 2000er, die uns Energie bei der Arbeit

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7: Oh nein, die Kuh hatte nur ein Ohr. Jetzt hat sie wieder zwei. Die berühmte Holzkuh, mit der sich ganz viele in Waren an der Uferpromenade fotografieren lassen. Da steht das lebensgroße Kuhchen. Das Wetter bei Ostseewetter. Oh, hoffentlich ist sie jetzt nochmal frisch einlackiert worden. Nicht, dass es ins Holz zieht, der ganze Regen heute. Ne, ganz Mecklenburg-Vorpommern heute nass. 2 Tage Trend, wird wieder etwas trockener. 2:30.
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7: A14 Richtung Karstädt an der Baustelle Platerberg. Achtung, Unfall mit Baufahrzeug, da ist die linke Spur gesperrt. Ja, sagt gern auch Bescheid, wenn ihr wieder frei durchkommt. Stadtverkehr Rostock am Strande Richtung Werftdreieck plus 10 Minuten und Mühlendamm stadteinwärts. Knappe 20, ja? Flitzerblitzer stehen. B104 Schwerin-Friedrichsthal-Höhe. Aldi. B105 Rostock-Warnow-Tunnel raus. Richtung Lüttenklein. Flitzerblitzer-Anhänger. Ortsausgang. Anklamm Richtung Friedland einer. Zwischen Gülitz und Neukahlen im Waldstück. Langbrütz Richtung Lezen. Neustrelitz. Strelitzer Chaussee. Das ist am Rummelplatz, also am Festplatz. Rostock-Groß-Klein-Werftallee beidseitig. Und B199 in Görke Richtung Anklamm. Wo habt ihr was entdeckt? Studio-Hotline bitte 0381 49 78 110. Denn keiner meldet mehr aktuelle Flitzerblitzer.
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Moin an alle Fahrrad- und Jogging-begeisterten Rostocker. Der schönste Weg der Stadt ist ab heute gesperrt, ne? Drüben in Gelsdorf, wie man so sagt. Der Weg an der Warnow lang bis zum Petridamm. Ostseewelle habt ihr an, total regional. Die Infos hier aus der Küstenregion. Fast ein Jahr lang ist jetzt diese Sperrung wegen Bauarbeiten. Der Weg soll breiter werden und quasi bürokratenmäßig eingeteilt in hier ist der Fußweg, da sind die Radfahrer, da sind die Jogger. Manche fallen da jetzt echt vom Glauben ab, weil sie gar nicht verstehen, was man an dem Weg zwischen Fährhaus und Dirkunu noch verschlimmbessern muss. War doch so hübsch. Puh.

0: unfassbare, geniale Stimme. Dermot Kennedy gleich mit Funeral. Das sind die aktuellen Beats mit ganz viel Leidenschaft und Emotion da drin. Gefühl pur, ne? Dazu Kato und John mit Turn the Lights Off. So klingen die aktuellen Beats zum Party machen. Das geht auch in der Fabrik bei euch und im Büro, ja. Und vorneweg aus dies mit Pickup gleich bei Ostseewelle.
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10: Polizei stellt kiloweise Drogen sicher. Diesel fällt im Schnitt unter 2 Euro. Guten Tag, ich bin Adrian Mützel. Nach monatelangen Ermittlungen ist der Kripo Rostock ein Schlag gegen Drogenkriminalität gelungen. Im Fokus der Beamten standen mehrere mutmaßliche Dealer, die eine große Lieferung geplant hatten. Die Polizei hatte den eigentlichen geplanten Einsatz dann vorgezogen und zugeschlagen. Mehrere Objekte sind in Rostock und im Umland durchsucht worden. Sichergestellt worden sind 65 Kilo Drogen sowie Material zum Anbau und Verkauf, Bargeld im sechsstelligen Bereich, Mobiltelefone, Speichermedien und Schlagwerkzeuge. Die Verdächtigen, zwei Deutsche und ein Mann aus Litauen, sitzen jetzt im Gefängnis. Nach über 20 Jahren ist im Kreis Rostock ein gestohlener VW-Bus aufgetaucht. Im Hohensprenzer See bei Lage. Der ist 2004 als gestohlen gemeldet worden. Vergangenes Jahr hatte die Polizei einen anonymen Hinweis bekommen. Daraufhin ist der Bus unter Wasser untersucht worden. Weil die Witterung damals die Bergung erschwert hatte, ist die jetzt am Wochenende passiert. THW, Polizei und Taucher der Berufsfeuerwehr haben den Bulli geborgen. Viel Hoffnung bei der Tätersuche machen sich die Ermittler allerdings nicht. Das dürfte nach 22 Jahren sehr schwer werden. Und auch der ehemalige Besitzer des Busses kann sich nicht mehr über den Fund freuen. Der ist bereits verstorben.
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10: Zum ersten Mal seit Anfang März kostet Diesel im bundesweiten Tagesdurchschnitt wieder weniger als 2 Euro pro Liter. Gestern lag der Preis bei 1,98 Euro. Auf dem Höhepunkt der Preisexplosion rund um Ostern hat der Liter 2,44 Euro gekostet. Auch Super E10 ist am Wochenende günstiger geworden. Ob das so bleibt, ist unklar. Aktuell gehen die Ölpreise wieder nach oben. Rund 12% der Deutschen hat im vergangenen Jahr in zu kleinen Wohnungen gelebt. Das hat das Statistische Bundesamt mitgeteilt. Mit wenig Wohnraum mussten demnach vor allem Erwachsene mit ausländischen Wurzeln und von Armut bedrohte Menschen zurechtkommen. Außerdem haben Paare mit mindestens 3 Kindern sowie Alleinerziehende häufig Platzprobleme. 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
0: Am Ostseewelleweg in Blievensdorf bei Neustadt-Glewe kleben wir bei 9 Grad fest. Am Ostseewelleweg in Faulenrost bei Malchin sind es 10. Ausreißer heute noch Ueckermünder-Heide bis 15 Grad. Das Regengebiet ist noch über Mecklenburg-Vorpommern, aber dieser reichliche Schnürregen ist jetzt so in Fieselniesel übergegangen. Erst am Abend ist dann so richtig abgetrocknet. Der Wind kommt aktuell von Ost daher. Der Zwei-Tage-Trend vereinzelt noch mal ein bisschen Regen, insgesamt nicht wirklich wärmer. 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B111 Landkreis Vorpommern-Greifswald zwischen Koserow und Wolgast, Stau an der Ampel, das Ganze hier mit plus 10 Minuten aktuell. Dann Vorpommern-Rügen mit der B194 dabei, ab Zagen Richtung Grimmen auf der Strecke Höhe Ungnade, da ist eine Plane auf der Fahrbahn, bitte Vorsicht. Dann kurz vor Borrentin aus Staffenhagen kommend ein Pannenauto hier auf der Landstraße und im Stadtverkehr Rostock haben wir die Baustellenproblematik am Strande an der Baustelle mit plus 10 Minuten und Mühlendamm ist bei einer Viertelstunde zusätzlich. Hi Flitzer, Blitzer. A20 Richtung Lübeck, Höhe Fuchsberg, das ist eine 80er. B105 Rostock-Warnow-Allee aus dem Tunnel raus Richtung Lüttenklein, der Flitzerblitzer-Anhänger. Hallo B104, Schwerin-Friedrichsthal, Höhe Aldi-Stehense. Ortsausgang Anklam Richtung Friedland. Bergen auf Rügen, Graskammer zwischen Gülitz und Neukahlen. Langbrütz Richtung Lezen, Neustrelitz, Strelitzer Chaussee. Rostock, Groß-Klein. Werftallee beidseitig und Ortseingang Sato von Radegast kommen. Gibt's noch welche? Sagt gern Bescheid. Studio Hotline ist 0381 49 78 110, denn keiner meldet mehr aktuelle Flitzerblitzer. Gute Fahrt, ich bin André Schneider.
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aus den Ostseewelle Nachrichten heute die Geschichte aus Rostock, wo eine Frau frühmorgens um 5 einen Typen in der S-Bahn eine mit der Bratpfanne verpasst hat. Wenn ihr heute was am Abend mit der Bratpfanne zubereitet in der Küche, ihr werdet an die Ostseewelle Nachrichten denken. Gern geschehen. Los geht's jetzt mit mehr Vielfalt in der Musik bei Ostseewelle. Gleich viel Ausdruck mit Dermot Kennedy, ganz frisch Funeral. Vorher hier die lockeren 2000er mit Natasha.

0: Hier kommt auch schon der nächste aktuelle Hit in der Ostseewelle Playlist. We held a funeral for Heidi.
1: 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Dermot Kennedy mit Funeral. 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

0: Ein paar Abiturienten hier in Mecklenburg-Vorpommern sind jetzt klatschnass zu Hause angekommen, nicht weil sie einen Regenschirm vergessen haben, sondern weil sie ins Schwitzen gekommen sind beim Sport- oder Musik-Abi schreiben heute. Mensch, setzt euch erstmal hin, macht's euch bequem mit Ostseewelle, wir sind ja für alle da. Gleich mit Alex Warren, Ordinary, das feiern wir schön. Starship, we built this city, das ist wirklich so aufbauender Sound aus den 80ern. Und egal, ob gerade was schriftlich oder was Handwerkliches getan, Nico Santos mit All Time High ist für alle geil. Bleibt bei Ostseewelle, geht gleich weiter.
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5: Das Wetter bei Ostseewelle hier für uns in Mecklenburg-Vorpommern. Aktuelle Temperaturen. Brüsewitz bei Gadebusch 11 Grad, Topwert erreicht. Rostock im Rosengarten, da sind es 12. Jetzt am kommenden Sonntag ist ja hier auch im Rosengarten der Citylauf von Rostock. Da läuft er durch. Heute ist Anmeldeschluss für den Spaß. Heute noch wechselnd bewölkt. Ein paar kleine Nieselregenattacken kommen noch rein. Im Zwei-Tage-Trend wird es wieder trockener, aber es bleibt kühl. 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Ostseewelle gleich ist 14.30 Uhr. Wir schalten euch sofort dazu.
6: Hallo liebe Ostseewelle, ein Pann-Pkw auf der B104 auf dem Paulsdamm, genau auf der Brücke. Ganz spät zu sehen, wenn man aus Schwerin kommt.
5: Dankeschön fürs schnelle Melden. Dann ungesicherte Unfallstelle auf der A20 Richtung Lübeck zwischen Lüdersdorf und Groß-Saarau. Ungesicherte Unfallstelle, bitte Vorsicht, hier A20 Richtung Lübeck. Stauzeiten, Stadtverkehr Rostock, Mühlendamm, beide Richtungen um 10 Minuten und am Strand Richtung City plus 10. Flitzerblitzer stehen. A20 Richtung Lübeck am Beginn der Baustelle Fuchsberg, die 80er. B104 Papendorf Richtung Pasewalk und Schwerin-Friedrichsthal. Mario und Guido melden B105 zwischen Dassow und Zarnewens. Herr, die Herren, Dankeschön. Ortsausgang Anklam Richtung Friedland. Zwischen Gühlitz und Neukahlen, Neustrelitz, Strelitzer Chaussee. Rostock, Groß-Klein, die Werftallee und Ortseingang Sato von Radegast kommend. Wo habt ihr was entdeckt? Studio-Hotline 0381 49 78 110. Denn keiner meldet mehr aktuelle Flitzerblitzer. Ich bin André Schneider.
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0: Ganz wichtig, natürlich sicher nach Hause fahren. Deswegen hören die meisten beim Autofahren Ostseewelle. Natürlich jetzt auch mit Kollege Mike Ross. Du hast in der Feierabendshow gleich noch eine Meldung mitgebracht.
1: Ja, sofort, wenn was passiert. Das wisst ihr, der beste Verkehrsservice für unser Land. A14 Richtung Karstadt, unbedingt aufpassen. Hier gab es eben einen Unfall kurz hinter Jesendorf. Alles noch ungesichert. Polizei ist noch nicht da, ist gerade auf dem Weg. Also hier bitte schön aufpassen. A14 Richtung Karstadt. Unfall ungesichert, kurz hinter Jesendorf. Wir bringen euch wohlbehalten hoffentlich ans Ziel mit all euren Lieblingshits. Machen wir gleich mit Taylor Swift, Opalite, Hurts und Purple Disco Machine gleich mit dabei mit Wonderful Life und Shawn Mendes auch schon startklar. Schneide ich schön Feierabend.
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11: Polizei stellt kiloweise Drogen sicher. Diesel fällt im Schnitt unter 2 Euro. Guten Tag, ich bin Adrian Mützel. Nach monatelangen Ermittlungen ist der Kriminalpolizei Rostock ein Schlag gegen Drogenkriminalität gelungen. Im Fokus der Beamten standen mehrere mutmaßliche Dealer, die eine große Lieferung geplant hatten. Die Polizei hatte den eigentlichen geplanten Einsatz dann vorgezogen und zugeschlagen. Mehrere Objekte sind in Rostock und im Umland durchsucht worden. Sichergestellt worden sind 65 Kilo Drogen sowie Material zum Anbau und Verkauf, Bargeld im sechsstelligen Bereich, Mobiltelefone, Speichermedien und Schlagwerkzeuge. Die Verdächtigen, zwei Deutsche und ein Mann aus Litauen, sitzen jetzt im Gefängnis. Ob es der FC Hansa Rostock in Liga 3 noch in die Relegation schafft, das entscheidet sich am Samstag beim Auswärtsspiel in Saarbrücken. Weil viele Hansa-Fans dabei sein wollen, haben sich etliche Tickets für den dortigen Heimbereich gekauft. Der FC Saarbrücken hat heute mitgeteilt, dass im dortigen Stadion zwei extra Blöcke für die Auswärtsfans aufgemacht werden. Hansa-Anhänger können ihre Tickets deshalb jetzt online umtauschen, also vom Heimbereich der Saarbrücken-Fans in die extra dafür bereitgestellten Plätze. Um den Relegationsplatz noch zu erreichen, muss Hansa gewinnen. Parallel müssen Duisburg und Essen verlieren.
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11: Zum ersten Mal seit Anfang März kostet Diesel im bundesweiten Tagesdurchschnitt wieder weniger als 2 Euro. Gestern lag der Preis bei 1,98 Euro. Auf dem Höhepunkt der Preisexplosion rund um Ostern hat der Liter 2,44 Euro gekostet. Auch Super E10 ist am Wochenende günstiger geworden. Ob das so bleibt, ist allerdings unklar. Aktuell gehen die Ölpreise wieder nach oben. Mehr als jeder 10. Deutsche ist im vergangenen Jahr Opfer einer Straftat im Internet geworden. Ein deutlicher Anstieg im Vergleich zum Vorjahr. Das geht aus dem aktuellen Cybersicherheitsmonitor hervor. Am häufigsten gibt es Betrug beim Online-Shopping. Danach folgen Fremdzugriffe auf Online-Accounts und Betrug beim Online-Banking. 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
1: 9 Grad haben wir aktuell im Nationalpark Jasmund auf Rügen. 9 Grad im Nationalpark Vorpommersche Boddenlandschaft. 10 sogar im Müritz-Nationalpark. Viele dicke Wolken über uns. Es regnet fleißig weiter vor sich hin. Das große Regengebiet zieht nur ganz langsam Richtung Insel Rügen weiter. Erst heute Abend kann es im Westen unseres Landes mal abtrocknen und vielleicht auch mal ein bisschen auflockern. Trotzdem bleibt es fast überall im Land meist dicke bewölkt, auch in der Nacht bei 7 bis 2 Grad tiefstens. 2-Tage-Trend, morgen auch nur wenig Sonne, viele Wolken, immer wieder auch Regen möglich bei 12 bis 14 Grad. Und übermorgen machen wir so weiter bei 12 bis 15 Grad. 15.03 Uhr, Ostseewelle, der beste Verkehrsservice für unser Land. A14 Richtung Karstädt, Vorsicht, Unfall, kurz hinterm Kreuze Wismar. Hier alles noch ungesichert, Polizei ist auf dem Weg. A14 Richtung Karstädt, kurz hinterm Kreuz Wismar, Unfall. A20 Richtung Lübeck, Unfall zwischen Lüdersdorf und Groß-Saarau. Hier kommt er ganz vorsichtig dran vorbei. Dann B104, Schwerin, Paulsdamm, hier steht ein Pannenauto. Und im Stadtverkehr Rostock dauert es heute wieder ein bisschen länger. Am Strande Richtung Werftdreieck an der Baustelle 10 Minuten Zeitverlust und Mühlendamm in beiden Richtungen auch so 10 Minuten mehr einplanen. Die Flitzerblitzer, die stehen an der A20 Richtung Lübeck am Beginn der Baustelle Fuchsberg, 80er Strecke. B104 in Papendorf Richtung Pasewalk und in Schwerin, Friedrichsthal, Höhe Aldi. B105 zwischen Dassow und Zahnewins kann es euch erwischen. Dann Antlam, Ortsausgang Richtung Friedland, kurz vor der B197. In Kuchelmiss Richtung Lahlendorf am Bein. Dann Neustrelitz, Strelitzer Chaussee am Rummelplatz und am Ortsausgang Röbel in Richtung Dambeck. Habt ihr auch noch welche gesehen? Dann ruft an, Studio-Hotline ist die 0381 49 78 110, denn keiner meldet mehr aktuelle Flitzerblitzer.
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Endspurt Richtung Feierabend, auch im Homeoffice bei Anja in Bützow. Ostseewelle begleitet euch über die Ziellinie und das mit all euren Lieblingshits. Für Anja dürfen wir gute Laune Sound gegen das graue Feierabendwetter auflegen. Cyndi Lauper hat sie sich gewünscht mit Girl Just Want to Have Fun, zurück in die 80er.

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1: Harry Styles, American Girls.

cool, oder? American Girls war das, der brandneue Hit von Harry Styles hier bei Ostseewelle. Da singt er von seinen Freunden, die von amerikanischen Frauen schwärmen. Er selbst ist ja total verliebt in Deutschland, ne? So oft in Berlin, um hier an neuer Musik zu arbeiten. Neuer Hit auf jeden Fall hier bei Ostseewelle, American Girls. Cool.

0: geht's rein in den Montagfeierabend, hört Ostseewelle. Hier gibt's mal alle eure Lieblingshits, auch in der nächsten halben Stunde. Da können wir uns freuen auf unseren Nordwest-Mecklenburger Star-DJ Felix Jehn zusammen mit Sarah Bareilles. Hat er Now's a Good Time to Be für euch am Start. Sommer mit 12 zu 12 gleich mit dabei und schon kultiger DJ Antoine mit Marcherie. Alles gleich.
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5: Gleich 15.30 Uhr, hört Ostseewelle mit dem Feierabend-Update für 3:30. Adrian Mützel hat die Schlagzeilen für euch.
6: Viel zu tun hatten die Feuerwehren bei uns im Land. Gebrannt hatte es in Rostock in der Nähe der Nordlichtschule. Und in Greifswald ist ein Brandstifter erwischt worden. Der Schaden geht in die Hunderttausende. Jeder 10. Deutsche ist 2025 Opfer von Cyberkriminalität geworden. Mehr als im Vorjahr. Die häufigsten Verbrechen sind Betrug beim Online-Shopping und beim Online-Banking.
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6: In Rostock haben Bundespolizisten einem Rentner wohl das Leben gerettet. Der 87-Jährige ist zwischen den S-Bahn-Haltestellen Lüttenklein und Lichtenhagen auf die Gleise gestürzt. Ein Zeuge hatte das gemeldet. Die Strecke ist sofort gesperrt worden. Die Beamten haben den Mann gerettet. Er ist dann in ein Krankenhaus gekommen.
5: 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Das Ostseewelle Feierabendwetter für uns in Mecklenburg-Vorpommern. 10 Grad haben wir aktuell an der Stadthalle in Wismar. Die wurde ja jetzt nach 7 Jahren Sanierung endlich wieder eröffnet und ist nun die größte Eventhalle in Nordwest-Mecklenburg mit bis zu 2000 Plätzen. Drinnen ist es auch schön trocken, draußen eher nicht so. Heute bleibt es meist dicke bewölkt, Regenschirm braucht er zum Feierabend auch nochmal. Und auch im 2-Tage-Trend bleibt es eher unbeständig bei 12 bis 15 Grad. 15.31 Uhr, Ostseewelle, der beste Verkehrsservice für unser Land. A14 Richtung Karstädt, Unfall gab es kurz hinterm Kreuz Wismar. Hier gibt es aktuell Behinderungen. Dann A20 Richtung Rostock, Pannenbrummi auf dem Standstreifen zwischen Kröpelin und Bad Doberan. Auch hier bitte schön aufpassen. Dann A20 Richtung Lübeck, Unfall zwischen Lüdersdorf und Groß-Saarau. Hier kommt er ganz vorsichtig dran vorbei. Und dann seid ihr dran, hallo.
8: Der Sven hier aus Stralsund, moin. Mal ein dringender Verkehrshinweis für Stralsund auf dem Knieperwall, Höhe der Weißen Brücken ist eine ganze Gänsefamilie mit ihren kleinen Würsteln unterwegs und das ziemlich dicht am Straßenrand.
5: Oha, danke schön fürs Bescheid geben. Wir schalten in den Landkreis Vorpommern-Greifswald.
9: Ja, hier ist Mirko, B109. Duchero in Richtung Ratebur und andersrum. Vollsperrung durch Verkehrsunfall. Polizei und Feuerwehr noch nicht vor Ort.
5: Dankeschön. Schauen wir Richtung Schwerin, B104, Paulsdamm, haben wir ein Pannenauto. Und Stadtverkehr Rostock dauert es ein bisschen länger an der Baustelle am Strande Richtung Werftdreieck. Da braucht er ungefähr so 10 Minuten länger. Und Mühlendamm in beiden Richtungen auch so 10 Minuten Zeitverlust. Die Flitzerblitzer stehen an der A20 Richtung Lübeck am Beginn der Baustelle Fuchsberg. B104 in Papendorf Richtung Pasewalk und in Schwerin, Friedrichsthal, Höhe Aldi. B105 zwischen Dasso und Zahnewens kann es euch erwischen. Anklam, Ortsausgang Richtung Friedland, kurz vor der B197. In Kuchelmiss Richtung Lahlendorf, Neustrelitz, Strelitzer Chaussee am Rummelplatz und am Ortsausgang Röbel Richtung Dambeck. Habt ihr auch noch welche gesehen? Dann ruft an, Studio-Hotline ist die 0381 49 78 110. Dann keiner meldet mehr aktuelle Flitzerblitzer.
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5: Ich bin Mike Ross, das Ross im Radio. Kommt gut auf den Hof, wir sind dabei. Hier mit Amy McDonald und I'm done.

Herzlich willkommen. Ihr hört Ostseewelle auf dem Weg in den ersten Feierabend dieser doch kurzen Woche. Die Eisherrlichen sind da, merkt man auch gleich so an diesem Wetterumschwung. Richtig nass kalt heute. Aber ich muss mal ehrlich sagen, glücklicherweise gibt es keinen Frost. Das tut dann so den Tomaten- und Gurkenpflänzchen auch nicht ganz so doll weh. Ne? Wir haben am Wochenende jetzt auch ins Gewächshaus gepflanzt. Das sollte gehen jetzt. Sommer für euch.

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Und gerade wenn es im Feierabend ein bisschen länger an der roten Ampel dauert, sorgen eure Musikwünsche für gute Laune. Hier kommt der von Matze aus Dömitz. Das sind One Republic mit If I Lose Myself. Kommt gut nach Hause.

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12: Brände beschäftigen Feuerwehren im Land. Jeder 10. Deutsche wird Opfer von Online-Betrug. Guten Tag, ich bin Adrian Mützel. Schwerstarbeit für die Feuerwehren. Im Rostocker Stadtteil Lichtenhagen hat es im Bereich der Nordlichtschule gebrannt. Ein Anwohner hatte vom Balkon aus gesehen, dass es in der Schulspeisung brennt. Die Kameraden mussten vor Ort die Türen aufbrechen und mit schwerem Atemschutz löschen. Ermittelt wird jetzt erstmal wegen Brandstiftung. Die Essensversorgung findet jetzt direkt im Schulgebäude statt. In Greifswald hat die Polizei einen Brandstifter festgenommen. Der 56-Jährige hatte eine Mülltonne in der Wolgaster Straße angesteckt. Das Feuer ist dann auf ein Geschäftshaus übergeschlagen. Verletzt worden ist niemand, Schaden trotzdem 260.000 Euro. Ob es der FC Hansa Rostock noch in Liga 3 in die Relegation schafft, das entscheidet sich am Samstag beim Auswärtsspiel in Saarbrücken. Weil viele Hansa-Fans dabei sein wollen, haben sich etliche Tickets für den dortigen Heimbereich gekauft. Der FC Saarbrücken hat heute mitgeteilt, dass im dortigen Stadion 2 extra Blöcke für die Auswärtsfans aufgemacht werden. Hansa-Anhänger können ihre Tickets deshalb jetzt online umtauschen, also vom Heimbereich der Saarbrücken-Fans in die extra dafür bereitgestellten Plätze. Um den Relegationsplatz noch zu erreichen, muss Hansa gewinnen. Parallel müssen Duisburg und Essen verlieren.
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12: Mehr als jeder 10. Deutsche ist im vergangenen Jahr Opfer einer Straftat im Internet geworden. Ein deutlicher Anstieg im Vergleich zum Vorjahr. Das geht aus dem aktuellen Cybersicherheitsmonitor hervor. Am häufigsten gibt es Betrug beim Online-Shopping. Danach folgen Fremdzugriffe auf Online-Accounts und Betrug beim Online-Banking. Deutschland und die Ukraine wollen künftig gemeinsam Drohnen entwickeln und produzieren. Das hat Bundesverteidigungsminister Pistorius bei seinem Besuch in Kiew angekündigt. Es geht auch um Drohnen, die eine Reichweite von bis zu 1500 Kilometern haben, also die tief ins russische Hinterland fliegen können. Deutschland und die Ukraine hatten Mitte April eine engere Zusammenarbeit im Verteidigungsbereich vereinbart. 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
4: 9 Grad haben wir aktuell in der Schweriner Seenlandschaft, 10 Grad am Ostseewelleweg in Pasewalk. Das geht noch ein bisschen runter heute Nacht auf 7 bis 2 Grad. Dazu ist eher grau die Farbe des Tages. Wir haben graue Wolken über ganz Mecklenburg-Vorpommern. Streckenweise wird es auch nochmal ordentlich nass. Das große Regengebiet zieht nur ganz langsam Richtung Insel Rügen. Aber im Laufe der nächsten Stunden kann es im Westen unseres Landes auch mal aufreißen mit den Wolken. Kommt vielleicht mal ein bisschen Abendsonnenschein raus, aber leider auch nicht überall. In der Nacht dann weiter wechselhaft und im Zwei-Tage-Trend geht es genauso durchwachsen. Erstmal weiter. Morgen wenig Sonne, viele Wolken, immer wieder auch Regen möglich bei 12 bis 14 Grad. Übermorgen wiederholen wir das bei 15 Grad. 16.03 Uhr.
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4: Landkreis Vorpommern-Greifswald, B109, Vollsperrung nach Unfall zwischen Ducherow und Ratebur. Am besten könnte das Ganze umfahren über die B197 und Löwitz. Insel Usedom, B111, Vollsperrung nach Unfall zwischen Bannemien und Wolgast. Hier geht es am besten über Zecherin und Mölschow. Und Stadtverkehr Rostock am Strande Richtung Werftdreieck an der Baustelle 10 Minuten Zeitverlust. Mühlendamm in beiden Richtungen 20 Minuten extra. Die Flitzerblitzer, die stehen an der A20 Richtung Lübeck am Beginn der Baustelle Fuchsberg. B104 einmal in Papendorf Richtung Pasewalk und in Schwerin-Friedrichsthal Höhe Aldi, außerdem in Schwerin am Grüntal Richtung Bauhaus. B105 zwischen Dassow und Zahne, wenn's bitte aufpassen. B321 Umgehung Kriewitz am Abzweig Goldberg. Dann am Ortsausgang Anklam Richtung Friedland kurz vor der B197. Kuchelmiss Richtung Lahlendorf am Bein. Neustrelitz, Strelitzer Chaussee am Rummelplatz und am Ortsausgang Röbel in Richtung Dambeck. Habt ihr auch noch welche gesehen? Immer her damit. Ruft an, Studio-Hotline ist immer die 0381 49 78 110. Denn keiner meldet mehr aktuelle Flitzerblitzer.
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0: war die lustigsten Geschichten, schreibt das Leben selbst. Auf dem Flohmarkt in Rostock musste ich gestern laut loslachen. Da kam uns ein Mann mit dem Dackel entgegen. Und er immer so, Herbert. Herbert, nun zieh doch nicht so. Herbert, nun ist doch auch mal gut hier. Ich finde, das ist ein geiler Name für einen Dackel, Herbert. Und dann habe ich heute früh den guten Morgen hier bei Ostseewelle gehört und dann war es ganz vorbei. WhatsApp kam rein vom Kurzen mit einer kleinen Rückblende.
1: Yo, moin meine Lieben, euch einen schönen Feierabend. Und ihr wisst ja, mit Ostseewelle macht Aufstehen auf jeden Fall Spaß. Nachrichten Yvonne aus dem Guten Morgen von uns, die hat ja Familienzuwachs bekommen, ein Katzenbaby. Das ist am Wochenende eingezogen, hat sie heute Morgen verraten. Aber der Name des Katzenmädchens ist ein bisschen sonderbar, denn sie heißt Ronny.
2: Warum nennst du dein Katzenmädchen Ronny?
0: Echt mal.
2: Ich glaube, weil wir in der Ostseewelle Hörerfamilie alle ein kleines bisschen bekloppt sind. Ich find's einfach toll, meine Jungs lieben das und die lieben den Titel. Ronny, die lieben Ortskontrollfahrten machen wir regelmäßig und deswegen haben wir unser Katzenmädchen Ronny, das wird jetzt heißen, Ronny Ortskontrollfahrt Niedertmachotzig.
1: Ja, und morgen seid ihr gefragt, meine Lieben. Wir suchen nämlich die verrücktesten Namen, die ihr euren Haustieren gegeben habt. Den ganzen Morgen bei uns im Guten Morgen hier bei Ostseewelle. Also bis morgen früh. Reingehauen.
3: Ich kann nicht mehr. Hilfe, Herbert, Ronny.

0: Hier kommt der nächste aktuelle Hit bei Ostsee.
1: Miles Smith und Niall Horan mit Drive Safe.

0: Mit all euren Lieblingshits geht's rein in den Feierabend. Ihr hört Ostseewelle in der nächsten halben Stunde mit Hosea Too Sweet. Wir haben Ava Max am Start für euch mit Spotify und ganz aktuell Alex Warren mit Fever Dream. Coole Nummer. Ihr kleinen Ohrenblick.
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4: Es ist 16.30 Uhr, hört Ostseewelle mit dem Feierabend-Update. Adrian Mützel hat die Schlagzeilen für euch.
5: Viel zu tun hatten die Feuerwehren bei uns im Land. Gebrannt hatte es in der Nacht in der Nähe der Rostocker Nordlichtschule. Und in Greifswald ist ein Brandstifter erwischt worden. Der Schaden geht in die Hunderttausende. Erstmals seit März ist der Dieselpreis in Deutschland im Schnitt wieder unter 2 Euro gefallen. Zur Hochzeit der Preisentwicklung lag er bei 2,44 Euro. Ob das so bleibt, ist allerdings unklar.
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5: In Rostock haben Bundespolizisten einem Rentner wohl das Leben gerettet. Der 87-Jährige ist zwischen den S-Bahn-Haltestellen Lüttenklein und Lichtenhagen auf die Gleise gestürzt. Ein Zeuge hatte das gemeldet. Die Strecke ist sofort gesperrt worden. Die Beamten haben den Mann gerettet. Er ist dann in ein Krankenhaus gekommen.
4: 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Das Ostseewelle Feierabendwetter für uns in Mecklenburg-Vorpommern. Am Schloss Bodmein-Klütz haben wir aktuell 10 Grad. Am Schloss Miro sind es auch 10. Heute bleibt es dicke bewölkt. Streckenweise kommt noch ordentlich was an Regen runter. Auflockungen gibt es heute so gut wie gar keine. Im Zwei-Tage-Trend geht es dann genauso durchwachsen weiter bei 12 bis 15 Grad. 16.31 Uhr, Ostseewelle, der beste Verkehrsservice für unser Land. Landkreis Vorpommern-Greifswald, B109, Vollsperrung nach Unfall zwischen Ducherow und Ratebur. Umfahren geht am besten über die B197 und Löwitz. Insel-Usedom, B111, zwischen Wannemien und Wolgast gab es auch einen Unfall. Hier kommt er ganz vorsichtig dran vorbei. Und Stadtverkehr Rostock am Strande Richtung Werftdreieck, direkt an der Baustelle, braucht er aktuell 10 Minuten länger. Mühlendamm in beiden Richtungen 20 Minuten on top. Und Unfall gab es eben am Holbeinplatz statt einwärts. Auch hier staut es sich. Müsst ihr euch ab Reutershagen hinten anstellen. Die Flitzerblitzer. Die stehen an der B104 in Schwerin-Friedrichsthal, Höhe Aldi und am Grünen Tal Richtung Bauhaus. B105 zwischen Dasso und Zahnewinz, dann B191, Malles Richtung Karstädt. Ihr habt auch was?
7: Hallo Ostseewelle, hier noch ein Blitzer für euch, die B198 in Hinrichshagen Richtung Neustrelitz.
4: Dankeschön, außerdem B321 Umgehung Kriewitz am Abzweig Goldberg in Kuchelmiss Richtung Lahlendorf, Neustrelitz, Strelitzer Chaussee am Rummelplatz und am Ortsausgang Röbel in Richtung Dambeck. Habt ihr auch noch welche gesehen? Dann ruft an, Studio-Hotline ist immer die 0381 49 78 110, denn keiner meldet mehr aktuelle Flitzerblitzer.
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Holt Mocker aus den 90ern von DJ Bobo, Freedom bei Ostseewelle. DJ Bobo gerade auf großer Tour unterwegs. Am kommenden Wochenende ist er zum Beispiel in Hamburg in der Barclays Arena. Die letzten Premium-Tickets, die bekommt er natürlich auch noch im Ticketshop bei ostseewelle.de. Kommt jetzt erstmal gut rein in euren Feierabend. Wir begleiten euch mit all euren Lieblingshits. Ihr Hosts hier. Das ist Too Sweet.

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4: Brände beschäftigen Feuerwehren im Land. Diesel fällt im Schnitt unter 2 Euro. Guten Tag, ich bin Adrian Mützel. Schwerstarbeit für die Feuerwehren. Im Rostocker Stadtteil Lichtenhagen hat es in der Nacht im Bereich der Nordlichtschule gebrannt. Ein Anwohner hatte vom Balkon aus gesehen, dass es in der Schulspeisung brennt. Die Kameraden mussten vor Ort die Türen aufbrechen und mit schwerem Atemschutz löschen. Ermittelt wird jetzt wegen Brandstiftung. Die Essensversorgung findet jetzt erstmal direkt in den Schulgebäuden statt. In Greifswald hat die Polizei einen Brandstifter festgenommen. Der 56-Jährige hatte eine Mülltonne in der Wolgaster Straße angesteckt. Das Feuer ist dann auf ein Geschäftshaus übergeschlagen. Verletzt worden ist niemand, Schaden trotzdem 260.000 Euro. Dass bei diesen Unfällen nichts Schlimmeres passiert ist, grenzt an ein Wunder. Auf der A20 hat sich Höhe Bromer Berge ein Auto überschlagen. Der 23-Jährige hat sich leicht verletzt und seinen Unfall dann noch selber gemeldet. Der Mann ist auf der nassen Fahrbahn offenbar zu schnell unterwegs gewesen. Sein Auto hat einen Totalschaden, 30.000 Euro. Und auf der A24 ist ein PKW zwischen Wittenburg und Zarrentin nach dem Überholen wieder eingeschert. Dann ist der 30-Jährige von der Fahrbahn abgekommen. Das Auto hat sich ebenfalls überschlagen und ist auf einer Wiese zum Stehen gekommen. Im Fahrzeug hatte er Zementsäcke transportiert. Die sind umhergeschleudert worden und haben ihn und seine 36-jährige Beifahrerin leicht verletzt. Schaden hier 25.000 Euro.
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4: Zum ersten Mal seit Anfang März kostet Diesel im bundesweiten Tagesdurchschnitt wieder weniger als 2 Euro pro Liter. Gestern lag der Preis bei 1,98 Euro. Auf dem Höhepunkt der Preisexplosion rund um Ostern hat der Liter 2,44 Euro gekostet. Auch Super E10 ist am Wochenende günstiger geworden. Ob das so bleibt, ist unklar. Aktuell gehen die Ölpreise wieder nach oben. Deutschland und die Ukraine wollen künftig gemeinsam Drohnen entwickeln und produzieren. Das hat Bundesverteidigungsminister Pistorius bei seinem Besuch in Kiew angekündigt. Es geht auch um Drohnen, die eine Reichweite von bis zu 1500 Kilometern haben, also tief ins russische Inland fliegen können. 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Und jetzt das Wetter.
5: 9 Grad haben wir aktuell am Peenehaf im Kreis Vorpommern-Greifswald, 9 auch im Klützer Winkel in Nordwestmecklenburg. Das geht heute Nacht noch runter auf 7 bis 2 Grad. Ansonsten ändert sich gar nicht so viel. Wir haben dicke Wolken über uns, streckenweise wird es auch nochmal ordentlich nass, aber es wird weniger. Vom Westen her, ja, trocknet es immer mehr ab. In Westmecklenburg vielleicht mal so ein bisschen Auflockerung heute noch möglich, aber leider auch nicht überall. 2-Tage-Trend, morgen wenig Sonne, viele Wolken, immer wieder auch Regen mit dabei bei 12 bis 14 Grad. Und übermorgen geht es genauso weiter bei 12 bis 15 Grad. 17.03 Uhr, Ostseewelle, der beste Verkehrsservice für unser Land. Landkreis Rostock, B105, haben wir ein Pannenauto in Rövershagen, direkt an der Ampelkreuzung Richtung Rostock. Hier braucht er ungefähr 10 Minuten länger. Insel Rügen, B196 zwischen Selin und Göhren, Stop and Go an der Baustellenampel. Und Stadtverkehr Rostock am Strande Richtung Werftdreieck an der Baustelle aktuell 10 Minuten Zeitverlust. Mühlendamm in beiden Richtungen 25. 20 Minuten on top. Und Unfall gab es am Holbeinplatz. Statt einwärts staut es sich ab Röttershagen. Hier ordentlich Geduld mitgebracht. Die Flitzerblitzer, die stehen an der B104 in Schwerin-Friedrichsthal, Höhe Aldi und am Grüntal Richtung Bauhaus. B105 zwischen Dassow und Zahnewitz kann es euch erwischen. B191 Malles Richtung Karstädt. B198 Hinrichshagen Richtung Neustrelitz. Dann B321 Umgehung Kriewitz am Abzweig Goldberg. In Kuchelmist Richtung Lahlendorf. Neustrelitz, Strelitzer Chaussee am Rummelplatz und Röbel, Ortsausgang Richtung Dambeck. Habt ihr auch noch welche gesehen? Dann ruft an, Studio-Hotline ist die 0381 49 78 110, denn keiner meldet mehr aktuelle Flitzerblitzer.
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die Mucke der 90er liegt noch total im Trend. Baby Rexha steht total drauf, hat sich von Faithless Insomnia geschnappt und neu aufgelegt. New Religion kam dabei raus. Aktueller, gute Laune-Sound bei diesem grauen Feierabendwetterchen. Ihr hört Ostseewelle und da gibt's natürlich auch gleich mal Original-Kult-Sound der 90er hinterher. Diese Jungs hier, die haben damals wirklich alles abgeräumt, was gegen über 80 Millionen Tonträger verkauft. Das sind Oasis mit ihrem größten Hit Wonderwall.

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1: 17.23 Uhr, Ostseewelle, der beste Verkehrsservice für unser Land. Immer sofort, wenn etwas passiert. Vorsicht bitte auf der A14 Wismar Richtung Schwerin. Zwischen Kreuz Wismar und Jesendorf haben wir Aquaplaning-Gefahr aktuell. Da kommt ordentlich was an Regen runter. Hier unbedingt aufpassen. A14 Richtung Schwerin zwischen Kreuz Wismar und Jesendorf. Und A24 Richtung Hamburg zwischen Hagenow und Wittenburg liegen jede Menge Gegenstände auf der Fahrbahn. Auch hier bitte schön aufpassen. A24 Richtung Hamburg zwischen Hagenow und Wittenburg. Kommt gut ans Ziel, unfallfrei. Wir begleiten euch mit all euren Lieblingshits hier bei Ostseewelle. Das sind Mando, die

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2: Ihr hört Ostseewelle auf dem Weg in den Montagfeierabend in der nächsten halben Stunde mit Jason Derulo in My Head. Wir haben aktuelle Mucke von Michael Schulte mit dabei, 5 AM. Und wir entdecken brandneues Save Me Tonight von Jennifer Lopez und David Guetta. Da haben sie zwei Weltstars zusammengetan und eine richtig geile Nummer produziert. Hören wir gleich.
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1: Schon 17.31 Uhr, hört Ostseewelle mit dem Feierabend-Update für 17:30. Adrian Mützel hat die Schlagzeilen für euch.
2: Schulen, Kitas und Feuerwehren hier im Land können sich über einige Millionen Euro mehr als im Vorjahr freuen. Von den 66 Millionen Euro sollen in vielen Regionen saniert, aber auch neue Gebäude gebaut werden. Viele Einzelhändler in Deutschland sehen schwarz. Jeder Sechste fürchtet die Pleite. Gründe sind vor allem der Onlinehandel und die Kaufzurückhaltung aufgrund der Wirtschaftslage.
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2: Im Bodden vor Rügen ist am Wochenende ein Motorboot gekentert. Bundes- und Wasserschutzpolizei sowie Seenotretter haben sich sofort auf die Suche nach den zwei Männern an Bord gemacht. Der 63-jährige Vater und sein 26-jähriger Sohn konnten unterkühlt gerettet werden. Grund für den Unfall war offenbar der hohe Wellengang.
1: Alles, was heute wichtig ist, in einer halben Stunde wieder um 18 Uhr. 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An der Promenade in Warnemünde haben wir aktuell 10 Grad. An der Promenade in Heringsdorf auf Usedom auch 10 Grad. Es bleibt dicke bewölkt und immer wieder gibt es auch ein paar Schauer auf die Mütze. Auch im Zwei-Tage-Trend alles eher unbeständig, grau und nass bei 15 Grad. 17.32 Uhr.
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1: Wismar auf der A14 bitte aufpassen. Wismar Richtung Schwerin. Zwischenkreuz Wismar und Jesendorf. Aquaplaning Gefahr durch den starken Regen. Fahrt ihr unbedingt vorsichtig. Dann A20 Lübeck Richtung Rostock. Zwischen Schönberg und Grevesmühlen haben wir ein Reh auf der Fahrbahn. Und das in beiden Richtungen. Also hier aufpassen, das springt immer hin und her hier. A20 zwischen Schönberg und Grevesmühlen. Dann A24 Richtung Hamburg. Gegenstände auf der Fahrbahn zwischen Wittenburg und Hagenow. Also zwischen Hagenow und Wittenburg, so rum ist richtig. Landkreis Rostock, B105 vom Pannenauto in Rövershagen, direkt an der Ampelkreuzung Richtung Rostock. Hier dauert es ungefähr 10 Minuten länger. Insel Rügen, B196 zwischen Selin und Görn, Stop and Go an der Baustellenampel. Und ein bisschen Geduld braucht er auch wieder in Rostock im Stadtverkehr. Am Strand Richtung Werftdreieck an der Baustelle 10 Minuten Zeitverlust. Mühlendamm in beiden Richtungen 25 Minuten Zeitverlust und nach dem Unfall am Hohlbeinplatz statt einwärts auch dicker Stau ab Reutershagen. Die Flitzerblitzer. Die stehen an der B96 zwischen Rambin und Samtens am Parkplatz, B105 zwischen Dassow und Zahnewens, dann B191 Malles Richtung Karstädt, B198 Hinrichshagen Richtung Neustrelitz, B321 Umgehung Kriewitz am Abzweig Goldberg, 80er Strecke und Schwerin im Grüntal Richtung Bauhaus stehen sie auch noch. Wengenhagen Richtung Blankenhagen bitte aufpassen, in Kuchelmüss Richtung Lahlendorf, Neustrelitz, Strelitzer Chaussee am Rummelplatz und am Ortsausgang Röbel Richtung Dambeck. Habt ihr auch noch welche gesehen? Dann ruft an. Studio Hotline ist die 0381 49 78 110. Denn keiner meldet mehr aktuelle Flitzerblitzer.
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1: Ganz entspannt den Arbeitsstress hinter sich lassen. Geht mit Ostseewelle. Ich bin Mike Ross, das Ross im Radio. Und hier haben wir Zara Larsson für euch mit Lush Live.

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0: Ihr hört Ostseewelle am Montagabend. Wir haben alle eure Lieblingshits am Start. In der nächsten halben Stunde Ray Garvey, Take This Heart, alle Farben, Baby Goodbye. Und brandneu bei uns Holly Humberstone mit To Love Somebody.
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12: Mehr Millionen für Schulen und Feuerwehren. Viele deutsche Geschäfte fürchten Pleiten. Guten Abend, ich bin Adrian Mützel. Für Schulen, Kitas und Feuerwehren in Mecklenburg-Vorpommern gibt es überraschend mehr Geld als im Vorjahr. Rund 66 Millionen Euro kommen aus dem Topf der staatlichen Städtebauförderung. Ostseewelle-Reporter Alexander Stuth.
13: Mit den Millionen sollen 47 Maßnahmen von 34 Gemeinden im Land unterstützt werden. In Wismar wird eine neue Feuerwache gebaut. In Rostock entsteht ein neues Frauenhaus. Im Ostseebad Rerik werden Grundschule, Hort und Kita saniert oder teils ausgebaut. Während in diesem Jahr insgesamt 66 Millionen Euro im Rahmen der staatlichen Städtebauförderung zur Verfügung stehen, sollen es nächstes Jahr schon 80 Millionen Euro sein.
12: Dass bei diesen Unfällen nichts Schlimmeres passiert ist, grenzt an ein Wunder. Auf der A20 hat sich Höhe der Brohmer Berge ein Auto überschlagen. Der 23-jährige Fahrer hat sich nur leicht verletzt und seinen Unfall dann noch selbst gemeldet. Er ist auf der nassen Fahrbahn offenbar zu schnell unterwegs gewesen. Sein Auto ist ein Totalschaden, 30.000 Euro. Auf der A24 ist ein PKW zwischen Wittenburg und Zarrentin nach dem Überholen wieder eingeschert. Dann ist der 30-jährige von der Fahrbahn abgekommen. Das Auto hat sich ebenfalls überschlagen und ist auf einer Wiese zum Stehen gekommen. Im Fahrzeug hatte der Mann Zementsäcke transportiert. Die sind umhergeschleudert worden und haben ihn und seine Beifahrerin leicht verletzt. Schaden hier 25.000 Euro.
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12: Jeder sechste Einzelhändler in Deutschland fürchtet die Pleite. Gründe sind der Onlinehandel, Billigkonkurrenz aus China und die Kaufzurückhaltung wegen der Wirtschaftslage. In anderen Branchen wie Industrie, Bau, Dienstleister und Großhandel sind die Sorgen etwas weniger groß und auch in der Tourismusbranche läuft es. Seit Jahresbeginn hat es knapp 34 Millionen Übernachtungen gegeben. Ein leichtes Plus. Rund 12% der Deutschen hat im vergangenen Jahr in zu kleinen Wohnungen gelebt. Das hat das Statistische Bundesamt mitgeteilt. Mit wenig Wohnraum mussten sich demnach vor allem Erwachsene mit ausländischen Wurzeln und von Armut bedrohte Menschen abfinden. 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Und jetzt das Wetter.
0: 11 Grad haben wir aktuell im Gespensterwald bei Heiligendamm. 10 Grad im Stadtpark Bolzenburg und der Elbe. Das geht heute Nacht noch runter auf 7 bis 2 Grad tiefstens. Dazu bleibt es dicke bewölkt. Streckenweise gibt es nochmal ordentlich was an Regen auf die Mütze. Von Westen her, da kann es zwischendurch mal ein bisschen auflockern. Aber leider nicht überall heute Abend. In der Nacht geht es genauso wechselhaft weiter. Und im Zwei-Tage-Trend auch kaum Änderungen. Morgen wenig Sonne, viele Wolken, immer wieder auch Regen bei 12 bis 14 Grad. Übermorgen geht es so weiter bei 15 Grad. 18:02 Uhr.
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0: Fahrt bitte überall schön vorsichtig. Durch den starken Regen haben wir teilweise Aquaplaning-Gefahr. Aktuell zum Beispiel auf der A14 bis mal Richtung Schwerin. Landkreis Vorpommern und andere Richtung natürlich auch, ne? Landkreis Vorpommern-Rügen, B105. Ihr läuft von Straße in Richtung Baden. Dunkel gekleidete Personen im kleinen Waldstück an und auf der Straße hin und her. Hier auch bitte schön aufpassen. Und Stadtverkehr Rostock am Strande Richtung Werftdreieck. An der Baustelle braucht er aktuell 5 bis 10 Minuten länger. Und Mühlendamm in beiden Richtungen auch so 10 Minuten. Die Flitzerblitzer stehen an der B96 zwischen Rambin und Samtens am Parkplatz. B105 zwischen Dassow und Zahnewens. B191 Malles Richtung Karstädt. B198 Hinrichshagen Richtung Neustrelitz. Dann B321 Umgehung Kriewitz am Abzweig Goldberg. Und Schwerin am Grüntal Richtung Bauhaus. Binkenhagen Richtung Blankenhagen haben wir einen, in Kuchelmist Richtung Lahlendorf und am Ortsausgang Röbel in Richtung Dambeck. Habt ihr auch noch welche gesehen? Dann ruft an, Studio-Hotline ist die 0381 49 78 110, denn keiner meldet mehr aktuelle Flitzerblitzer.
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Schönen Feierabend. Ostseewelle begleitet euch durch den Montag mit all euren Lieblingshits hier. Das Ding, ich frage mich manchmal, was ist denn da los? Im Jahr 2000 viel gehört von Sonique hier mit Sky und seitdem total Ruhe. Die macht aber immer noch Musik.

0: 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Hier kommt der nächste Neuzugang.
1: Holly Humberstone, To Love Somebody.

0: guten Appetit allen, die gerade mit der Familie Abendessen den Tag auswerten. Ostseewelle ist natürlich mit dabei und serviert euch in der nächsten halben Stunde Coldplay mit Clocks. Wir haben Boy, You Turn Me dabei von Felix, Jen und Cascada. Komplett geile Neuauflage. Und dazu wird sehr kultig mit Silent Circle und Touch in the Night.
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0: Es wird 18.30 Uhr, hört Ostseewelle mit dem Feierabend-Update für 6:30. Adrian Mützel hat die Schlagzeilen für euch.
12: Die Kriminalpolizei Rostock hat mehrere Drogendealer aus dem Verkehr gezogen. Bei Razzien sind über 60 Kilo Drogen und mindestens 100.000 Euro Bargeld sichergestellt worden. Die Verdächtigen sitzen im Gefängnis. Viele Deutsche leben in zu kleinen Wohnungen. Laut dem Statistischen Bundesamt ist es jeder Zwölfte. Eine Wohnung gilt als zu klein, wenn zum Beispiel Paare mit Kindern kein eigenes

0: einer halben Stunde wieder um 19 Uhr. Das Ostseewelle Feierabendwetter für uns in Mecklenburg-Vorpommern. 10 Grad haben wir aktuell an der Stadthalle in Wismar. Die wurde ja jetzt nach 7 Jahren Sanierung endlich wieder eröffnet und ist nun die größte Eventhalle in Nordwestmecklenburg mit bis zu 2000 Plätzen. Drinnen ist es auch schön trocken, draußen eher nicht so. Heute bleibt es meist dicke bewölkt, Regenschirm braucht er zum Feierabend auch nochmal. Und auch im Zwei-Tage-Trend bleibt es eher unbeständig bei 12 bis 15 Grad. 18.30 Uhr, Ostseewelle, der beste Verkehrsservice für unser Land. Stadtverkehr Rostock, B105, gab einen Unfall kurz hinter der Abfahrt Groß-Klein vom Warnow-Tunnel kommend. Da sollen Personen an und auf der Straße hier bitte unbedingt aufpassen. Mühlendamm in beiden Richtungen brauchte aktuell 10 Minuten länger in Rostock. Und die Flitzerblitzer, die stehen an der B96 zwischen Rambin und Samtens am Parkplatz und zwischen Löwenberg und Granseehöhe Birkhalde. B191, mal ist Richtung Karstadt, kann es euch erwischen. Dann B198, Hinrichshagen Richtung Neustrelitz. B321, Umgehung Kriewitz am Abzweig Goldberg und Schwerin im Grüntal Richtung Bauhaus. Behnkenhagen Richtung Blankenhagen haben wir einen. Und am Ortsausgang Röbel in Richtung Dambeck. Habt ihr auch noch welche gesehen? Yay, ruft an. Studio Hotline ist immer die 0381 49 78 110. Denn keiner meldet mehr aktuelle Flitzerblitzer.
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Das ist der Gute-Laune-Sound für alle, die noch keinen Feierabend haben und noch ein bisschen racken müssen, bevor es dann auch endlich nach Hause geht. Ihr hört Ostseewelle eben mit dem brandneuen Hit von unserem Nordwest-Mecklenburger Goldjungen Felix Jehn zusammen mit Cascada, Boy, You Turn Me. Hab dann natürlich sofort erkannt, ne? Coole Neuauflage von Diana Ross und Upside Down. Kommt gut durch den Montagabend, wir haben alle eure Lieblingshits am Start. Jetzt mal ein bisschen kultiger aus den 80ern, Silent Circle, das ist Touch in the Night.

0: all eure Lieblingshits. Geht's euch den Montagabend. Ihr hört Ostseewelle in der nächsten halben Stunde. Richtig cooler, aktueller Sound von Ray. Where's my husband? Es wird sehr kultig mit Aha und Take on Me. Und wir können uns freuen auf Ava Max. Gibt's gleich.
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9: Polizei stellt kiloweise Drogen sicher. Viele Deutsche leben in zu kleinen Wohnungen. Guten Abend, ich bin Adrian Mützel. Nach monatelangen Ermittlungen ist der Kripo Rostock ein Schlag gegen Drogenkriminalität gelungen. Im Fokus der Beamten standen mehrere mutmaßliche Dealer, die eine große Lieferung geplant hatten. Die Polizei hatte den eigentlich geplanten Einsatz dann vorgezogen und zugeschlagen. Mehrere Objekte sind in Rostock und im Umland durchsucht worden. Sichergestellt worden sind 65 Kilo Drogen sowie Material zum Anbau und Verkauf, Bargeld im sechsstelligen Bereich, Mobiltelefone, Speichermedien und Schlagwerkzeuge. Die Verdächtigen, zwei Deutsche und ein Mann aus Litauen, sitzen jetzt im Gefängnis. Ob es der FC Hansa Rostock in Liga 3 noch in die Relegation schafft, das entscheidet sich am Samstag beim Auswärtsspiel in Saarbrücken. Weil viele Hansa-Fans dabei sein wollen, haben sich etliche Tickets für den dortigen Heimbereich gekauft. Der FC Saarbrücken hat heute mitgeteilt, dass im dortigen Stadion jetzt zwei extra Blöcke für die Auswärtsfans aufgemacht werden. Hansa-Anhänger können ihre Tickets deshalb online umtauschen, also vom Heimbereich der Saarbrücken-Fans in die extra dafür bereitgestellten Plätze. Um den Relegationsplatz noch zu erreichen, muss Hansa gewinnen. Parallel müssen Duisburg und Essen verlieren.
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9: In Hamburg ist ein Jugendlicher festgenommen worden. Der 17-jährige Syrer soll einen Terroranschlag geplant haben und sich dabei nach der Terrormiliz Islamischer Staat gerichtet haben. Mit Sprengstoff, Molotow-Cocktails oder einem Messer soll er einen Anschlag auf ein Einkaufszentrum, eine Bar oder Polizeiwache geplant haben. So hat es die Generalstaatsanwaltschaft mitgeteilt. Mehrere Behörden hatten gegen den Jugendlichen vorläufig bereits ermittelt. Rund 12% der Deutschen hat im vergangenen Jahr in zu kleinen Wohnungen gelebt. Das hat das Statistische Bundesamt mitgeteilt. Mit wenig Wohnraum mussten demnach vor allem Erwachsene mit ausländischen Wurzeln und von Armut bedrohte Menschen zurechtkommen. Außerdem haben Paare mit mindestens 3 Kindern sowie Alleinerziehende häufig Platzprobleme. 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
0: Ja, und das geht so. 10 Grad haben wir aktuell am Leuchtturm Warnemünde, 9 am Leuchtturm Sassnitz, das Ostmolenfeuer. Geht noch runter auf 7 bis 2 Grad. Jetzt haben wir viele dicke Wolken über uns. Überall bleibt es erstmal noch dicke bewölkt heute Abend und über Nacht. Und ganz vereinzelt kann es auch immer mal wieder nass werden. Im 2-Tage-Trend weiter sehr durchwachsen. Morgen wenig Sonne, viele Wolken, immer wieder auch Regen möglich bei 12 bis 14 Grad. Übermorgen machen wir genauso weiter bei 15 Grad. 19:02 Ostseewelle, der beste Verkehrsservice für unser Land. Stadtverkehr Rostock, Mühlendamm in beiden Richtungen dauert noch ungefähr 10 Minuten länger an der Baustelle. Und die Flitzerblitzer, die stehen an der B96 zwischen Rambin und Samtens am Parkplatz und zwischen Löwenberg und Grandseehöhe Birkhalde. B191 Mallis Richtung Karstadt kann es euch erwischen. Dann B198 Hinrichshagen Richtung Neustrelitz. B321 Umgehung Kriewitz am Abzweig Goldberg und Schwerin am Grüntal Richtung Bauhaus. Binkenhagen Richtung Blankenhagen bitte vorsichtig und am Ortsausgang Röbel in Richtung Dambeck. Habt ihr auch noch welche gesehen? Dann ruft an, Studio-Hotline ist die 0381 49 78 110, denn keiner meldet mehr aktuelle Flitzerblitzer.
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0: Ich bin Mike Ross, das Rosenradio, und hier, wie versprochen, Ava Max für euch mit Mai.

0: Ihr macht's wie die meisten hier im Land. Ihr hört vom Aufstehen bis zum Schlafen gehen Ostseewelle. Dankeschön dafür. Unser guten Morgenmann, Uwe 169,5 Wollitzer, hat da eine Idee. WhatsApp kam rein.
1: Yo, moin meine Lieben, euch einen schönen Feierabend. Und ihr wisst ja, mit Ostseewelle macht Aufstehen auf jeden Fall Spaß. Nachrichten Yvonne aus dem Guten Morgen von uns, die hat ja Familienzuwachs bekommen, ein Katzenbaby. Das ist am Wochenende eingezogen, hat sie heute Morgen verraten. Aber der Name des Katzenmädchens ist ein bisschen sonderbar, denn sie heißt Ronny.
2: Warum nennst du dein Katzenmädchen Ronny?
0: Echt mal.
2: Ich glaube, weil wir in der Ostseewelle Hörerfamilie alle ein kleines bisschen bekloppt sind. Ich find's einfach toll, meine Jungs lieben das und die lieben den Titel. Ronny, die lieben Ortskontrollfahrten machen wir regelmäßig und deswegen haben wir unser Katzenmädchen Ronny, das wird jetzt heißen, Ronny Ortskontrollfahrt, die wird mal hotzig.
1: Ja, und morgen seid ihr gefragt, meine Lieben. Wir suchen nämlich die verrücktesten Namen, die ihr euren Haustieren gegeben habt. Den ganzen Morgen bei uns im Guten Morgen hier bei Ostseewelle. Also bis morgen früh. Reingehauen. Okay.

0: Cold Mocha für euren Montagabend bei Ostseewelle. Britney Spears mit Oops, I Did It Again. Auch in der nächsten halben Stunde alles dabei, was Spaß macht in der Musik. Können wir uns freuen auf Powerstimme Anastasia mit einem Out of Love aus den 2000ern. Alle aktuellen Hits mit dabei. Unter anderem brandneu hier bei Ostseewelle Samba mit Homebreaker.
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0: Gleich 19.30 Uhr hört Ostseewelle mit dem Feierabend-Update für 7:30. Adrian Mützel hat die Schlagzeilen für euch.
7: Einen großen Brand hat es in der Nähe von Grevesmühlen bei einer Testeinrichtung für Windenergieanlagen gegeben. Verletzt worden ist niemand, allerdings geht der Schaden in die Millionen. Jeder 10. Deutsche ist 2025 Opfer von Cyberkriminalität geworden, mehr als im Vorjahr. Die häufigsten Verbrechen sind Betrug beim Online-Shopping und beim Online-Banking.
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7: In Rostock haben Bundespolizisten einem Rentner wohl das Leben gerettet. Der 87-Jährige ist zwischen den S-Bahn-Haltestellen Lüttenklein und Lichtenhagen auf die Gleise gestürzt. Ein Zeuge hatte das gemeldet. Die Strecke ist sofort gesperrt worden. Die Beamten haben den Mann gerettet. Er ist dann in ein Krankenhaus gekommen.
0: 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Das Ostseewelle Feierabendwetter für uns in Mecklenburg-Vorpommern. Am Schloss Bodmer in Klütz haben wir aktuell 10 Grad. Am Schloss Miro sind es auch 10. Heute bleibt es dicke bewölkt. Streckenweise kommt noch ordentlich was an Regen runter. Auflockungen gibt es heute so gut wie gar keine. Im Zwei-Tage-Trend geht es dann genauso durchwachsen weiter bei 12 bis 15 Grad. 19.30 Uhr, Ostseewelle, der beste Verkehrsservice für unser Land. Soweit jetzt alles frisch, alles frei auf unseren Straßen und Autobahnen. Euch eine gute Fahrt. Die Flitzerblitzer stehen an der B96 zwischen Rambin und Samtens am Parkplatz und zwischen Löwenberg und Grandsee, Höhe Birkhalde. Dann B191 Malles Richtung Karstädt, B198 in Rieshagen Richtung Neustrelitz. Außerdem B321 Umgehung Kriewitz am Abzweig Goldberg, das ist eine 80er-Strecke hier. Und Schwerin am Grünen Tal stehen sie auch noch Richtung Bauhaus. Winkenhagen Richtung Blankenhagen blitzgefährlich und am Ortsausgang Röbel Richtung Dambeck. Habt ihr auch noch welche gesehen? Dann ruft an, Studio-Hotline ist die 0381 49 78 110. Dann keiner meldet mehr aktuelle Flitzerblitzer.
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Anastasia, I'm Out of Love, Kulthit aus dem Jahr 2000 hier bei Ostseewelle. Ihr hört jeden Tag, den ganzen Tag alle eure Lieblingshits. Lloyd zum Beispiel jetzt. Aktuell aus den Charts, das hier ist Red Eyes.

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0: Schönen Montagabend, ihr hört Ostseewelle, jetzt mit Christian Renz.
1: Genau, und gleich für euch am Start aus den 90ern, Cher mit dem Kultsong Believe. Und vorneweg machen wir Platz für Kultstar Eminem, kann man nicht anders sagen. Hier ist er mit seiner aktuellen Scheibe Houdini. Rossi Schiff, Feierabend.
0: Auf Wiederhören.

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1: Weil in der Kirchengemeinde Kartloh-Völschow alle gern Musik machen, hat Pastorin Susanne Kühn mit anderen Aktiven eine Mitmach-Musikwerkstatt organisiert.
2: Wir wollen Leute einladen, dass sie mit uns zusammen Musik machen und Sachen ausprobieren, die sie vielleicht noch nie gemacht haben oder Sachen wieder auffrischen, die sie schon mal gemacht haben.
1: Und zwar bei verschiedenen Workshop-Angeboten.
2: Es gibt einen Gospel-Workshop, den man mit Erik machen kann, zum Gospel-Singen als Chor. Man kann Ukulele auffrischen oder kennenlernen. Die sind einfach so nett und bunt und da haben wir ein paar bestellt und dann kann man kommen und es ausprobieren. Unser Schlagzeuger Matze Kerber, der bietet an, mit seinem Kumpel Percussion-Trommel-Workshops zu machen und sich da mal auszutoben.
1: Mitmachen kann jeder mit und ohne Vorerfahrung. Hauptsache Lust auf Musik. Und zum Abschluss des Tages wird es ein kleines Werkstattkonzert geben.
2: Und danach gibt es Grillen und Gemeinschaft und ja, hoffen wir, dass das eine nette Sache wird.
1: Die Mitmach-Musikwerkstatt findet statt am Sonntag, den 30. Mai und kostet nichts. Die Workshops starten ab 14 Uhr und dauern je eine Stunde. Das Konzert ist dann um 18 Uhr in der Dorfkirche Schmarsow. Das liegt so grob zwischen Demmin und Jarmen. Eine Anmeldung bei Pastorin Kühn wäre super. Einfach die Gemeinde im Netz suchen. Aus der Ostseewelle Kirchenredaktion, Christina Tesch.
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5: Millionenschaden nach Brand bei Grevesmühlen. Jeder 10. Deutsche wird Opfer von Online-Betrug. Guten Abend, ich bin Adrian Mützel. In einer Testeinrichtung für Windenergieanlagen bei Grevesmühlen hat es am Nachmittag einen Brand gegeben. Offenbar hat bei einem Spannungstest einer knapp 180 Meter hohen Anlage ein Transformator Feuer gefangen. Als die rund 25 Einsatzkräfte eingetroffen sind, ist das Feuer bereits erloschen gewesen. Der Schaden geht in die Millionen. Die Polizei ermittelt jetzt wegen des Verdachts der fahrlässigen Brandstiftung. Dass bei diesen Unfällen nichts Schlimmeres passiert ist, grenzt an ein Wunder. Auf der A20 hat sich Höhe der Brohmer Berge ein Auto überschlagen. Der 23-jährige Fahrer hat sich leicht verletzt und seinen Unfall dann noch selbst gemeldet. Der Mann ist auf der nassen Fahrbahn offenbar zu schnell unterwegs gewesen. Sein Auto hat einen Totalschaden, 30.000 Euro. Und auf der A24 ist ein PKW zwischen Wittenburg und Sarrentin nach dem Überholen wieder eingeschert. Dann ist der 30-Jährige von der Fahrbahn abgekommen, das Auto hat sich überschlagen und ist erst auf einer Wiese zum Stehen gekommen. Im Fahrzeug hatte er Zementsäcke transportiert, durch die sind er und seine Beifahrerin leicht verletzt worden.
0: Deutschland und die Welt.
5: Mehr als jeder 10. Deutsche ist im vergangenen Jahr Opfer einer Straftat im Internet geworden. Ein deutlicher Anstieg im Vergleich zum Vorjahr. Das geht aus dem aktuellen Cybersicherheitsmonitor hervor. Am häufigsten gibt es Betrug beim Online-Shopping. Danach folgen Fremdzugriffe auf Online-Accounts und Betrug beim Online-Banking. In Hamburg ist ein Jugendlicher festgenommen worden. Der 17-jährige Syrer soll einen Terroranschlag geplant und sich dabei nach der Terrormiliz Islamischer Staat gerichtet haben. Mit Sprengstoff, Molotow-Cocktails oder einem Messer soll er einen Anschlag auf ein Einkaufszentrum, eine Bar oder eine Polizeiwache geplant haben. So hat es die Generalstaatsanwaltschaft mitgeteilt. Mehrere Behörden hatten gegen den Jugendlichen vorläufig bereits ermittelt. 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Und jetzt das Wetter.
6: Messen wir in Schwerin am Pfaffenteich 8 Grad, Rostock am Ostseestadion sind es 9. In der Nacht liegen wir dann so zwischen 7 und 2 Grad. Dazu teils klar, teils bewölkt. Stellenweise müssen wir auch mal mit ein paar Schauern rechnen. Allerdings nicht überall. Der 2-Tage-Trend, morgen Sonne und Wolken im Wechsel. Mal nass, mal trocken bei höchstens 14 Grad. Übermorgen mehr Wolken als Sonne. Gelegentlich sind auch da mal ein paar Schauer drin bei 15 Grad maximal. 20.03 Uhr haben wir es gleich. 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Und da ist soweit wieder alles frei auf den Straßen und Autobahnen. Gute Fahrt. Die Flitzerblitzer, die stehen aber noch. B96 zwischen Rambin und Samtens am Parkplatz und zwischen Löwenberg und Gransee Höhe Birkhalde. B191 in Malles Richtung Karstadt in der 80er. B198 Hinrichshagen machen sie Richtung Neustrelitz Bilder. In Binkenhagen Richtung Blankenhagen und Ortsausgang Röbel in Richtung Dambeck. Habt ihr auch noch was auf dem Schirm? Dann gerne her damit. Studio Hotline ist die 0381 49 78 110, denn keiner meldet mehr aktuelle Flitzerblitzer. Schönen Montagabend, macht euch einen Lenz. Ich bin Christian Renz. Hey, hey.
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Schönen Abend alle Mann, Ostseewelle hier am Montagabend und jetzt wird's gleich etwas laut und ein bisschen bittersüß, denn es ist wieder genau One-Hit-Wonder-Zeit. Heute mit einem Song von The Fame, der zeigt, dass Sommer nicht nur Sonne und gute Laune bedeutet. Die Band aus Perth wurde 2018 über Nacht Aufschlag bekannt. Ihr Sound ist eine Mischung aus modernen Alternative Rock. Genau diese Mischung macht den Hit Summer as a Chorus weltweit erfolgreich. Der Song erzählt von Einsamkeit mitten in der schönsten Zeit des Jahres. Während alle feiern, fühlt einer sich aber verloren und leer. Ein starker Kontrast zur typischen Sommerromantik und vielleicht genau deshalb blieb der Titel bei so vielen im Kopf. Die Band arbeitete früh mit bekannten Produzenten aus internationalen Rockszene zusammen, unter anderem mit Leuten aus dem Umfeld von 21 Pilots oder auch Fall Out Boy. Dadurch bekam der Song diesen modernen, himmlischen Sound, der perfekt fürs Radio funktionierte. Trotzdem gilt The Fame heute für viele als klassisches One-Hit-Wonder. Warum? Ganz einfach. Summer as a Chorus war eine Riesennummer, besonders in Europa. Spätere Singles konnten bisher nicht am internationalen Erfolg anknüpfen. Die Band veröffentlichte zwar weiterhin Musik und tourte weltweit, doch dieser eine Song blieb ihr größer oder großer Durchbruch und gleichzeitig ihr bekanntester Hit. Und den gibt's heute Abend hier als One and Wonder bei Ostseewelle auf die Ohren. In diesem Sinne, Radio Laut, das ist The Fame mit Summer is a Chorus.

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1: 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Jetzt Leonie und Calum Scott mit Stay.

0: hier bei Ostseewelle. Die Spice Girls mit Viva Forever aus den goldenen 90ern. Dazu Beats aus Schweden von Top-DJ Eric Pritz. Da haben wir seinen Mega-Banger Call on Me aus den 2000ern mit am Start. Und für frischen Wind sorgt Popstar Dua Lipa mit ihrer aktuellen Hymne Training Season. Gern dranbleiben für die meiste Musik mit allen aktuellen Hits.
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0: Und schon sind wir zurück hier bei Ostseewelle mit dem Blick aufs Armwetter. Da haben wir jetzt noch Temperaturen um die 9 Grad. In der Nacht pegeln wir uns dann so zwischen 7 und 2 Grad ein. Es bleibt wechselnd bewölkt. Ab und zu kann es auch noch mal ein bisschen nass werden. Gibt aber auch hier und da ein paar trockene Ecken. Der 2-Tage-Trend. Morgen bekommen wir einen Wechsel aus Sonne und Wolken. Hin und wieder müssen wir auch mal mit ein paar Schauern rechnen bei höchstens 14 Grad. Übermorgen viele Wolken, kaum Sonne dann. Örtlich brauchen wir auch da mal den Regenschirm bei 15 Grad maximal. 20.30 Uhr gleich, 8:30, Ostseewelle hier mit dem besten Verkehrsservice für unser Land. Gibt nichts zu meckern, alles frei. Gute Fahrt. Die Flitzerblitzer, die stehen B96 zwischen Rambin und Samtens am Parkplatz und dann nochmal zwischen Löwenberg und Gransee, Höhe Birkhalde. B104 in Chemnitz an der Bushaltestelle Richtung Staffenhagen. B191 in Malles Richtung Karstadt, machen sie eine 80er Bilder. B198 Hinrichshagen Richtung Neustrelitz, in Binkenhagen Richtung Blankenhagen und Ortsausgang Röbel stehen sie Richtung Dambeck. Habt ihr auch noch was entdeckt? Dann gerne her damit. Studio Hotline ist die 0381 49 78 110, denn keiner meldet mehr aktuelle Flitzerblitzer. Macht euch einen Lenz, ich bin Christian Renz. Moin!
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Jetzt hier für euch die Spice Girls.

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1: Das ist der aktuelle Hit von Kygo mit Khalid und Griffin. Save My Love.

0: Gleich 21 Uhr am Montagabend. Schönen Wochenstart mit eurem Heimatsender Ostseewelle an der Seite. Mit an Bord natürlich die meiste Musik mit allen aktuellen Hits. Da können wir uns gleich auf Culture Beat mit Pay No Mind aus den 90ern freuen. Und den Anfang machen Michael Schulte und Rehab mit der aktuellen Single Waterfall. Nicht weglaufen, geht rucki zucki weiter.
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4: Millionenschaden nach Brand bei Grevesmühl. Diesel fällt im Schnitt unter 2 Euro. Guten Abend, ich bin Adrian Mützel. In einer Testeinrichtung für Windenergieanlagen bei Grevesmühlen hat es am Nachmittag einen Brand gegeben. Offenbar hat bei einem Spannungstest einer knapp 180 Meter hohen Anlage ein Transformator Feuer gefangen. Als die rund 25 Einsatzkräfte eingetroffen sind, ist das Feuer bereits erloschen gewesen. Der Schaden geht in die Millionen. Die Polizei ermittelt jetzt wegen des Verdachts der fahrlässigen Brandstiftung. Für Schulen, Kitas und Feuerwehren in Mecklenburg-Vorpommern gibt es überraschend mehr Geld als im Vorjahr. Rund 66 Millionen Euro kommen aus dem Topf der staatlichen Städtebauförderung. Ostseewelle-Reporter Alexander Stuth.
5: Mit den Millionen sollen 47 Maßnahmen von 34 Gemeinden im Land unterstützt werden. In Wismar wird eine neue Feuerwache gebaut. In Rostock entsteht ein neues Frauenhaus. Im Ostseebad Rerik werden Grundschule, Hort und Kita saniert oder teils ausgebaut. Während in diesem Jahr insgesamt 66 Millionen Euro im Rahmen der staatlichen Städtebauförderung zur Verfügung stehen, sollen es nächstes Jahr schon 80 Millionen Euro sein.
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4: Zum ersten Mal seit Anfang März kostet Diesel im bundesweiten Tagesdurchschnitt wieder weniger als 2 Euro pro Liter. Gestern lag der Preis bei 1,98 Euro. Auf dem Höhepunkt der Preisexplosion rund um Ostern hat der Liter 2,44 Euro gekostet. Auch Super E10 ist am Wochenende günstiger geworden. Ob das so bleibt, ist unklar. Aktuell gehen die Ölpreise wieder nach oben. Deutschland und die Ukraine wollen künftig gemeinsam Drohnen entwickeln und produzieren. Das hat Bundesverteidigungsminister Pistorius bei seinem Besuch in Kiew angekündigt. Es geht auch um Drohnen, die eine Reichweite von bis zu 1500 Kilometern haben, die also tief ins russische Hinterland fliegen können. 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Und jetzt das Wetter.
0: Danke Adrian, und da messen wir in Klütz am Schloss Bodmer 8 Grad, Warenmüritz am Tortenhus sind 9. In der Nacht rutschen wir dann noch runter bis auf 2 Grad. Es bleibt wechselnd bewölkt, stellenweise müssen wir auch mit neuen Schauern rechnen, allerdings nicht überall. Der 2-Tage-Trend, morgen Sonne und Wolken im Wechsel, mal nass, mal trocken bei höchstens 14 Grad. Übermorgen dann mehr Wolken als Sonne, gelegentlich sind auch da mal ein paar Schauer drin, bei 15 Grad maximal. 21.03 Uhr, Ostseewelle hier mit dem besten Verkehrsservice für unser Land. Da gibt's nichts zu meckern, alles frei. Gute Fahrt. Die Flitzerblitzer, die stehen aber noch. B96 zwischen Rambin und Samtens am Parkplatz sowie zwischen Löwenberg und Granseehöhe Birkhalde. B104 in Chemnitz an der Bushaltestelle Richtung Staffenhagen machen sie Bilder. B191 in Malles Richtung Karstädt in der 80er. B198 in Hinrichshagen Richtung Neustrelitz. In Benkenhagen Richtung Blankenhagen und Röbel raus in Richtung Damberg auch noch einer. Habt ihr auch mal was entdeckt? Dann ruft gerne durch. Studio Hotline ist die 0381 49 78 110, denn keiner meldet mehr aktuelle Flitzerblitzer. Schönen Montagabend, macht euch einen Lenz. Ich bin Christian Renz. Hey, hey.
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0: wir halten unser Versprechen, ne? Gleich weiter mit all euren Lieblingshits. In den Startlöchern Pay No Mind von Culture Beat aus den 90ern. Vorher habt ihr noch was auf der 0381 49 78 110. Ostseewelle hier, der Krischi, wer ist denn dran?
1: Ja, hier ist der Gerd mit T geschrieben. So, ich wollte bloß Bescheid sagen, der Blitzer in Grüntal, Schwerin 320, wird gerade abgebaut.
0: Ja, wunderbar, Gerd. Danke dir fürs Update. Was machst du heute Abend noch Schönes? Erzähl mal.
1: Jetzt werde ich erstmal zurückfahren bis zum Firmensitz und das Auto abstellen, nach Hause fahren, ein Gläschen Wein trinken und eine E-Mail schreiben.
0: Dann komm gut nach Hause, lass dir das Weinchen schön schmecken und dann einen schönen Abend dir noch gewünscht, mein Lieber.
1: Ja, gleichfalls.
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1: Teddy Swims, and you're about to hear my

0: Egal ob morgens, mittags oder abends, auch bei euch läuft Ostseewelle rund um die Uhr. Immer mit dabei, die meiste Musik mit allen aktuellen Hits. Gleich nach halb haben wir da zum Beispiel Sophie Alice Baxter mit dem 2000er-Kracher Murder on the Dance Floor. Und den Startschuss fällt Popstar Nico Santos mit seiner aktuellen Chartnummer All Time High. Wenn ihr das nicht verpassen wollt, einfach dranbleiben.
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0: Das Wetter hier bei Ostseewelle, Temperatur noch so um die 8 Grad. In der Nacht liegen wir dann so zwischen 7 und 2. Es bleibt wechselnd bewölkt. Ab und zu kann es auch noch mal nass werden. Gibt hier und da aber auch ein paar trockene Ecken. Der 2-Tage-Trend. Morgen bekommen wir einen Wechsel aus Sonne und Wolken. Hin und wieder müssen wir auch da mal mit einem Schauer rechnen bei höchstens 14 Grad. Übermorgen viele Wolken, kaum Sonne. Örtlich brauchen wir auch da mal den Regenschirm bei 15 Grad maximal. 21.31 Uhr, halb 10, Ostseewelle hier mit dem besten Verkehrsservice für unser Land und da ist soweit alles frei. Gute Fahrt. Die Flitzerblitzer, die stehen B96 zwischen Rambin und Samtens am Parkplatz und dann nochmal zwischen Löwenberg und Granseehöhe Birkhalde. B104 in Chemnitz an der Bushaltestelle Richtung Staffenhagen. B191 in Malles Richtung Karstädt in der 80er. B198 Hinrichshagen machen es Richtung Neustrelitzbilder. In Beenkenhagen Richtung Blankenhagen und Ortsausgang Röbel in Richtung Dambeck auch noch einer. Habt ihr auch noch was entdeckt? Dann ruft gerne durch. Studio Hotline ist die 03.

Also, andere haben morgens um 5 in der S-Bahn vielleicht ein Coffee to go dabei. In Rostock offenbar eher Küchengeräte. Ihr hört Ostseewelle und in einer S-Bahn Richtung Warnemünde gab es anscheinend ordentlich Stress zwischen einer 24-Jährigen und einem 21-Jährigen. Diskutiert wurde da offenbar nicht lange, stattdessen kam ziemlich schnell eine Bratpfanne zum Einsatz. Ja, kein Witz, ne? Die landete im Gesicht und auf dem Kopf des Mannes. Der schlug zurück. Am Ende hatten beide nicht nur eine Beule, sondern auch die Bratpfanne hat ordentlich was abbekommen. Die Polizei hat die verbeulte Teflonpfanne als Beweismittel sichergestellt. Warum die Frau die überhaupt mit dabei hatte, das bleibt wohl ihr Geheimnis. Da waren die Promillewerte an diesem Morgen vermutlich etwas höher als die Chance auf eine entspannte Zugfahrt. Habt einen entspannten Montagabend. Hier ist Dermot Kennedy mit seiner aktuellen Single Funreal.

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0: durch die Nacht heißt es jetzt mit eurem Heimatsender Ostseewelle und der meisten Musik mit allen aktuellen Hits im Angebot. Haben wir da unter anderem Gangsta's Paradise von Coolio aus den 90ern. Und vorneweg machen wir Platz für die aktuelle Gute-Laune-Mucke von Weltstar Ed Sheeran. Ihn hören wir mit seinem Kracher Asisam. Einfach dranbleiben, geht sofort weiter.
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4: Millionenschaden nach Brand bei Grevesmühlen. Diesel fällt im Schnitt unter 2 Euro. Guten Abend, ich bin Adrian Mützel. In einer Testeinrichtung für Windenergieanlagen bei Grevesmühlen hat es am Nachmittag einen Brand gegeben. Offenbar hat bei einem Spannungstest einer knapp 180 Meter hohen Anlage ein Transformator Feuer gefangen. Als die rund 25 Einsatzkräfte eingetroffen sind, ist das Feuer bereits erloschen gewesen. Der Schaden geht in die Millionen. Die Polizei ermittelt jetzt wegen des Verdachts der fahrlässigen Brandstiftung. Für Schulen, Kitas und Feuerwehren in Mecklenburg-Vorpommern gibt es überraschend mehr Geld als im Vorjahr. Rund 66 Millionen Euro kommen aus dem Topf der staatlichen Städtebauförderung. Ostseewelle-Reporter Alexander Stuth.
5: Mit den Millionen sollen 47 Maßnahmen von 34 Gemeinden im Land unterstützt werden. In Wismar wird eine neue Feuerwache gebaut. In Rostock entsteht ein neues Frauenhaus. Im Ostseebad Rerik werden Grundschule, Hort und Kita saniert oder teils ausgebaut. Während in diesem Jahr insgesamt 66 Millionen Euro im Rahmen der staatlichen Städtebauförderung zur Verfügung stehen, sollen es nächstes Jahr schon 80 Millionen Euro sein.
3: Deutschland und die Welt.
4: Zum ersten Mal seit Anfang März kostet Diesel im bundesweiten Tagesdurchschnitt wieder weniger als 2 Euro pro Liter. Gestern lag der Preis bei 1,98 Euro. Auf dem Höhepunkt der Preisexplosion rund um Ostern hat der Liter 2,44 Euro gekostet. Auch Super E10 ist am Wochenende günstiger geworden. Ob das so bleibt, ist unklar. Aktuell gehen die Ölpreise wieder nach oben. Deutschland und die Ukraine wollen künftig gemeinsam Drohnen entwickeln und produzieren. Das hat Bundesverteidigungsminister Pistorius bei seinem Besuch in Kiew angekündigt. Es geht auch um Drohnen, die eine Reichweite von bis zu 1500 Kilometern haben, die also tief ins russische Hinterland fliegen können. 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Und jetzt das Wetter.
0: Und dann messen wir in Graal-Müritz an der Kurklinik 8 Grad. 7 sind es in Ueckermünde am Ueckerpark. In der Nacht rutschen wir dann noch runter bis auf 2 Grad. Dazu teils klar, teils bewölkt. Stellenweise müssen wir auch mal mit einem Schauer rechnen. Allerdings nicht überall. Der 2-Tage-Trend. Morgen Sonne und Wolken im Wechsel. Mal nass, mal aber auch trocken bei höchstens 14 Grad. Übermorgen dann mehr Wolken als Sonne. Gelegentlich sind auch da mal wieder ein paar Schauer drin. Bei 15 Grad maximal. 22.03 Uhr haben wir es. 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Und da habt ihr was?
6: Ja, der Michael. Und zwar B105 beim Bahnübergang Richtung Saatel. Da ist ein Auto im Graben. Polizei ist zwar schon vor Ort, könnte aber zu einer Vollsperrung kommen.
0: Okidoki, haben wir mit auf dem Schirm. Danke dir fürs Melden. Dann haben wir auf jeden Fall noch die Flitzerblitzer zu stehen. B96 zwischen Rambin und Samtens am Parkplatz und zwischen Löwenberg und Granseehöhe Birkhalde. B104 stehen sie in Chemnitz an der Bushaltestelle Richtung Staffenhagen, in Behnkenhagen Richtung Blankenhagen und Ortsausgang Röbel in Richtung Dambeck. Ihr Lieben, entspannte Nachtschicht, macht euch einen Lenz. Ich bin Christian Renz. Ahoi!
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1: Miles Smith und Niall Horan mit Drive Safe.
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1: Ich bin Jan-Henner Reitze. Im Ukraine-Krieg ist eine dreitägige Waffenruhe ausgelaufen, in der Russland und die Ukraine weitgehend auf gegenseitige Luftangriffe verzichtet hatten. Die Ukraine geht davon aus, dass Russland diese Angriffe wieder aufnimmt.
2: Die Waffenruhe kam vor allem dem Kreml gelegen, weil sie für die gesamten drei Tage um den hier in Russland groß gefeierten 9. Mai galt. Eine dauerhafte Waffenruhe lehnt Kreml-Chef Putin aber weiter ab, bis die Verhandlungen über ein Kriegsende abgeschlossen sind. Dazu setzt er vor allem weiter auf die US-Vermittler, die schon bald hier in Moskau erwartet werden. Putin zeigte sich aber auch bereit, jemanden aus der EU zu beteiligen. Das ist neu. Er sagte, es solle jemand sein, der bisher nicht mit abschätzigen Äußerungen über Russland aufgefallen sei. Aus Moskau, Ulf Mauder.
1: Das Hunter-Virus ist auch bei einem spanischen Passagier nachgewiesen worden, der isoliert ist und bisher keine Symptome hat. Der positive Test ist in Madrid durchgeführt worden. Vorher war das Virus auch schon bei zwei Passagieren nachgewiesen worden, die nach Frankreich und in die USA ausgeflogen worden waren. Alle waren an Bord eines Kreuzfahrtschiffes, auf dem das Virus ausgebrochen war. Das Schiff ist inzwischen mit einer Restbesatzung auf dem Weg von Teneriffa in die Niederlande, wo es desinfiziert werden soll. Kaffee ist günstiger geworden. Nach einer Umfrage der deutschen Presseagentur haben die großen Lebensmittelhändler in Deutschland die Preise ihrer Eigenmarken gesenkt.
3: Die Produkte kosten seit dieser Woche 10 bis 50 Cent weniger als bisher. Eine Kilopackung Bohnen liegt je nach Sorte zwischen 10,50 Euro und 11,50 Euro. Auch Pads und Kapseln werden billiger. Die Discounter und Supermärkte begründen das mit sinkenden Rohstoffpreisen. Insgesamt gesehen hat sich Kaffee aber in den vergangenen Jahren stark verteuert, sowie auch andere Lebensmittel. Grund dafür waren höhere Rohstoffpreise nach Trockenheit und schwachen Ernten. Thomas Bremser, Redaktion.
1: Beim Absturz eines Kleinflugzeuges in Namibia sind der Pilot und alle drei Passagiere ums Leben gekommen. Bei den Toten handelt es sich um deutsche Staatsangehörige. Darunter sind eine langjährige Mitarbeiterin der Schwarz-Unternehmergruppe, zu der Lidl und Kaufland gehören, ihr Ehemann und der gemeinsame Sohn. Die Absturzursache ist noch unklar.
4: Auf geht's in den Dienstag, ihr Lieben. Ostseewelle hier mit dem Blick aufs Wetterchen. Temperaturtechnisch liegen wir da aktuell zwischen 7 und 2 Grad. Dazu, ja, teils klar, teils bewölkt. Stellenweise auch mal ein Schauer drin, allerdings nicht überall. Heute tagsüber Sonne und Wolken im Wechsel, mal nass, mal trocken bei höchstens 14 Grad. Der 2-Tage-Trend, morgen mehr Wolken als Sonne. Gelegentlich sind auch da mal ein paar Schauer drin bei 15 Grad. Übermorgen am Herrentag bleibt es weiterhin wechselhaft bei 16 Grad maximal.
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1: Holly Humberstone, To Love Somebody.

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1: Ich bin Jan-Henner Reitze. Die Bundesregierung steht unter Druck, bei geplanten Reformen wie der Rente oder in Sachen Steuern gemeinsame Lösungen zu finden. Themen, die heute Abend im Koalitionsausschuss besprochen werden sollen. Außerdem wollen Union und SPD einen neuen Ansatz finden, was den gestiegenen Spritpreisen noch entgegengesetzt werden könnte.
2: Für die schwarz-roten Koalitionäre geht es heute hier in der Hauptstadt um zwei Punkte. Zum einen müssen sie mindestens Ansätze finden, wie die Bürger entlastet werden sollen, nachdem die Pläne mit der 1.000-Euro-Prämie ja im Bundesrat gescheitert sind. Und zum anderen müssen sie sich nach der offenbar kontroversen letzten Runde zusammenraufen und auf das Wesentliche fokussieren, wie CSU-Chef Söder betont, mentale Aufräumarbeiten nennt er das. Wie weit Schwarz-Rot heute kommt, ist allerdings schwer zu sagen. Thomas Thonfeld, Berlin.
1: Im Ukraine-Krieg ist eine dreitägige Waffenruhe ausgelaufen. Hintergrund waren Feierlichkeiten in Russland zum Jahrestag des Sieges im Zweiten Weltkrieg. Es wird erwartet, dass Luftangriffe wieder aufgenommen werden. Der ukrainische Präsident Volodymyr Zelensky sagte, Russland habe nicht die Absicht, den Krieg zu beenden. Den Vorschlag von Russlands Präsident Wladimir Putin, den früheren Bundeskanzler Gerhard Schröder als Vermittler einzusetzen, hatten unter anderem Vertreter der EU und der Ukraine abgelehnt. Griechenland will Massentourismus stärker begrenzen. Die Regierung hat dazu neue Regeln vorgestellt, zum Beispiel für den Hotelbau.
3: Überfüllte Bars, Cafés und Tavernen. Und es ist laut, sehr laut. Rund um die Uhr. Besonders betroffen sind Inseln wie Santorini und Mykonos. Dort sollen neue Hotels stark begrenzt werden auf maximal 100 Betten. Und ganz wichtig, in einem 25 Meter Streifen entlang der Küsten ist Neubau künftig verboten. Ob das klappt, ist allerdings unklar, sagen viele vor Ort. Denn mit rund 38 Millionen Touristen im Jahr in einem Land mit etwa 11 Millionen Einwohnern ist das keine leichte Aufgabe.
1: In Wassenberg in Nordrhein-Westfalen ist ein Mann auf offener Straße erschossen worden. Der Täter soll aus einem Auto ausgestiegen sein und die tödlichen Schüsse abgefeuert haben. Dann flüchtete der Schütze mit dem Auto, in dem noch ein weiterer Mann gesessen haben soll. Weitere Hintergründe sind bisher noch unklar.
4: Entspannte Nachtschicht gewünscht. Ostseewelle hier mit dem Blick aufs Wetter. Temperaturen, die liegen momentan zwischen 7 und 2 Grad. Ansonsten wechselnd bewölkt. Ab und zu kann es auch mal ein bisschen nass werden. Gibt aber auch hier ein paar trockene Ecken. Tagsüber heute bekommen wir einen Wechsel aus Sonne und Wolken. Hin und wieder müssen wir aber auch da mal mit einem Schauer rechnen bei höchstens 14 Grad. Der 2-Tage-Trend. Morgen viele dicke Wolken, kaum Sonne. Örtlich brauchen wir auch da mal den Regenschirm bei 15 Grad. Übermorgen weiter wechselhaft bei 16 Grad maximal. Kommt uns gut durch die Nacht, ihr Lieben.
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